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0: Morgen, hier ist Thomas Krüger vom SRB. Es ist jetzt 6 Uhr, wünsche allen einen schönen Tag, gutes Gelingen. Und ansonsten habe ich die Ehre, heute mal hier eine Zeitansage zu machen. Ich war vor langer Zeit hier, da war es noch TV und jetzt ist es ja Radio. Ja, schöne Erinnerung und somit tschüss, euer Thomas Krüger.
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4: Sonntag. Überall zeigen sie sich in voller Blüte, auch in Dornburg, zum dortigen Rosenfest. Natur pur gibt es auch im Saalfelder Stadtmuseum. Zu den Öffnungszeiten kann man sich dann die Sonderausstellung Korkart von Sitzmöbel zur Installation von Gabriel Wiese ansehen. Oder Sie nutzen Ihr 63-Euro-Ticket und fahren mit Bahn und Straßenbahn nach Erfurt und zum Egerpark. Anlässlich des 65-jährigen Bestehens erwartet Sie dort ein vielfältiges Jubiläumsprogramm. Eine tierische Auszeit für die ganze Familie erwartet Sie auch auf dem Roten Berg bei Kamsdorf, wenn Sie dort in die Welt der Andenkamele eintauchen, nämlich der Alpakas und Lamas. In der Remdaer Kirche findet um 14 Uhr anlässlich der Turmsanierung ein Festgottesdienst statt. 16.30 Uhr treten dann auch die Sänger und Sängerinnen des Gospelchors Day auf. Musikliebhaber sind ebenfalls 14 Uhr ins Regionalmuseum Bad Lobenstein zu einem Chorkonzert im Grünen gern gesehen. Und zu einem Blick hinter die Kulissen eines Kinderbuchverlags lädt sie und die Kinder ab 7 Jahren die Verlegerin und Autorin Anna Kindermann ein. Kommen Sie dazu 15 Uhr ins Stadtmuseum von Jena. Mal genauer hinsehen und anfassen können Groß und Klein auch bei der ganztägigen Fohlenschau im Haflinger Gestüt Meura. Schauen Sie dazu auch auf die Seite info@haflinger-in-meura.de. Ein schönes Wochenende wünscht Ihnen wie immer Karin Berger, Radio SRB.

0: Heute Tag der offenen Gärten. Hier im Lesegarten bin ich jetzt mit der Astrid von Kilischorn. Hallo Astrid.
1: Ja, hallo Lilo.
0: Wie sieht's aus heute? Sind schon viele Leute da und es macht eigentlich einen sehr guten Eindruck. Wetter passt, alles gut.
1: Also wunderbar. Also wir haben sehr schönes Wetter. Also es ist natürlich warm, aber da muss man durch. Und es waren viele Leute schon da, die ihre Pläne abgeholt haben und lospilgern durch die Gärten, die sich darauf freuen. Aber hier ist ja auch um 11 Uhr noch ein wunderschönes Gospelkonzert im Lesegarten. Und sind viele Leute erstmal zum Konzert und pilgern dann los.
0: Wie viele Gärten sind heute diesmal dabei? Weißt du so ungefähr?
1: Ja, es sind 40 Gärten. Das ist ganz beeindruckend. Also in Ruderstadt, Bad Blankenburg, Saalfeld, in Engerda und in Weischwitz. Also ganz toll.
0: Schön.
1: Wir freuen uns.
0: Da wünsche ich dir auch noch einen schönen Tag und wir sehen uns demnächst mal wieder. Alles Gute.
1: Ja, danke schön.

0: Ich bin jetzt hier mit der Pfarrerin, mit der Frau
1: Madeleine Goldhahn.
0: Und Sie machen in Kooperation, die offenen Gärten sind in Kooperation mit der Bibliothek.
1: Genau, wir haben den Lesegarten hier aufgebaut in Ruderstadt. Es ist ein schöner alter Garten mit Obstbäumen so hinter der alten Stadtbibliothek gelegen und der alten Subtur, eigentlich so im Herzen der Altstadt. Und das ist ein Ort, wo wir kooperieren für Kleinkunst, aber auch für Schülerprojekte. Wir haben das alles gemeinsam aufgebaut mit Fördermitteln über Lieder und haben dann die Bühne gebaut, die Beete gebaut und ja, Pflanzen hier angestalten.
0: Wie lange machen Sie das schon?
1: Letztes Jahr ist es entstanden und seitdem sehr intensiv genutzt.
0: Ist auch heute wirklich wunderschön. Es sind auch viele Stände da mit Gemüse und mit verschiedenen Ölen auch, ne, aus eigener Produktion.
1: Genau, das sind die Produkte, die das Förderschulzentrum hergestellt hat, die Schülerinnen und Schüler. Und wir haben Sirupe, Kräuteröle, Badesalze, alles mit Blüten, die ja geerntet wurden, Kräuter. Wir machen auch einen eigenen Tee, den Lesegartentee, der dann verkauft wird im Herbst wieder. Also es sind ganz viele schöne Ideen entstanden und Menschen sind einfach eingeladen, sich hier einzubringen.
0: Und verkaufen Sie das dann immer? Wo kann man Sie dann immer finden?
1: Also wir sind immer hier, öffentliche Veranstaltungen sind in der Bibliothek, kann man die Sachen erwerben. Und wichtig ist uns aber eigentlich das Gespräch und die Begegnung mit den Menschen. Ja. Dass man sich eingeladen fühlt, hierher kommt und die Ideen umsetzt. Entweder kleine Lesezirkel oder, wie ich schon sagte, Kleinkunst. Kindergärten kommen manchmal mit hierher. Und es ist ein Ort, wo Menschen einander begegnen können, ohne kommerziell irgendwas zu wollen.
0: Ein sehr schönes Projekt auf jeden Fall.
1: Vielen Dank.
0: Sehr gerne. Einen schönen Tag noch.
1: Danke.

0: bin jetzt hier mit den beiden Chorleiterinnen vom Gospelchor Stay aus Transwörbach und das ist die Frau
1: Stefanie Bär
2: und Yvonne Rösler.
0: Und Sie leiten den Chor gemeinsam. Wie lange machen Sie das schon?
1: Also der Chor hat sich gegründet vor ungefähr 13 Jahren. Da war Yvonne noch nicht dabei. Aber so seit 10 Jahren sind wir ein gutes Team und leiten den Chor zusammen.
0: Es war wunderbar, also ganz toll. Also, Sie haben auch ganz tolle Stimmen, auch die Solo. Halleluja, da kamen ja gleich wieder die Tränen. Es war ganz toll. Und wie oft müssen Sie dann proben?
2: Also wir proben jeden Dienstagabend, einmal die Woche. Und manchmal, wenn es ganz hart kommt, wir haben besonders viel zu proben, dann vielleicht auch zweimal die Woche, kurz vorm Konzert, je nachdem.
0: Aber wunderbar. Wie viele Chormitglieder haben Sie?
1: Na, das wechselt immer mal, aber wir, also so um die 50 sind wir.
0: Und die sind auch immer da zur Probe?
1: Nein. Aber so mittlerweile so um die 30 sind wir zu jeder Probe eigentlich. Immer, genau. Ja. Das ist ja ein Laienchor. Also wir haben zu 8 irgendwie im Wohnzimmer angefangen, weil wir gesagt haben, wir haben Lust, Musik zu machen. Und das wuchs dann eigentlich auch, seitdem Yvonne dabei ist und wir jetzt nun endlich auch Klavier haben, vorher mal A Cappella gesungen. Mhm. Sind immer mehr Menschen dazugekommen und die haben dann wieder jemanden mitgebracht. Und wir sind da auch ganz offen und freuen uns einfach über Menschen, die Lust an Musik haben.
0: Das Ganze, es macht gute Laune. Also nicht nur, weil die Sonne scheint, sondern auch, weil sie wirklich ganz tolle Stimmen haben. Es war wunderschön, wirklich. Danke. Vielen Dank. Ja.

der offenen Gärten, heute am Eingangsgarten der Stadtbibliothek in Ruderstadt im Lesegarten, wo Astrid von Kilischhorn von Ruderstadt blüht auf, am Eingang die Gäste begrüßte. Ich habe mit ihr ein kurzes Gespräch geführt. Pfarrerin Madeleine Goldhahn sprach über das Gemeinschaftsprojekt der Evangelischen Kirche und der Bibliothek. Das besondere Highlight war der Gospelchor Stay aus Franz-Wörbach, der die Besucher mit ihren wunderbaren Stimmen sofort in ihren Bann zog. Und trotz 30 Grad hielten alle Besucher ganz wunderbar durch. Im Anschluss habe ich noch an einem schattigen Plätzchen mit den beiden Chorleiterinnen Stefanin Bär und Yvonne Rösler gesprochen. Ich bin Lilo Franke, Radio SRB.

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1: Der 28. Deutsche Multimedia-Preis MB21 ruft Kinder, Jugendliche und junge Erwachsene bis 25 Jahre dazu auf, ihre kreativen Multimedia-Projekte einzureichen. Neben einer freien Themenwahl steht in diesem Jahr besonders das Jahresthema Glow im Fokus, das zu mutigen, hoffnungsvollen und inspirierenden Ideen anregen soll. Insgesamt werden Preisgelder in Höhe von 11.000 Euro vergeben. Zudem erhalten Teilnehmende die Chance, ihre Arbeiten beim Medienfestival im November 2026 in Dresden zu präsentieren. Der Deutsche Multimedia-Preis MB21, organisiert vom Deutschen Kinder- und Jugendfilmzentrum KJF, zeichnet innovative, digitale, netzbasierte und interaktive Projekte aus. Als bundesweit einzigartiger Wettbewerb legt er besonderen Wert auf kreative Medienideen aus dem gesamten Spektrum digitaler Gestaltung. Den Höhepunkt bildet das Festivalwochenende vom 20. bis 22. November 2026 in Dresden. Dort werden die ausgezeichneten Projekte öffentlich vorgestellt und feierlich prämiert. Unter dem Motto Glow sind junge Medienmacherinnen eingeladen, sich mit Fragen auseinanderzusetzen wie: Was bringt dich zum Strahlen? Was gibt dir Hoffnung in herausfordernden Zeiten? Und wie können digitale Technologien dazu beitragen, den Alltag positiv zu gestalten? Ob Apps, Podcasts, Websites, Social-Media-Formate oder künstlerische Installationen, der Kreativität sind keine Grenzen gesetzt. Aktuelle Studien wie die Sinius Jugendstudie 2024 zeigen, dass junge Menschen trotz globaler Krisen eine optimistische Grundhaltung bewahren. Digitale Medien spielen dabei eine wichtige Rolle als Ausdrucksform, Inspirationsquelle und Möglichkeit zur Vernetzung. Genau hier setzt der Wettbewerb an und fördert Projekte, die den Alltag aktiv und kreativ gestalten. Beiträge können noch bis zum 20. Juli eingereicht werden, sowohl zum Jahresthema Glow als auch zu frei gewählten Themen. Der Deutsche Multimedia-Preis MB21 wird vom KJF gemeinsam mit dem Medienkulturzentrum Dresden veranstaltet. Unterstützt wird der Wettbewerb vom Bundesministerium für Bildung, Familie, Senioren, Frauen und Jugend sowie der Landeshauptstadt Dresden. Als Teil der Initiative Gutes Aufwachsen mit Medien verfolgt der Wettbewerb das Ziel, junge Menschen zu einem selbstbestimmten, kritischen und kreativen Umgang mit digitalen Medien zu befähigen. Das waren Auszüge einer Pressemitteilung des Deutschen Kinder- und Jugendfilmzentrums und Janis Xenos, Radio SRB.

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1: Die beliebte Veranstaltungsreihe der Märchensonntage auf Schloss Burg wird auch in diesem Jahr fortgesetzt. An jedem Sonntag vom Beginn der Thüringer Sommerferien an, also ab dem 5. Juli bis zum 30. August, sowie am Tag des offenen Denkmals und am Weltkindertag, lädt das Museum Schloss Burg um 11 Uhr klein und groß zur Märchenstunde ein. Zu Gast an den Märchensonntagen auf Schloss Burg sind im Sommer 26 wieder zahlreiche Märchen- und Geschichtenerzähler, Figurentheater und Puppenspieler aus Mitteldeutschland. Sie entführen Kinder und Erwachsene in die Welt der Märchen, Geschichten und Legenden. Das detaillierte Programm der Märchensonntage und die Eintrittspreise finden Sie unter www.schloss-burg.de. Eine vorherige Anmeldung für die Veranstaltungen ist leider erforderlich. Tickets sind auf der Webseite des Museums unter Veranstaltungen Märchen-Sonntage erhältlich. Kartenvorbestellungen sind darüber hinaus auch telefonisch unter 03663 400119 oder per E-Mail an museum@schloss-burg.de möglich. Das war ein Veranstaltungshinweis von Karin Berger für die Hörer von Radio SRB.

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1: Ich weiß, dass Sie ausschwärmen, ja sozusagen auf Arbeit fliegen bei mindestens 8, 9 Grad. Was mir aber neu war, dass Sie auch in aller Frühe oder kurz vor Einbruch der Dunkelheit noch unterwegs sind. Das wurde mir erst neulich bewusst, als ich unter blühenden Lindenbäumen entlang spazierte und es sogar noch gegen 20.30 Uhr summte und brummte. Sie machen also, dem Sprichwort alle Ehren, fleißig wie die Bienen. Ja, und das waren Sie bis jetzt eigentlich auch, Herr Sven Puschner, erster Vorsitzender des Saalfelder Imkervereins. Denn wie sieht es aus mit den Obstbäumen? Die sind ja ganz gut bestückt.
2: Die Obstbäume sind gut bestückt. Wir hatten auch einen sehr guten Start ins Jahr. Es gab kaum Fröste, in manchen Regionen vielleicht schon, aber der Großteil hier im Landkreis ist wohl frostfrei geblieben während der Obstblüte, sodass die Bienen wirklich fleißig sammeln konnten. Die Völker haben sich im Frühjahr gut entwickelt und man hat es auch gesehen, was jetzt geerntet wurde, wie viel Honig dort anfällt. Die Imker, mit denen ich bis jetzt ins Gespräch gekommen bin, die waren alle überrascht und oder erfreut vielmehr, dass es so eine reiche Ernte gibt dieses Jahr. Auch ist die erwartete Trachtlücke zwischen Frühjahr und Sommer bislang ausgeblieben, sodass die Bienen eigentlich unentwegt ernten, sammeln und der Imker wirklich schauen muss, wie er den Honig dann trennt. Anhand der Zeigerpflanzen wie Raps, Robinie, Linde etc. geht die Tracht vom Frühjahr in Sommer über. Es gibt einfach dieses Jahr keine Lücke.
1: So ein gleitender Übergang sozusagen.
2: Ein wirklich gleitender Übergang. Man spricht dieses Jahr nicht von einer Trachtlücke, sondern eher von einem Trachtband. Mhm. Und tatsächlich ist es so, sobald die Bienen einen Anreiz haben, rauszufliegen. Die Temperaturen nachts sind zweistellig, es ist also ausreichend warm. Sobald es hell wird, möchten die auch sammeln. Die möchten, weniger für uns, aber für ihren Stock sammeln. Und sammeln dann auch tatsächlich von früh bis spät. Erstaunlich, dass die nicht müde werden, dass die geringe Schlafphase ausreicht. Ja. Manch einer kennt das vielleicht von sich selbst, aber es ist schon erstaunlich, wie fleißig die Bienen wirklich sind. Sie orientieren sich visuell und sobald sie fliegen können, tun sie es auch.
1: Pauschal kann man doch mal ungefähr sagen, was man dann so ernten könnte bei so einer guten Anlaufzeit.
2: Es ist immer abhängig, wie man die Bienen führt und auch vom Standort. Mhm. Aber ich glaube, 30 Kilo Frühlingsblüte jetzt zu ernten, ist nicht unrealistisch pro Volk. Es gibt Völker, die haben einen höheren Ertrag, die haben eben bessere Königinnen zum Beispiel. Wir betreiben im Verein auch Zucht und treiben die Zucht auch voran, möchten also auch Mitglieder da begeistern, dass man eben nach Zuchtzielen die Biene selektiert. Zuchtziele sind dabei nicht nur der Honigertrag, auch Sanftmüdigkeit und die Resistenz gegen Krankheiten bzw. Schädlinge wie die Milbe, die uns immer noch zu schaffen macht und noch weiter zu schaffen machen wird. Dieser Kampf hilft eben gesunde Völker, starke Völker, auch über den Winter zu führen, auch im Sommer resistent zu machen gegen schädliche Einflüsse. Und das kommt natürlich zwangsläufig dem Honigertrag zugute. Und wenn dann noch das Wetter passt, die Blüte, das Trachtangebot, wenn reichlich Blüten zu finden sind, steht dem nichts entgegen.
1: Ja, nun habe ich mich mal kundig gemacht und habe gelesen, also es gibt viel zu tun im Monat Juni für den Imker. Also der muss fleißig sein. Alle 5 bis 7 Tage muss er was tun.
2: Zum einen ist immer noch wichtig, die Völker zu kontrollieren, auch wenn die Schwarmzeit langsam sich dem Ende neigt. Es werden weniger Schwärme gemeldet, sodass der Imker sich jetzt wirklich auf seine Frühjahrstracht und deren Verarbeitung konzentrieren kann und die Völker auf die Sommerernte jetzt zuführt, indem er dann entsprechend erweitert, Honigräume wieder aufsetzt, damit die Bienen auch Platz haben zu sammeln. Er wird weiter kontrollieren, natürlich ist die Königin vor Ort, ist mit den Völkern alles richtig, ist eine Königin da, legt die Stifte, also Eier, entwickeln sich die Larven, wie sieht das Brutbild aus, sind die Völker gesund? Habe ich vielleicht auch Totenfall bei dem einen oder anderen Volk. Einige Imker haben jetzt schon erzählt, dass da die Königin verloren gegangen ist. Es gab auch viele, die bei Ablegern, also bei neuen Jungvölkern, die es ja erstellt, dann die Königin verloren haben, möglicherweise durch Vogelfraß etc. Da gibt es verschiedene Möglichkeiten. Das macht es nicht weniger spannend.
1: Gibt's was macht man in so einem Fall?
2: Wenn die Königin verloren geht?
1: Sie sagten ja, sie züchten selber welche.
2: Im Idealfall hat man noch eine Reservekönigin. Man hat also kleinere Völker, wo man Königin drin hält zum Ernten, sagt man tatsächlich so, die kleinen Völker, die restlichen Arbeitsbienen, die würden dann aufgelöst, würden anderen Völkern zugeführt werden. Aber man hat sofort eine Königin, die begattet ist, die loslegt mit Eierlegen, mit Stiften. und man verliert das Wirtschaftsvolk nicht. Wirtschaftsvolk ist also, sind also die Völker, mit denen man im aktuellen Jahr
1: arbeitet.
2: Nicht nur arbeitet, also Honig erzeugt. Man hat immer noch andere Völker, wie zum Beispiel Ableger oder solche Königinreserven. Das gilt nicht als Wirtschaftsvolk. Die gilt es zu erhalten, die Wirtschaftsvölker. Dafür arbeitet ja der Imker, damit er da den entsprechenden Ertrag auch bekommt, den Honig.
1: War das bei Ihnen jetzt auch der Fall, dass Sie eine Königin neu einsetzen mussten?
2: Das ist immer wieder spannend, wenn man so ein Volk durchschaut. Es gibt den Fall, dass man reinguckt, man sieht bei der ersten Durchsicht keine Königin. Mhm. Man guckt ein zweites Mal durch, man sieht keine Königin. Man sucht zwischenzeitlich mal nach Stiften, nach Eiern, man sieht auch nichts und weiß nicht, was ist jetzt wirklich los. Also den Fall hatte ich auch schon, der ist recht ungewöhnlich, würde ich behaupten. Möglicherweise eine Brutpause oder eine Pause der Königin, dass die mal Urlaub gemacht hat. Aber ich habe mich darauf vorbereitet, neue Königin einzusetzen. Und eine Woche drauf waren plötzlich wieder Stifte vorhanden. Später wieder eine Woche war dann schon verdeckelt und ich wusste, es geht weiter, da ist eine Königin. Ich habe nochmal gesucht, habe sie dann auch gefunden. Ist manchmal sehr spannend und dann bringt man auch sehr viel Zeit mit einem einzelnen Volk zu, um das richtig zu bearbeiten.
1: Zu bearbeiten jetzt in Bezug auf die Varroa-Milbe, was machen Sie da?
2: Da hat der Imker jetzt zu der Jahreszeit wenig Möglichkeiten. Also ab Anfang des Jahres bis nach der Ernte der Sommertracht wird eigentlich da nicht weiter eingegriffen ins Bienenvolk, außer auf biologische Art und Weise, indem man Drohnenrahmen entnimmt.
1: Was bedeutet das?
2: Drohnenrahmen sind also Rähmchen, die eingesetzt werden ins Bienenvolk, ohne Mittelwand, ohne Bauhilfe für die Bienen. Dort bauen die wirklich selbstständig und dort bauen die dann bevorzugt Drohnenwaben ein. Drohnenrahmen sind also dann Waben, wo die Männer dann schlüpfen. Da werden also unbefruchtete Eier eingelegt und dort schlüpft dann der Begattungsnachwuchs.
1: Und darauf stürzen sich dann die Milben, oder?
2: Die Milben mögen ganz besonders diese Drohnenzellen. Dort gibt es scheinbar das bessere Futter. Mhm. Und wenn man die entnimmt, kann man die Varroa-Last schon jetzt auch noch
1: also
2: stark
1: kann
2: reduzieren.
1: Man so reduzieren dadurch. Dann habe ich noch gelesen, Völkerführung, also wenn nicht genügend Platz ist für die Brut und für den Honig.
2: Dann gerät das Volk schnell unter Druck und es kommt dazu, auch bei dem schwarmträgesten Volk, dass es sich eben vermehrt. Also das Schwärmen, wenn ein Schwarm auszieht, ist das die natürliche Vermehrung bei den Bienen.
1: Ja.
2: Das heißt, die Königin, die Alte, fliegt ab und nimmt einen Großteil des Volkes mit. Das heißt, das zurückbleibende Volk ist aber entsprechend vorbereitet mit Futter, mit Pollen. Es ist alles da, was sie brauchen bis zur nächsten Königin. Dem muss man eben entgegenwirken. Deswegen kontrolliert der Imker wöchentlich im besten Fall.
1: Also ich würde sagen, Sie haben jetzt in diesem Monat ganz schön viel zu tun. Und deshalb beenden wir jetzt das Gespräch und ich freue mich schon auf das nächste. Dankeschön.
2: Na, vielen Dank, ich danke Ihnen.
1: Im Gespräch mit Sven Puschner war für Sie Karin Berger, Radio SRB.

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1: Ich bin jetzt in der Blauen Blume in Rudolstadt bei der Eva Thun. Hallo Eva.
2: Hallo Lilo.
1: Und du hast jetzt ein Programm von Mai bis Juli, was du so zusammengestellt hast. Sind sehr, sehr interessante Sachen dabei. Schieß mal los.
2: Ja, ich fange gleich mal an. Im Juli haben wir etwas, wie ich finde, Spektakuläres. Es kommt ein Bildhauer aus England, Johannes von Stumm, mit wirklich unvorstellbar tollen Sachen. Seine Ausstellung wird heißen Immateriality. Ich hoffe, ich habe es richtig ausgesprochen. Das heißt zu Deutsch Immaterialität oder auch Körperlosigkeit. Er arbeitet seit fast 4 Jahrzehnten mit den 3 Materialien Stein, Metall und Glas. Und diese eigentlich nicht miteinander verbindbaren Materialien verbindet er miteinander zu Skulpturen. Figürliche Sachen, aber auch abstrakte Sachen. Und da sich Glas nur bis zu einer gewissen Größe in Körpern formen lässt, also Glas lässt sich nicht über 1,80 zu Figuren blasen, dann, ich weiß nicht, dann fällt das zusammen oder ja, keine Ahnung, ist er dann vor bald 2 Jahrzehnten dazu übergegangen, das Glas durch Raum zu ersetzen, durch Leere. Daher eben der Titel Immateriality. Und da gibt es ein schönes Zitat von einer Schriftstellerin, die über seine Sachen geschrieben hat. Man kann sich kaum eine größere Verkörperung von Reinheit vorstellen als dieses Bild des durch den Raum strömenden Lichts. Denn durch die leeren Stellen im Metall strömt dann ja das Licht. Ja. Der Regen fällt rein, der Schnee liegt drin. Das ist dann immaterielle Kunst, obwohl ja dann weiterhin doch auch Metall und Holz dabei sind. Also das wird wirklich ganz großartig. Und das hebt, wie ich finde, die Galerie Die Blaue Blume in Ruderstadt wieder nochmal auf ein neues Niveau. Denn der Johannes von Stumm ist kein Unbekannter. Also der hat eine wirklich große Karriere schon als Künstler hinter sich, hat Ausstellungen überall, also in England sowieso, aber auch in anderen europäischen Ländern, verkauft seine Sachen, ist in England Präsident der Royal Society of Sculpturers gewesen und so
1: weiter. Was Tolles aufgetrieben.
2: Also ich bin total begeistert.
1: Ich auch.
2: Ja. So, schön. Ich glaube, mehr muss ich gar nicht hier die Werbetrommel rühren. Irgendwo ist dann auch mal gut.
1: Hört sich super an. Nochmal das Datum vielleicht und die Zeit.
2: Ja, da ist die Eröffnung am 1. Juli um 19 Uhr. Das ist der Mittwoch vorm Tanzfest. Und natürlich wird dann das ganze Tanzfest über die Galerie auch wieder offen sein. Der Künstler wird anwesend sein.
1: Toll.
2: Und wie immer ist bei uns bei allem und jedem, was wir machen, Eintritt frei. Jeder ist herzlich eingeladen zu kommen. Wir freuen uns über jeden und freuen uns überhaupt schon auf dieses schon jetzt tolle Jahr in der Blauen Blume.
1: Dann danke ich dir ganz herzlich. Du hast wieder tolle Sachen an Land gezogen. Vielen, vielen Dank.
2: Danke.
1: Und wir sehen uns.
2: Ja, schön.
1: Dankeschön.
2: Prima. Bis dann. Tschüss.
1: Danke. Über das Programm in der Blauen Blume in Rudolstadt sprach ich mit Eva Thun. Ich bin Lilo Franke, Radio SRB.

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Die Vandaliers aus Texas brechen seit 10 Jahren alle möglichen Regeln im Country. Ihr seid zu schnell, ihr seid zu laut, ihr singt zu hoch, bekamen sie schon oft zu hören. Aber sie blieben Country-Punks, unangepasst und mit Outlaw-Attitüde. Ihr jüngstes Album zeigt das mehr denn je. Life Behind Bars erzählt von Sucht und Befreiung, von dem Gefühl, gefangen zu sein. Im Knast, im Job, durch Drogen oder im eigenen Körper. Das Album erschien kurz nachdem Sängerin Jenny Rose sich als Transfrau geoutet hatte. Monatelang, sagt sie, rang sie mit der Erkenntnis, dass die Mauer, die diese Seite verbergen sollte, komplett zerbrochen war. Viele jüngere Tracks sind darum intimer und melancholischer als von den Vandaliers gewohnt. Aber ihr Live-Auftritt ist auch randvoll mit ausgelassenen und rauen Klassikern. 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
8: Am Samstag, den 20. Juni, hat in Bollwitz ein Stadtteilfest gefunden. Die Jugendredaktion Bollwitz waren auch dabei. Hallo, wie heißen Sie?
9: Ich bin Marcel Sachse, ich bin Mitarbeiter des Sozialprojektes Tinga in Gondorf. Ich bin angestellt beim Bildungszentrum in Saalfeld.
8: Was machen Sie heute?
9: Ich bin hier Mitakteur bei dem Stadtteilfest und Mitwirkender und Kooperationspartner zusammen mit meiner Kollegin. Und wir hatten heute diese Aufgabe, für die Kinder Waffeln zu backen, warme Waffeln, Getränke auszuschenken und die Kinder ein bisschen zu unterhalten und aufzupassen, dass alles seinen Gang geht.
8: Was hat Sie heute zum Stadtteilfest gefreut?
9: Was mir sehr gefreut hat, dass alle viel Spaß hatten, dass alle lustig waren, dass alles so gut geklappt hat, dass die Kinder mitgewirkt haben und dass die Tänzerinnen und die Modenschau mit organisiert haben. Das war ein ganz großer Akt heute und darüber freue ich mich sehr. Und ich bin gerne hier, ich bin jedes Mal mit dabei zum Stadtteilfest und natürlich auch beim nächsten Mal. Und ich möchte mich bei allen bedanken, die hier mitgewirkt haben und die dafür gesorgt haben, dass es so schön geworden ist, wie es geworden ist.
8: Sind Sie zum ersten Mal hier?
9: Nein, ich bin schon seit 5 Jahren im Sozialprojekt Tinga tätig. Ich begleite hier dieses Stadtteilfest schon seit mehreren Jahren und auch in Gondorf. Und das ist für uns ein bekanntes Thema. Wir machen auch noch andere Veranstaltungen, aber in erster Linie haben wir hier ein Beratungsbüro in Bollwitz. Für alle Leute, die Problemlagen haben und die Fragen haben, können zu uns kommen in die Prinz-Louis-Ferdinand-Straße 7 mit Termin natürlich. Und dann beraten wir die Leute und unterstützen die. Und die meisten, die hier wohnen, die kennen uns auch.
8: Gibt es etwas, das Sie für das nächste Jahr vorschlagen würden?
9: Dass wir noch mehr Besucher haben als bisher, weil es hätten durchaus noch viele Besucher mehr sein können. Aber wahrscheinlich war es auch heute zu warm mit über 30 Grad. Und vielleicht wird das Fest noch größer, als es schon ist. Und ich bin da guter Dinge und sehr zuversichtlich.
8: Was darf bei einem Stadtteilfest auf keinen Fall fehlen?
9: Die Kinder und die Bewohner.
8: Dankeschön.
9: Bitte.
3: Hallo, wie heißen Sie?
10: Hallo, ich bin Pia Sofianos.
3: Was machen Sie heute?
10: Wir sind heute hier von der Landvolkbildung Thüringen e.V. von der Außenstelle Ruderstadt und haben hier einen Stand aufgebaut und stellen unsere aktuellen Projekte vor.
3: Was hat Sie heute zum Stadtteilfest geführt?
10: Wir haben eine Kooperation eingegangen und haben praktisch gefragt, ob wir hier einen Stand machen dürfen. Und da wurde uns das genehmigt und deswegen sind wir sehr froh, dass wir heute hier sein dürfen.
3: Sind Sie zum ersten Mal hier?
10: Ja.
3: Wie gefällt Ihnen das Fest bisher?
10: Es gefällt mir sehr gut. Alle sind ganz, ganz freundlich und ganz lieb und herrscht eine ganz tolle Stimmung. Und schön, dass wir Teil davon sein dürfen.
3: Worauf haben Sie sich am meisten gefreut?
10: Am meisten habe ich mich darauf gefreut, die neuen Leute kennenzulernen, in Austausch zu gehen und einfach zu schauen, wie das hier praktisch so abläuft.
3: Kommen Sie jedes Jahr zum Stadtteilfest?
10: Ja, also auf jeden Fall, wenn wir die Möglichkeit haben, entweder privat oder von der Arbeit aus, sehr gerne.
3: Gibt es etwas, das Sie für das nächste Jahr vorschlagen würden?
10: Auf jeden Fall, dass wir mehr Klebetattoos brauchen. Die kamen nämlich sehr gut an.
3: Was darf bei einem Stadtteilfest auf keinen Fall fehlen?
10: Gute Laune, Musik, gutes Essen und dass alle Spaß haben und tolle Aktivitäten für jede Altersgruppe dabei sind.
8: Danke.
10: Gerne.
8: Hallo, wie heißen Sie?
11: Ich bin Stefan Leetsch.
8: Was machen Sie heute?
11: Ich bin heute hier bei einem gemeinsamen Fest oder ich würde sagen ein Kaffee trinken, ein gemeinsames im Quartier an der alten Kaserne in der Bollwitzer Straße.
8: Wie ist das Idee für das Stadtteilfest entstanden?
11: Das Stadtteilfest war früher eigentlich immer im Rahmen der interkulturellen Woche im September. Und wir hatten aber dieses Jahr die große Lust zu sagen, wir machen das einfach mal vor den Sommerferien, damit wir auch da nochmal gemeinsam zusammenkommen. Und dann haben wir uns gesagt, okay, was können wir am besten machen? Und waren bei dem Punkt, wir machen eine Kaffeetafel, laden alle ein, jeder bringt was mit und das hat auch gut geklappt. Und dann hatten wir jetzt eine tolle Modenschau, hatten ein paar Stände. Und ja, die Idee ist so entstanden, dass wir uns zusammengesetzt haben und gefragt haben, was machen wir?
8: Was ist das Ziel dieses Fest?
11: Na, ich glaube, es ist nicht nur Ziel von dem Fest, sondern es ist generell das Ziel, dass alle Menschen, die hier im Stadtteil wohnen, zusammenkommen und gemeinsam Zeit miteinander verbringen, dass die vielen Kulturen voneinander lernen und einfach uns besser verstehen können auch.
8: Seit wann gibt es das Stadtteilfest?
11: Oh, da muss ich tatsächlich passen. Ich bin ja noch gar nicht so lange da und ich habe noch nie mich gefragt, seit wann es dieses Stadtteilfest gibt. Aber ich gebe mir Mühe, frag mich beim nächsten Mal, vielleicht weiß ich es dann.
8: Wie lange haben die Vorbereitung gedauert?
11: Naja, wir haben uns schon am Jahresanfang überlegt, wann wir das machen möchten. Und ansonsten ging die Vorbereitung super. Wir haben eine Einladung geschrieben, haben die hier an den Häusern verteilt und haben ganz viele Mädchen aus dem Quartier mitgeholfen, auch die Aushänge zu machen. Und dann haben wir Menschen auf der Straße angesprochen. Ich würde sagen, so intensiv machen wir das jetzt seit 2 Wochen, wo wir immer mal unterwegs sind und dann darum gebeten haben, dass jeder was mitbringt.
8: Welche Herausforderungen gab es bei der Organisation?
11: Naja, im Laufe dieser Woche hat sich irgendwie herausgestellt, dass heute ein wirklich sehr, sehr warmer Tag wird. Und eigentlich wollten wir natürlich vor dem Werkhaus sitzen und so haben wir uns aber heute in den Schatten gesetzt. Das hat auch geklappt. Also die größte Herausforderung war das Wetter.
8: Wer hat bei der Planung und Durchführung mitgewirkt?
11: Bei der Planung und Durchführung haben ja ganz viele Leute, die hier im Werkhaus tätig und aktiv sind, mitgewirkt. Also die mobile Jugendarbeit und der Herr Liebhaber war mit da. Dann hat Tinka mitgemacht, es hat der Gunter Müller vom Stadtteilgarten mitgemacht, es ist der Roberto Holstein, der früher mal in der Gemeinschaftsunterkunft gearbeitet hat, war heute da mit der Landvolkbildung und die haben da heute alle mitgewirkt und natürlich alle Einwohner und Anwohner und ja.
8: Was macht das diesjährige Stadtteilfest besonders?
11: Also für mich macht es besonders, dass wirklich viele Leute einfach was mitgebracht haben und dass immer mehr Leute auch kommen. Ja, also die aus ihren Häusern rauskommen und mal mit dabei sind. Und da freue ich mich, wenn das immer mehr werden.
8: Dankeschön.
11: Gerne.
8: Danke.
0: Wir sind Najat, Nur und Chams von der Jugendredaktion Bollwitz Radio SRB.
7: Das war ein Beitrag der Jugendredaktion Bollwitz Radio SRB.
8: Tschüss.

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4: Sonntag. Überall zeigen sie sich in voller Blüte, auch in Dornburg, zum dortigen Rosenfest. Natur pur gibt es auch im Saalfelder Stadtmuseum. Zu den Öffnungszeiten kann man sich dann die Sonderausstellung Korkart von Sitzmöbel zur Installation von Gabriel Wiese ansehen. Oder Sie nutzen Ihr 63-Euro-Ticket und fahren mit Bahn und Straßenbahn nach Erfurt und zum Egerpark. Anlässlich des 65-jährigen Bestehens erwartet Sie dort ein vielfältiges Jubiläumsprogramm. Eine tierische Auszeit für die ganze Familie erwartet Sie auch auf dem Rodenberg bei Kamsdorf, wenn Sie dort in die Welt der Andenkamele eintauchen, nämlich der Alpakas und Lamas. In der Remdaer Kirche findet um 14 Uhr anlässlich der Turmsanierung ein Festgottesdienst statt. 16.30 Uhr treten dann auch die Sänger und Sängerinnen des Gospelchors Stay auf. Musikliebhaber sind ebenfalls 14 Uhr ins Regionalmuseum Bad Lobenstein zu einem Chorkonzert im Grünen gern gesehen. Und zu einem Blick hinter die Kulissen eines Kinderbuchverlags lädt sie und die Kinder ab 7 Jahren die Verlegerin und Autorin Anna Kindermann ein. Kommen Sie dazu 15 Uhr ins Stadtmuseum von Jena. Mal genauer hinsehen und anfassen können Groß und Klein auch bei der ganztägigen Fohlenschau im Haflinger Gestüt Meura. Schauen Sie dazu auch auf die Seite info@haflinger-in-meura.de. Ein schönes Wochenende wünscht Ihnen wie immer Karin Berger, Radio SRB.

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1: Herzlich willkommen zur Radioandacht, liebe Hörende, mit mir, Pfarrerin Christina Weigel aus Saalfeld. Ich nehme Sie heute mit zu Albert Schweitzer. Während ich mir diese Andacht ausdenke, höre ich eine besondere CD. Sie heißt Lambarene Bach to Africa. Ich habe sie wieder mal rausgesucht, bekam sie vor vielen Jahren geschenkt. Eine Hommage an Albert Schweitzer. Der sogenannte Urwald-Doktor ist studierter Mediziner, Theologe, Komponist, Ethiker, Philosoph. Er ist gleichzeitig Intellektueller, Künstler und weltglaubender Aktivist, Verbesserer. Am 14. Januar 1875 ist er in einem Pfarrhaus im oberen Elsass zur Welt gekommen. Also ein Pfarrerskind. Damals gehörte diese Region noch zu Deutschland. Bereits in jungen Jahren eignete sich Schweitzer erstaunliche Fähigkeiten an als Organist. Er liebt Johann Sebastian Bach und interpretiert ihn. Er vergleicht seine Musik mit den Naturgewalten des Kosmos. 1905, 30-jährig, fällt er den Entschluss, Missionsarzt zu werden und geht mit seiner Frau Helene Breslau, einer ausgebildeten Krankenschwester, in das damalige französische Äquatorialafrika. In der Provinz Gabun lässt er sich nieder und gründet dort, in dem Ort Lambarene, am Ufer des Flusses Ogowe, ein Hospital. Er finanziert das alles aus eigenen Mitteln. Und 1936, 2 Jahre vor Albert Schweitzers Tod, arbeiten in seinem Krankenhaus in Lambarene insgesamt 36 Mitarbeitende und pflegen rund 350 Patientinnen und Patienten. Erinnern Sie sich an dieses Bild von ihm, das generationsübergreifend vertraut ist. So ein gütig blickender Mann mit klugen Augen, einem dicken Schnurrbart und einer wilden Frisur. Vielen ist dieses Bild vertraut. Ich habe übrigens tatsächlich als Kind schon ein Buch über ihn und seine Arbeit gelesen. Natürlich hieß dieses Buch, dieser Roman, Lambarene. Weshalb erzähle ich Ihnen das heute eigentlich? Mein lieber Ehemann Pfarrer Christian Weigel hat Anfang dieses Jahres beschlossen, für ihn werde das ein Albert-Schweitzer-Jahr. Er will sich bewusst erinnern an diese besonderen Predigten, an seine Ethik, an dieses Ehrfurcht vor dem Leben haben. Und dann ergibt es sich bei unserem Besuch in unserer Partnergemeinde in Augsburg, dass es dort tatsächlich einen Albert Schweitzer Freundeskreis gibt und eine umfängliche Ausstellung zu seinem Leben, zu seinem Wirken, zu seinen Gedanken, mit all dem, was für uns heute hilfreich ist. Nicht nur zur Orientierung, sondern tatsächlich als heilsame Impulse ganz nah am Leben und ganz aktuell für uns. Deshalb entdecken Sie in diesen Tagen in unserer Johanneskirche in Saalfeld das Banner Nächstenliebe verlangt Klarheit, Herz statt Hetze. Und Herz statt Hetze, Nächstenliebe verlangt Klarheit, das ist für mich Albert Schweitzer Sprech. Und wenn Sie dann neugierig geworden eintreten in unsere kühle, offene Kirche, empfängt Sie diese Albert Schweitzer Wanderausstellung. Sehr zu empfehlen. Schauen Sie sie gern an und empfangen Sie die Klarheit, nach der Sie in diesen Tagen suchen, in diesen bewegten Zeiten, die Sie ersehnen im Zusammenhang mit persönlicher Wertschätzung. Übrigens erscheint einmal im Jahr ein Theologiekalender unter dem Thema Schöpfungsverantwortung. Und auch da ist immer Albert Schweitzer eine Themenwoche gewidmet. In diesem Jahr ist sie überschrieben mit einem seiner bekannten Zitate: Ethisch ist der Mensch nur, wenn ihm das Leben als solches, das der Pflanze und das des Tieres, wie das des Menschen, heilig ist. Durch die Ehrfurcht vor dem Leben werden wir in elementarer Weise fromm. Der Theologe, der Urwald-Doktor und der Friedensnobelpreisträger ist einer der einflussreichsten Vordenker der ökologischen Bewegung. Er versteht die Ehrfurcht vor dem Leben, universell. Es ist die Mensch, Kreatur und Schöpfung umschließende Ausweitung der Liebesethik des Jesus Christus. Der Umgang mit den Tieren war für ihn der Testfall der Ehrfurcht vor dem Leben. Er wurde oft als Retter der Regenwürmer belächelt, denn Albert Schweitzer nahm tatsächlich zahlreiche Tiere in seinem Haushalt auf, verschonte selbst Insekten und Plagegeister und kämpfte Anfang des 20. Jahrhunderts publizistisch gegen Jagd, gegen Stierkampf und gegen Tierquälerei. Nun hat mein Mann ein impulsreiches Plakat erfunden. Auch das sehen Sie in diesen Tagen in unseren Schaukästen. Das Bild Albert Schweitzers lädt zur bereits erwähnten Ausstellung ein und darüber steht Wählt Albert Schweitzer und darunter als Vorbild. Liebe Hörende, die Gedanken, die Zitate, die lebhaften Impulse Albert Schweitzers sind uns in diesem Kalenderjahr besonders wichtig in unserem Gemeindeleben. Wir zitieren sie oft, wir verschenken seine Anregungen. 1965, am 14. Januar, ist er tatsächlich 90 Jahre alt geworden. Sein Geburtstag wurde damals weltweit gefeiert und er stirbt am 4. September 1965 in seinem Lambarene. Wir wollen ihn nun weiterleben lassen mit all seinen vorbildlichen, freundlichen und prägenden Gedanken und Anregungen. Deshalb sind Sie jetzt eingeladen, einen kleinen Ausschnitt aus seinen Gedanken zur Zeit, die in seinem Werk Kultur und Ethik des Jahres 1923 vermerkt sind, zu hören. Und Sie werden merken, Sie springen automatisch in unsere Zeit.
0: Wodurch ist unsere heutige Kultur gehemmt? In erster Linie durch den modernen Menschen, der ungesammelt, geistig, unselbstständig und moralisch verkümmert ist. Dazu kommt seine Überanstrengung. Seit Generationen leben viele nur noch als Arbeitende und nicht mehr als Menschen. Die gewöhnliche Überbeschäftigung des modernen Menschen in allen Gesellschaftskreisen hat zur Folge, dass das Geistige in ihm verkümmert. Er verfällt mehr und mehr dem Bedürfnis nach äußerlicher Zerstreuung. Die ihm bleibende Muße in der Beschäftigung mit sich selbst oder in ernster Unterhaltung mit Menschen oder mit Büchern zu verbringen, erfordert eine Sammlung, die ihm schwerfällt. Absolute Untätigkeit, Ablenkung von sich selbst und Vergessen sind physisches Bedürfnis für ihn. Er sucht die Unterhaltung, die die geringste Anforderung stellt. Im Gespräch mit seinesgleichen hat er nicht Eigenes mehr und wird von einer Angst beherrscht, dass Eigenes von ihm verlangt wird. Der Geist der Ungesammeltheit tritt als stetig wachsende Macht unter uns auf. Dieser heutige Mensch ist in erhöhter Gefahr, der Humanitätslosigkeit zu verfallen. Das normale Verhalten von Mensch zu Mensch ist erschwert. Durch Hass der Lebensweise kommen wir immer mehr als Fremde mit Fremden zusammen. Damit sind wir auf dem Wege zur Inhumanität. Wo das Bewusstsein schwindet, dass jeder Mensch uns als Mensch etwas angeht, kommen Kultur und Ethik ins Wanken. Und weil eine Gesamtgesinnung geschaffen wurde, die sich das Schicksal der Einzelnen nicht mehr vorstellte, sind ganze Teile der Menschheit für uns Menschenmaterial und Menschendinge geworden, so dass man so leicht von Kriegen reden konnte. Wurde doch sogar vom Krieg erwartet, dass er uns geistig regeneriere. Heute, wo wir mit Unerbittlichkeit leben, dass wir in einem gefährlichen Gemenge von Kultur und Unkultur leben, müssen wir das Wesen der wahren Kultur zu bestimmen suchen.
1: Nur, dass Sie es nicht vergessen. Seine Worte sind aus dem Jahr 1923. Und dann gibt es noch ein wundervolles goldenes Stoffsäckchen. Die Albert Schweitzer Kinderdörfer Vereinigung haben das erfunden. Und in diesem goldenen Säckchen ist jeweils ein Set mit sogenannten Achtsamkeitskarten. Das Thema dieser Karten: mehr Achtsamkeit im Alltag. Das Set wird oft verschenkt. Es darf helfen, den persönlichen Alltag bewusster zu erleben und also achtsamer durch das Leben zu gehen. 13 Karten in jedem Set. Jeden Tag kann ich eine auswählen. Und wenn ich 13 ausgewählt habe, kann ich wieder von vorn beginnen. Janis und ich, wir wollen Ihnen am Ende dieser Andacht einige davon vorstellen. Auf der Vorderseite steht immer ein Zitat von Albert Schweitzer. Und auf der Rückseite ein täglicher, praktischer Achtsamkeitsimpuls. Janis fängt an.
0: Wer mit dem Herzen redet, ist allen verständlich. Die Achtsamkeitsaufgabe ist, Wünsche äußern. Wir alle haben Herzenswünsche. Manche davon lassen sich nicht allein erfüllen. Traue dich, deine Wünsche und Bedürfnisse zu äußern. Du wirst überrascht sein, wie gern dir deine Lieben dabei helfen, sie zu erfüllen.
1: In der Einsamkeit lernt Mensch, sich selber zuzuhören, sagt Albert Schweitzer. Und die Achtsamkeitsaufgabe für dich? Oft verlieren wir uns im Alltag und vergessen uns dabei. Plane für einen Tag dieser Woche Zeit für dich und sorge dafür, dass du nicht gestört wirst. Genieße einen ruhigen Spaziergang, treibe Sport, lies ein Buch, schau eine Serie, tu, was dir gut tut.
0: Keine Zukunft vermag gut zu machen, was du in der Gegenwart versäumst, sagte Albert Schweitzer. Die Achtsamkeitsaufgabe ist einfach machen. Man müsste unbedingt dieses machen oder jenes und macht es ja doch nie. Wer auf den perfekten Moment wartet, kann lange warten. Nicht jedoch, wer den Moment für sich perfekt macht. Gehe jetzt an, was du ausprobieren willst und erleben willst.
1: Übrigens meine Lieblingskarte. Aber das nur nebenbei. Als nächstes sagt Albert Schweitzer, verschiebe die Dankbarkeit nie. Bezeuge sie an dem Tag, an dem du sie tatsächlich empfindest. Die Achtsamkeitsaufgabe, die sich daraus für dich ableitet, liegt nahe. Nutze den Tag zum Dankbarsein. Ganz bewusst. Für all das Gute und Schöne, was dich umgibt. Ein nachbarschaftlicher Dienst, der gedeckte Tisch, der Rat einer Freundin. Sprich deinen Dank laut aus, denn deine Mitmenschen, die freuen sich darüber.
0: Jeder Tag bringt seine Geschenke mit. Man braucht sie nur auszupacken, sagte Albert Schweitzer. Und die Achtsamkeitsaufgabe ist die Stille genießen. Wir sind ständig in Bewegung und haben immer etwas zu tun. Nimm dir heute 5 Minuten Zeit und mache bewusst nichts. Setze oder lege dich hin, schließe die Augen, atme tief ein und aus, genieße die Ruhe.
1: Demut ist die Fähigkeit, auch zu den kleinsten Dingen des Lebens emporzusehen. Die Achtsamkeitsaufgabe? Positiv denken. Wir sind umgeben von negativen Schlagzeilen und Einflüssen. Richte deinen Blick auf die positiven Dinge. Beginne den Tag mit deiner Lieblingsmusik. Und akzeptiere von vornherein, dass du nicht alles können, wissen oder allein erledigen musst. Natürlich können auch sie Achtsamkeitsimpulse abhaben und von den Gedanken Albert Schweitzers profitieren. Denn, das ist die gute Nachricht, diese Kartensets finden Sie am Ende der Ausstellung in unserer Johanneskirche. Und ehrlich, sie wirken belebend, tröstlich, vergewissernd, wertschätzend. Sie sind wunderbare Impulse für gelingende, für schöpfungsbewahrende, für friedensstiftende und gerechtigkeitsbelebende Alltage und Wahlentscheidungen. Bleiben Sie behütet. Leben Sie gern im Lambarene-Rhythmus, so nannten die Thüringer Sängerknaben Saalfelds mit ihrem ersten Kantor Walter Schönheit gern und lächelnd seine Kompositionen und Orgelwerke. Finden Sie also Ihren Lambarene-Rhythmus, heilsam und liebevoll, dankbar für Ihr Leben inmitten der wunderbaren Schöpfung als gesegnetes Geschöpf. Das wünschen Ihnen Pfarrerin Christina Weigel und
0: Janis Xenos
1: von Radio SRB.

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1: Der 28. Deutsche Multimedia-Preis MB21 ruft Kinder, Jugendliche und junge Erwachsene bis 25 Jahre dazu auf, ihre kreativen Multimedia-Projekte einzureichen. Neben einer freien Themenwahl steht in diesem Jahr besonders das Jahresthema Glow im Fokus, das zu mutigen, hoffnungsvollen und inspirierenden Ideen anregen soll. Insgesamt werden Preisgelder in Höhe von 11.000 Euro vergeben. Zudem erhalten Teilnehmende die Chance, ihre Arbeiten beim Medienfestival im November 2026 in Dresden zu präsentieren. Der Deutsche Multimedia-Preis MB21, organisiert vom Deutschen Kinder- und Jugendfilmzentrum KJF, zeichnet innovative, digitale, netzbasierte und interaktive Projekte aus. Als bundesweit einzigartiger Wettbewerb legt er besonderen Wert auf kreative Medienideen aus dem gesamten Spektrum digitaler Gestaltung. Den Höhepunkt bildet das Festivalwochenende vom 20. bis 22. November 2026 in Dresden. Dort werden die ausgezeichneten Projekte öffentlich vorgestellt und feierlich prämiert. Unter dem Motto Glow sind junge Medienmacherinnen eingeladen, sich mit Fragen auseinanderzusetzen wie: Was bringt dich zum Strahlen? Was gibt dir Hoffnung in herausfordernden Zeiten? Und wie können digitale Technologien dazu beitragen, den Alltag positiv zu gestalten? Ob Apps, Podcasts, Websites, Social-Media-Formate oder künstlerische Installationen, der Kreativität sind keine Grenzen gesetzt. Aktuelle Studien wie die Sinius Jugendstudie 2024 zeigen, dass junge Menschen trotz globaler Krisen eine optimistische Grundhaltung bewahren. Digitale Medien spielen dabei eine wichtige Rolle als Ausdrucksform, Inspirationsquelle und Möglichkeit zur Vernetzung. Genau hier setzt der Wettbewerb an und fördert Projekte, die den Alltag aktiv und kreativ gestalten. Beiträge können noch bis zum 20. Juli eingereicht werden, sowohl zum Jahresthema Glow als auch zu frei gewählten Themen. Der Deutsche Multimedia-Preis MB21 wird vom KJF gemeinsam mit dem Medienkulturzentrum Dresden veranstaltet. Unterstützt wird der Wettbewerb vom Bundesministerium für Bildung, Familie, Senioren, Frauen und Jugend sowie der Landeshauptstadt Dresden. Als Teil der Initiative Gutes Aufwachsen mit Medien verfolgt der Wettbewerb das Ziel, junge Menschen zu einem selbstbestimmten, kritischen und kreativen Umgang mit digitalen Medien zu befähigen. Das waren Auszüge einer Pressemitteilung des Deutschen Kinder- und Jugendfilmzentrums und Janis Xenos, Radio SRB.

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1: Und das Tommy. Guten Morgen, mein lieber Thomas.
2: Guten Morgen, Onkel Walter.
1: So, ja, ihr werdet es nicht glauben, es ist unerträglich heiß. Hier geht's noch so halbwegs, ne? In unseren alten städtischen Gemäuer.
2: Schöne, dicke Mauern hier.
1: Ja, genau. Die hatten ja eigentlich ursprünglich mal einen anderen Verwendungszweck, ne? Das sollte man nicht ausreißen dürfen.
2: Ja, genau.
1: So, ihr Lieben, und jetzt haben wir ja so ein bisschen die Hitzesperre hier drin. Und das freut uns natürlich allgemein.

0: und insbesondere und sowieso. Wir wünschen euch eine angenehme Kurzweil. Verantwortlich ist Staatsanwalt Carla an der Saale, immer noch, auch bei der Hitze. Wenn da mal ein paar Worte daneben gehen, das ist wirklich nur den Temperaturen geschuldet. Ihr alle macht schön langsam, hört langsamer, wir spülen auch nicht so schnell. Ne? In diesem Sinne, viel Spaß und nun geht's los. Unsere Frühstücksradio-Show am, heute ist der 28. Juni. Ne?
1: Richtig.
0: Ihr Kenner, so heiß war es ewig und drei Tage nicht, ihr Lieben. Aber jetzt das Tempo dazu, bitteschön.

0: Ihr Kinder, es hat aber verrückt. Dieser Rhythmus bei diesen 40 Grad, ne?
1: Das war das Lied zur Temperatur, man kann es nicht
0: eigentlich
1: anders
0: sagen. Eigentlich schon, ne? Dann hilft da nur eins ab ins Wasser, ne? Ins kühle Nass. Mit dieser Musik. So, mein Tommy, wir verraten natürlich all denen, die es interessiert, wie ihr zu uns gelangen könnt. Aber heute nicht so, bewegt euch am besten gar nicht, aber dennoch verraten wir es euch, ne?
1: Ja, am liebsten ist es uns per Telefon unter der 036 424 8 27 8 60. Und für die Schüchternen und Zurückhaltenden gibt es ja noch die Wunschbox bei
0: www.radiokala.de. Die Wege führen zu uns und andere auch noch, ne? Es gibt auch noch ein Navi-System, das könnt ihr einstellen. Wenn ihr kommt, bringt einen Kasten Wasser mit. So, ja. Mein Tommy, jetzt bist du dran.
1: Jetzt bin ich dran. Hast du Fußball geguckt in dieser Tage?
0: Die Tage ja, aber ja. Nicht gestern.
1: Ja, also du hast nicht gekriegt, ne? wer nicht getroffen hat.
0: Ja.
1: Ronaldo.
0: Ach na.
1: Und wer hat wieder getroffen? Harry Kane. Und
0: na ja, das ist da wohl klar.
1: Ein Lied.

0: Tja, da sag ich mal, guten Morgen, mein lieber Alf. Hast du unseren Thomas schwere Aufgaben übermittelt?
1: Nee? Nein, das ist eigentlich ein relativ gut verfügbarer Titel, zumindest in meiner Wahrnehmung.
2: Okay. Guten Morgen.
0: Dann habe ich das missverstanden. Ich habe gedacht, na gut, ich wollte nur sagen, heute nicht so derbe, ne, mit uns bei der Hitze.
1: Nee.
0: Alles gut, der Thomas hat das auch sofort hier aus der Hinterhand geschüttelt. So, mein Kleiner, erstmal einen schönen Sonntagmorgen. Versteckst du dich im Keller bei diesen Temperaturen wohl bestimmt, oder?
1: Ja, ich sitze gerade am Hinterausgang vom Keller,
0: ja.
1: Weil da unten ist es erträglich. Da haben wir 17 Grad.
0: Och Quatsch, das beneide ich dich aber. Ja. Kannst du mal ein paar Grad, nasse Grad zu uns rüber schütteln, wedeln?
1: Tun? Na, gerne doch.
0: Ja.
1: Gerne doch.
0: Okay, mein Guter. Mein Freund. Ja, ich habe dich ja schon des Öfteren gefragt, deswegen frage ich heute nicht nach Fußball und tralala. Ich wollte nur anmerken, dass unsere Elf ganz schön ins Schwitzen gekommen ist, gell? Gegen diese Äquatorianer, oder?
1: Ja.
0: Ja, ne?
1: Sagen wir mal so, die Motivation bei Millionären ist aus meiner Sicht schwierig einzuschätzen.
0: Ja, da sagst du was. Die anderen mussten, weil sie sonst dran glauben würden und die anderen hatten sich das Geschenk schon gesehen, ne?
1: Ja. Na gut, sollen sie machen.
0: Ja doch, auf jeden Fall. Und trotz alledem, bei der Hitze ist alles nicht so einfach, gell?
1: Nee. Siehst ja, Kellerjobs sind bevorzugt.
0: Ja, jetzt beneiden wir alle Leute, die unter der Erde arbeiten müssen, ne? Die es ein bisschen kühler haben.
1: Gut.
0: So, mein Freund, was hättest du dir denn ausgesucht heute Morgen?
1: Ich vermute mal, es ist auch aus den 80ern oder frühen 90ern Skid Row mit I Remember You.
0: Mhm.
1: Es ist nicht so hektisch.
0: Ja.
1: Also ziemlich gediegener.
0: Na gut.
1: Rock.
0: Na, dann wollen wir mal uns überraschen lassen von das kleine Geschenk von unserem lieben Alf. Ja, mein Guter, und hast du irgendwelche Pläne? Nee, verstecken vor der Sonne, ne?
1: Nee. Oben der Rechner macht sich ein neues Betriebssystem drauf und alles ist gut.
0: Na, Mensch, besser geht's ja gar nicht. Sagst du schöne Grüße von uns an deine Liebe?
1: Ja, und ich mache auch gleich meine Grüße noch. Also, ich grüße die ehemalige 12B, den Hanno, den Holger, die Wiesens, die Josephine, die Johanna, den Michael, den Julius und natürlich die Susi. Du siehst, bei dem Wetter ist es schon doch ein bisschen träge.
0: Naja, aber wen sagst du das? Geht uns ja genauso, ne? Mein Lieber, ich wünsche dir dennoch einen wunderschönen Sonntag noch, Alf, ne? Und bleib und verstecke dich vor der Hitze, ne?
1: Genau, in diesem Sinne uns allen noch einen schönen, kühlen Tag.
0: Das wollen wir hoffen, in diesem Sinne. Na? Danke für den Ruf, mein Freund.
1: Ja, bis nächste Woche, ciao.
0: Tschüss, mein Freund.
2: Und noch als kleiner Service, das Lied ist von 1989.
0: Siehste mal.

0: Tja, ist ein bisschen an mir vorbeigegangen. Warum auch immer, ich weiß es nicht. Anhörenswert ist es auf jeden Fall.
1: Genau so ist es.
0: Ja. So, mein Tommy. Sind
1: wir ja da. Ja. Dann schauen wir ein erstes Mal in den Chat. Ein Moin nach Carla ins Studio. Gestern war ein großer Tag für den Gasthof Vier Linden in Vollratisroda. Und da möchte ich gerne die kleine Kneipe in unsere Straße. Ich glaube von Peter Alexander. Du glaubst richtig. Allen einen wunderschönen Sonntag wünschen René, Svenny und der Henne aus Isserstedt. Hier kommt der Peter Alexander.
0: It's that shit.

0: ja, alle Anrufer, jetzt blinkt es hier bei uns, erstmal gedulden, das wäre jetzt zu knapp gewesen. Wir können jetzt den Wunsch nicht entgegennehmen. Also, dranbleiben, nochmal durchklingeln. So, mein Tommy, wir schauen jetzt mal indessen in die Box.
1: Genau, ich wollte an der Stelle übrigens immer mitsingen, der kleine Schlachthof in Osterostraße. Kennst du ja auch noch, gell?
0: Ja, das war unsere Begegnung, unsere erste. So, jetzt können wir ja mal raussuchen irgendwann.
1: Ja, genau. Können wir mal jetzt den Holgi glücklich machen. Sonntagsgrüße von Manu, Holgi, Frosti und Pause. Diesmal aus Säffle in Schweden nach Karla an Markus, Thomas, Harry und den Onkel Walter. Und natürlich auch an Angelika und Paul in die Blumenstadt. An Janine und Uli, an Christoph und seine Mädels und alle, die uns kennen und zuhören. Heute bitte von Unleashed mit Winterblot. Ja, und da denke ich mal, das wird jetzt wieder...
0: Ganz bestimmt.
1: Wir kennen ja unseren Holgi.
0: Ja,
1: ne?
0: Ja,
1: Midwinter, der will auch die Temperaturen drücken, merkst du schon, gell?
0: Mhm.
1: Ja, okay.

0: Na, hallo, das ist doch die richtige Temperaturmusik. Ich gehe mal dran und würde den Silbo uns jetzt in unsere Runde mit einbauen. Guten Morgen, mein Freund.
1: Schönen guten Morgen. Mahlzeit.
0: Ja.
1: Von der Autobahn.
0: Ich höre, dass du fährst, ja.
1: Wir sind unterwegs Richtung Prero in den Urlaub.
0: Oh. Angeber. Das gönnen wir euch von ganzem Herzen, ihr Lieben.
1: Das ist schön. Deswegen ist es aber schwer, heute anzurufen.
0: Das ist schon klar. Wir können uns ja kurz fassen, mein Freund.
1: Machen wir.
0: Okay.
1: Also, wir sind kurz vor Berlin.
0: Ja.
1: Musikwunsch. Letzte Woche hatten zwei unserer ehemaligen Klassenkameraden Geburtstag.
0: Ja.
1: Die Carla und die Heumi, die möchte ich heute nochmal ganz besonders grüßen, gratulieren, das Beste wünschen. Ich habe mir als Titel heute ausgesucht von Fersengold, die letzte Runde.
0: Okay, sollst du kriegen.
1: Ja, klingt ein bisschen komisch, da geht es um alte Freundschaft, dass man sich lange nicht gesehen hat und in Anbetracht dessen, dass wir im Herbst wohl nur ein Klassentreffen hinkriegen, da freue ich mich drauf.
0: Na?
1: Dass wir uns mal wiedersehen nach vielen Jahren.
0: Okay, mein Guter, habt ihr genug Sprit im Tank, falls ihr einen Stau kriegt?
1: Ja, ich hoffe es doch.
0: Ja, wegen der Klimaanlage deswegen, ne?
1: Ja. Also ich habe angenehme 23 Grad.
0: Ja, das kann man aushalten, auf jeden Fall.
1: Ja.
0: So, okay. Ich kann nur sagen, aufgrund dieser etwas minderwertigen Qualität dieser Verbindungsaufbaus würde ich dir einfach mit deiner Lieben einen schönen Urlaub wünschen wollen, dass ihr vielleicht noch ein paar kühle Tage erwischt.
1: Schauen wir mal. Ich wünsche euch eine schöne Sendung, einen schönen Sonntag.
2: Dankeschön.
0: Ja, tschüss ihr zwei beiden und meldet euch, wenn ihr zurück seid, ne?
1: Machen wir ja, alles klar.
0: Okay, fahrt vorsichtig.
1: Jo, immer.
0: Okay, macht gut, ihr Lieben. Tschüss, danke für den Ruf.
1: Ciao.
3: Ja, dann erstmal das hier für eure beiden Klassenkameradinnen.
0: Ja.
3: Und hier sind Fersengold.

0: Aber ja doch, und das geht bis 12. Guten Morgen, wir haben einen neuen Hörer, habe ich gehört. Ist das an dem?
1: Ja, klar, freilich.
0: Na, okay. Der Schwarzer ist ja nicht weit weg von unserer Stammhörerschaft, oder?
1: Ja, genau, so sieht's aus.
0: Ja.
1: Das ist ein schöner Schwarzer. Wo kein Regen kommt.
0: Und wir warten genauso sehnsüchtig wie du auf etwas Feuchtes von oben, mein Freund. Ja, versteckst dich ein bisschen vor der Hitze, ne?
1: Ich bin bei meinen Gartennachbarn,
0: meine
1: Lieben, und wir sitzen da, die Hühner sind draußen, alles, und jetzt gucken wir, dass wir einen schönen, kühlen Platz hier haben.
0: Ja.
1: Und jetzt sag ich mal, jetzt wünsche ich mir einfach mal ein Lied.
0: Das hast du richtig komponiert. Kannst du machen, gerne. Wir freuen uns, wenn wir euch ein bisschen begleiten können. Wenn ihr was Schattiges gefunden habt und ein Glas Bier in der Hand.
1: Das haben wir sowieso jetzt schon.
0: Okay.
1: Shoppen muss schon sein.
0: Ja. Okay, mein Guter. Dann verrate mal, was du gern aufgelegt haben möchtest.
1: Also ich hätte gerne Peter Cornelius.
0: Ja.
1: Ich bin reif für die Insel.
0: Okay, sind wir alle.
1: Das passt vor der Arbeit jetzt, dann hier, da müsste ich eigentlich auch mal ein bisschen, aber zurzeit etwas schwierig jetzt.
0: Ja, wohl wahr. Ja, da hast du recht, ja. Wir hoffen, dass das mal bald etwas runtergeht, ne, mit den...
1: Naja, aber sowas von...
0: Oh nein, ich sag dir mal eins, da braucht man Durchhaltewillen. So, mein Guter, den sollst du natürlich kriegen, deinen Wunschtitel.
1: Dankeschön.
0: Und da kannst du ja noch ein paar Leute grüßen, wenn du magst.
1: Ja, ich grüße meine Gartennachbarn, den Christoph und die Sarah, die gleich hier neben mir stehen.
0: Okay, alles klar. Dann winken wir mal heftig zurück und wir wünschen euch einen schnuckeligen Sonntag und versteckt euch vor der Hitze, ne?
1: Das machen wir auf jeden Fall. Vielen lieben Dank.
0: Wir bedanken uns auch. Und
1: wir wünschen euch noch alles Gute.
0: Danke, das geht zurück, ne?
1: Ja, dann.
0: Macht gut, ihr Lieben. Tschüss, nach Schwarza.
1: Bis zum nächsten Mal.
0: Jawohl, tschüss. Ja, so, mein Tommy.

0: Ja, das können viele sagen bei diesen Temperaturen, vermute ich mal. Aber Kinder, durchhalten, es ist bald geschafft. Der große Berg ist abgetragen von heißen Molekülen. So, mein Tommy.
1: Ja, ich guck mal wieder ins Büchlein hier. Guten Morgen in die Runde der Radiomacher und Hörer. Ich wünsche euch einen kühlen Kopf. Summer in the City von Joe Cocker wäre heute sicher passend. Wir essen heute à la carte. Gute Thüringer Küche in Rudolstadt, schreibt der Opa Frank und seine Familie.
0: Na dann, danke mein lieber Frank für den Kuchen. Ne?
1: Ja, kommt gleich dein Lied, aber vorher tuckert's nämlich noch hier. Und damit das nicht so lange tuckert, kommt hier unser Günther.
2: Moin. Nach Singvogel-Zählwoche kommt jetzt die Mobilfunk-Messwoche, auf Deutsch Funklochkataster. Da kann man mit seinem Handy überall gucken, wo kein Empfang ist. Das Ziel ist, dass man im ganzen Land mit seinem Handy überall eine Verbindung kriegt. Ja, sagen sie. Dabei ist denen unser Handyempfang doch schnurzegal. Aber weil das ganze Land von den Katastrophensirenen bis zur Waldbrandüberwachung alles mittlerweile über Mobilfunk gesteuert wird, wollen sie natürlich nicht, dass Putin enttäuscht wird, wenn er uns überfällt. Da versucht er, kurz vorm Einmarsch über seine Cyberattacke die Infrastruktur stillzulegen und dann ist gar kein Empfang überall. Ein Land mit Funklöchern ist an sich also der beste Schutz gegen Cyberattacken. Andererseits brauchen wir die aber gar nicht, weil sich Deutschland ja auch schon ohne selber lahmlegen kann. Könnte sein, dass die heutigen Funklöcher die Überlebenden von morgen sind. Schon jetzt gibt's Kurorte, da steht vorne am Ortseingang, hier kein Handyempfang. Da kann man dann tatsächlich mal ausspannen. Absichtlich sollte man Funklöcher über allen Schulen einrichten, dann spart man sich das Social-Media-Verbot-Gelaber. Munter bleiben!

0: Morgen mal, lieber Steini, was sagst du dazu, die Sonne vermag sogar Steine zum Schmelzen zu bringen? Ne?
1: Ja, das ist voll dabei. Das Wasser läuft raus aus dem Stein.
0: Ja, gell, das glaube ich dir wohl. Ja, das ist aber auch. Wir hoffen, dass es nun mal bald ein Ende hat, ne, Steini?
1: Ja, hoffentlich das eine.
0: Ja, ne. So, mein Guter, erstmal einen schönen guten wünsche ich dir. Vielleicht, ich weiß ja nicht, was du heute noch so treibst. Du wirst dich wahrscheinlich vor der Sonne verstecken, wie wir auch. Und wenn sie weg ist, dann wird er wohl mal sich aufs Zweirad schwingen, oder?
1: Mit Sicherheit nicht.
0: Nee?
1: Das sind nicht meine Temperaturen zum Motorradfahren.
0: Nee, ist es auch nicht. Nee, das glaube ich dir sofort.
1: Ich muss auch sagen, ich bin konsequenterweise immer mit Schutzkleidung, als man gesehen hat vor einigen Jahren.
0: Ja.
1: In Italien so ein leicht bekleideter bei 30 km/h an so einer Strandpromenade hingelegt hat.
0: Nee, da ist er die gepasste runter, Mensch.
1: Das war der Moment, wo ich gesagt habe, niemals ohne Handschuhe, ohne lange Klamotten.
0: Nee, das würde ich auch wohl sagen, du. Das hieß dann heraus wie so ein paniertes Schnitzel, ne?
1: Wahnsinn. Mhm. Nee, musst du nicht haben.
0: Nee, muss man nicht haben, nee.
1: Und ja, das ist einfach viel zu warm, Max. So eine Frage dann der Konzentration, bei den Temperaturen, wie kannst du dich konzentrieren? Wie können sich die anderen Verkehrsteilnehmer konzentrieren?
0: Naja.
1: Da bleibt man zu Hause.
0: Ja, das addiert sich dann zum ganz großen Ganzen, ne?
1: Ja,
0: Meisteini, du hast wahre Worte gesprochen, also zu Hause bleiben, vor der Sonne verstecken. Meisteini, was hättest du denn gerne aufgelegt bekommen?
1: Ich hätte gerne, das müsste sich jetzt wieder jahren, der Wuthering Heights Day von Kate Bush, wo sie überall, müsste so Ende Juni, Anfang Juli sein, wo sie überall diesen Tanz aus diesem Video nachstellen. Und das ist ein wunderbares Lied, Kate Bush, Wuthering Heights.
0: Unbedingt, also freue ich mich auch drauf. Ja, Meisteini, und sonst? Was hättest du heute noch so uns anzubieten? Verstecken und Tralala machen, oder?
1: Ich gehe in den Keller.
0: Du hast einen?
1: Ja.
0: Na dann, Gratulation, mein Freund. Wir treffen uns dann alle in deinen Keller, ne?
1: Gut, weil ja da, dir da.
0: Ja, ne? Krieg mal hin. Ne? Okay, mein Steini, ich wünsche dir auf jeden Fall einen schnuckeligen Sonntag. Und jetzt bist du dran mit Winken und Tralala. Und dann gib das Zeichen, dann fahren wir ab.
1: Ja, mir geht's so wie ein Alf. Ich muss... Muss man sich konzentrieren, langsam kann ich mal meinen Zettel schreiben.
0: Ja.
1: Man hat schon seine Reihenfolge, wie man mal grüßt, aber bei den Temperaturen, also die Nicole und den Peter, die Silvia und den Andreas, die Antje natürlich und die Heike und die Katrin, die sich mal bei mir melden möge wegen des Klassentreffens.
0: Ja.
1: Den Frank, den Christian, den Achim aus Oberwellenborn und natürlich meine Beste. Ne?
0: Ja, dann seien sie alle benannt, ne?
1: Ich denke schon, ja. Ich hoffe es.
0: Okay, mein
1: Lieber. Vergessen hat, das soll nicht sauer sein.
0: Nee, eben. Das ist der Hitze geschuldet. In diesem Sinne, Steini, mein Freund, ich wünsche dir einen schönen, nuckligen Sonntag. Und ja, wir kriegen das schon rum hier, die Hitzewelle, ne?
1: Das wünsche ich euch auch und bleibt gesund, ne?
0: Ja, du auch. Tschüss, danke für den Ruf, Steini. Tschüss.

0: verschoben worden. Irgendwann im Herbst wird's nachgeholt. Die Karten behalten ihre Gültigkeit. Das wollte ich nur noch mal gesagt haben.
1: Ja, das ist wichtig, ne? Ja, gut, was haben wir davon, wenn dann die Leute reihenweise, ne?
0: Genau so ist es.
1: So, ja. Muss man nicht machen. Viele Sachen werden wahrscheinlich auch aufgrund dieser hohen Temperaturen verschoben, denke ich mal so. So, mein Tommy. Ja, ihr Lieben, nicht traurig sein. Der Tommy sagt das dann nochmal auf diesen Wege nochmal rechtzeitig Bescheid, wenn dann dieses Konzert dann stattfindet.
0: Genau. Ja, und dann gucken wir mal wieder in unseren Chat. Moin Männers, Jeff Beck wäre am Mittwoch ja auch schon 82 geworden. Deshalb mal bitte seine Gitarrenversion von People Get Ready mit Rod Stewart als Sänger. Allen einen schönen Sonntag, wünscht Dolutz aus Schöten.

0: blitzende Messer aus Solingen nehmen wir wahr. Guten Morgen, mein lieber Udo.
1: Einen wunderschönen guten Morgen.
0: Ja, mein Guter, da braucht man nichts mehr zu sorgen, ne? Das ist alles gesagt, wenn man... So, ja, schön, es ist Sommer, ne?
1: Ja, da müssen wir mit leben, es ist Sommer. Wir haben jetzt auch schon wieder 30 Grad draußen.
0: Ja.
1: Und ja, unser Ventilator, der läuft eigentlich rund um die Uhr fast.
0: Die arme Sau, gell?
1: Ja, Mann, der muss ja sowas von durchhalten. Aber ich bin froh, dass wir wenigstens einen haben.
0: Naja,
1: Mensch. Hier in Solingen noch nicht.
0: Naja, stell dir vor, du müsstest das mit einem Palmenwedler machen.
1: Ja, dann müsste ich ja irgendeinen anstellen.
0: Und dann geht's ja wieder los, ne?
1: Ja, eben, da fängt schon wieder die Steuer an.
0: Nee, ja, ja.
1: Nee, müssen wir nicht haben.
0: Müssen wir nicht machen, nee, mein Kleiner. Da hast du wohl wahr. Ja, Udo, was hättest du dir denn heute gern aufgelegt bekommen?
1: Ja, ich habe mich heute entschieden für die Fußrider.
0: Ja.
1: Mit dem Black Snake Boogie.
0: Oh, jetzt wird's Boogie-mäßig?
1: Ja, jetzt wird's Boogie-mäßig. Ja,
0: auch nicht schlecht, mein Guter. Diese Rhythmen fehlen uns ab und an mal.
1: Ja, so schöne 4 Minuten Boogie. Ja. Ist ein ganz nettes Titelchen.
0: Na, da freuen wir uns darauf, mein Guter. Ja, wir können dann nach jedem zweiten Takt erst zucken, ne? Wegen der Sonne, ne?
1: Ja, anders funktioniert das ja gar nicht.
0: Was gibt's denn zum Futtern beim Udo?
1: Bei uns eigentlich nur Salat und Baguette.
0: Ja, das machst du richtig. Gell? Anders geht's gar nicht.
1: Alles andere ist zu schwer vom Bauch.
0: Ja, ja, ja. Da hast du wahre Worte gesprochen, mein Udo. Das geht mir genauso. So, mein Freund, es liegt jetzt an dir. Du darfst das jetzt ausschmücken und ansagen.
1: Ja, ich grüße alle Sonnengeschädigte und wünsche euch eine angenehme Woche. Soll ja etwas kühler werden.
0: Ja, hoffen wir's.
1: Und ich würde sagen, viel Vergnügen jetzt mit den Footriders und euch eine schöne Woche allen.
0: Dir natürlich auch, mein lieber Freund. Alles Gute dir, Ludo, ne?
1: Ja, in diesem Sinne, tschö.
0: Tschüss, mein Guter.

0: Das war er, der Rhythmus, wo jeder mit muss.
1: Genau, schönes Teil. Ja, gucken wir mal wieder in die Wunschbox. Spielt bitte von Rainbow Stargazer. Grüße nach Schweden an Manu, Holgi, Pause und Herrn Frosti und alle, die gegrüßt werden wollen. Hitzige Grüße aus der Blumenstadt und danke an das tolle Radioteam. Danke dafür,
0: ja.
1: Sagt die Angela. Und hier, jetzt haben wir mal 8,5 Minuten Pause.
0: Ist auch mal was. Gehen wir mal schnell in den Keller, ne?
1: Genau.

0: Wir zwei beiden kämpfen uns durch die heißen Momente.
1: Ja, aber wir werden reich beschenkt von unseren lieben Hörern.
0: Jawohl, ne? Ja.
1: Das war ne? auch wieder ein schönes Ding. Ne?
0: Jawohl, auf jeden Fall. So, ihr Lieben, dann haben wir macht weiter im Geschäft.
1: Einen schönen Sonntag und viele Grüße an meine liebe Frau Xenia, an Lisa und Anton. Auch sind gegrüßt meine Remschützer-Freunde, der Ivo, der Joachim, der Georg, der Steini aus Rudelstadt, der Kaiser und der Kai aus Schwerstedt, der Lutzinger, der Paul und der Frank vom Achim aus Oberwellenborn. Ich wünsche mir, da Gitte Henning 80 wird, der Mann aus Sacramento. Und da freue ich mich auch über so eine richtig schöne deutsche Fälschung. Ja, bitteschön.

0: immer her damit. Der Thomas freut sich, hat er nämlich noch über aus seiner Schlagersendung Good Time Oldies. Ne? Und ja, da hat er unter anderem sowas in seinen Rucksack gehabt. Also her damit, der Mai freut sich, wenn er das wieder ausgraben darf. So, mein ihr lieben Kenner, wie geht's weiter?
1: Du darfst dir was aussuchen, Onkel Walter.
0: Jetzt bin ich dran. Ja. Okay, danke, ihr Lieben. Ich weiß nicht, ob ich dem jetzt gerecht werde. Ich gebe mir alle Mühe. Und wenn es mir nicht gelingt, ja, dann entschuldigt das die Hitze.
1: Da in diesem Sinne. Abgewürgt, ganz
0: ja.
1: einfach.
0: Jawohl, ja, in diesem Sinne.

0: Hast du schön ausgesucht, Onkel Walter.
1: Na, da freue ich mich ja, wenn es gut gegangen ist. Sag mal, Tommy, wie wollen wir weiter tun?
0: Jetzt suche ich ihn aus.
1: Na, aber gerne doch.
0: Richard Barone, River to River.
1: Ja, da geht's los.

0: Kümmern, Tom, du hast auch gut ausgesucht.
1: Danke, Onkel Wasser.
0: So, jetzt nehmen wir mal unseren Max mit hier in die Runde rein. Guten Morgen, Max.
2: Servus, ich grüße dich, Walter.
0: Na, ausgeschlafen?
2: Ja, wir waren gestern unterwegs, wir waren gestern auf dem Landgrafen oben und ich bin trotzdem wieder fit.
0: Ja, geht so?
2: Es geht, ich bin hitzebeständig.
0: Ach so, du bist derjenige, der das abkann, ne? Okay, Max, da freuen wir uns für dich, ne?
2: Jo, alles
0: mein,
2: klar.
0: Mein Guter, was hättest du denn gern heute gehört?
2: Ja, Time to Wonder.
0: Ja, schön.
2: Von Fury und die Schlachthausleute da.
0: Naja, ne? Na klar, die waren dem, warte mal, wann habe ich die vor kurzem im Fernsehen gesehen? Ich glaube auf dem roten Sofa oder so. Weiß ich nicht so genau. Aha. Ja, Fury in the Slaughterhouse. Kriegst du ihn natürlich gern, mein Guter. Müssen noch jemanden winken?
2: Ja, auch alle, die ich so kenne hier. Die Berggemeinden vor allem hier, die auch aushalten müssen bei der Hitze und müssen sich darum kümmern, dass alles schön läuft. Sag ich mal, ich bin ja bei den Lobdeburgern, ne?
0: Ja.
2: Ja, wie gesagt, gestern waren wir zu Gast auf den Landgrafen oben hier. Mhm. Es war heiß, aber wir sind hitzebeständig, haben durchgehalten.
0: Ja. Und eine große Gemeinde?
2: Ja, die sind, ich weiß gar nicht, wie viele das sind. Da waren natürlich, sind alles überall, die sind veraltet, die Bergvereine. Wir suchen junge Leute, da müssten mehr junge Leute kommen.
0: Ne, Mensch, das ist ein Aufruf wert, müssen wir ab und zu mal im Frühstücksradio mal verkünden, ne?
2: Da sind eben gestern viele Ältere bei der Hitze, die trauen sich da nicht mehr raus, ne?
0: Ja, das ist nachvollziehbar, ja.
2: Ja.
0: Okay, mein lieber Max, ich freue mich, dass du dich wieder hast gemeldet, mal nach langer Zeit.
2: Ja, in anderer Frage hatte ich noch, Walter, ich kriege euch gar nicht mehr auf UKW. Seid ihr da weg hier auf 103,4? War da früher immer?
0: Nee, sind wir nicht weg.
2: Seid nicht weg, warum kriege ich euch nicht mehr? Sag mal.
0: Da musst du nochmal neu kalibrieren, mein Kleiner.
2: Ja, da muss ich mal an der Antenne drehen, wie früher.
0: Ja.
2: Alten Zeiten,
0: du, ich meine, du bist ein Jena, ne? Da ist es.
2: Ja.
0: Ja. Musst du ganz locker kriegen eigentlich.
2: Ja, es ist komischerweise weg. Also ich weiß nicht, warum.
0: Du musst mal dein Radio nehmen, mal an die Ohren ziehen und wackeln.
2: Ja. Das ist schon ein bisschen älter wahrscheinlich.
0: Okay.
2: Man sollte sich langsam umstellen auf Internetradio, ne?
0: Naja, gut, es gibt mehrere Möglichkeiten, hast du wohl wahr.
2: Ja.
0: Wenn du diesbezüglich, dann können wir ja vielleicht noch mal schwätzen, gell? Da helfen wir dir gerne.
2: So machen wir das.
0: Okay, mein Guter, ich wünsche dir alles Liebe, erdenklich Gute und versteck dich vor der Hitze. Achso, du bist der Hitze beständig. In diesem Sinne, mein kleiner Teflon-Mann, mach es gut, gell?
2: Alles klar, ja auch. Bleib schön gesund.
0: Ja, tschüss. So, was sagst du dazu?
3: Müssen wir mal reinhorchen.
0: Müssen wir mal reinhorchen, gell?

0: sehr schön.
1: Also wir haben die 103,4 nochmal gecheckt.
0: Ja, alles ready. Ne?
1: Ja, lieber ja, Max. Vielleicht hast du einen Verkehrsfunk noch bei dir drin oder irgendwas.
0: Irgend sowas, ne? Ja. Ich komme jetzt gerade hier auf meinen Arbeitsplatz und da liegt ein riesengroßes Ungetüm auf meinem Tisch. Und da habe ich geguckt, das war der Lutz. Hier ist er, der Lutz.
1: Der Lutz.
0: Der Lutz.
2: Ja. Nette Kolonne, merke ich.
0: So, das habe ich ihn gefunden, Lutz. Moin, mein Kleiner, ich habe dich jetzt bei den Ohren. Ich wünsche dir einen schönen Sonntag.
2: Ja, du hast anscheinend einen Hitzkörper, merke ich.
0: Na ja, ne.
2: Komische Äußerungen.
0: Na ja, gut, ja. Okay. Mein Lutz, das ist die Hitze, mein Kleiner. Musst du Spaß machen.
2: Ich hoffe, dein Kumpel fertig nach in der Kühltasche nach Hause.
0: Nee, das ist schon abgemacht.
2: Das ist schon abgemacht.
0: Ja, ja, das macht nicht mein Tommy, das macht. Wir haben hier einen Fahrdienst.
2: Das ist gut, dann bin ich beruhigt.
0: Fahrdienst für Klapperköppe Walder.
2: Das ist dann so ein. Kommt bestimmt von Bofrost so ein Auto.
0: Ja, na genau, da kommst du hinten in die Kühlbox rein und dann ist alles schön, ne?
2: So habe ich mir das vorgestellt.
0: Ja.
2: Dann so eine Bärenmütze auf und dann geht's ab.
0: Na, aber ja, doch, so ein Russenkäppi, ne?
2: Ja, okay, jetzt haben wir wieder gequatscht. Ja. Ich habe gerade geguckt, also unser Thermometer auf dem Balkon im Schatten zeigt 32, das kann ich aber gar nicht so sagen.
0: Oh, ehrlich wohl, das ist ein Friedensangebot.
2: Ja, ja, deswegen, das kann ich so, vielleicht hat sich so verabschiedet, ich weiß es nicht.
0: Na, vielleicht ist der Quacksalber raus, ein Thermometer.
2: Ja, vielleicht.
0: Okay, sei es drum. Ja, okay, mein Lutz.
2: Die App sagt 35, aber wie gesagt, ich werde das beobachten. Vielleicht
0: beobachte das Ganze mal.
2: Kollabiert ist.
0: Ja, dann muss er das.
2: Gestern hat es noch. Naja,
0: ja, das musst du dann der Behörde melden, wenn das nicht hinhaut, gell?
2: Ja, nee, dann muss ich es halt.
0: Musst du dann
2: muss ich damit leben.
0: Musst du anzeigen dann diesen Fehlbetrag, ne?
2: Ja.
0: Okay, mein Lutzi, jetzt sage mal an, was du hören willst.
2: Ich habe es neulich gehört, ich weiß gar nicht, ob das irgendwo bei euch oder ist egal, wo es war. Auf jeden Fall dachte ich mir, da habe ich auch lange nichts gehört davon. Mhm. Ich habe Judas Priest genommen und...
0: Ja.
2: Ich kann den Titel immer unter Electric Eye, also die gute deutsche Überwachungskamera. Also
0: ja.
2: Und die nennt es aber The Hellion / Electric Eye. Also ich hoffe, dass es dasselbe ist.
0: Okay, mein Lutz.
2: Ja, und das würde ich nehmen. Das erzeugt zwar auch nochmal extra Wärme, weil es halt laut und schnell ist, aber
0: okay.
2: Da musst du dann durch. Ja, was ich noch nicht weiß, ich habe mich letzte Woche vertan. Eigentlich müsste heute, glaube ich, bloß Kaffee dran sein, aber ich weiß nicht, ob es überhaupt stattfindet.
0: Bei der Hitze geht da keiner.
2: Ja, ich denke mal ja, dass der Volker alleine nackig mit Gitarre auftreten muss.
0: Ja, das glaube ich wohl auch, ne?
2: Also. Ja, aber ich hoffe, er macht's nicht.
0: Na eben.
2: Ich denke mal, also das, wo ich letztes Mal dort war, da war es noch nicht ganz so warm im Café da und ich glaube, das wird.
0: Nee, das
2: kann's. Ich hoffe, sie quälen dann weder die Zuschauer noch den armen Abi Wallenstein, obwohl es um den sehr schade ist, da ich ihn sehr mag, aber man kann nicht ändern.
0: Nee, da ist kein gut getan, das muss man nicht.
2: Nee, man muss sich leider in diesen Momenten zur Vernunft
0: geben. Ja, wohl wahr. Okay. Mein Luzi.
2: Der Tommy hat das bestimmt hinten schon
0: auf dich. Ja, das hat erwartet schon auf dich.
2: Okay, dann wollen wir auch nicht so lange und ich grüße alle von Udo bis Frank oder sonst wohin.
0: Ja.
2: Und ja, wie immer, die armen Kerle, gerade jetzt die Feuerwehr, ich denke mal, das wird in den nächsten Tagen.
0: Das kannst du mir laut sagen.
2: Ich habe schon gelesen, aber ich gucke lieber nicht hin. Ich hoffe, dass es nicht so viele Einsätze gibt.
0: Ja, das hoffen wir alle
2: mal. Häuser haben wir auch schon gesehen. Naja, ich hoffe, der Wetterbericht stimmt und es geht wenigstens ein bisschen runter.
0: Nicht? Ja. Drücken wir alle mal den Daumen, dass das endlich erstmal runtergeht, dass wir wieder Luft bekommen. Ne?
2: Okay, dann sagt dem Tommy, er soll auf den Knopf drücken und bis demnächst.
0: Ja, das brauche ich ihm nicht zu sagen. Der hört das ja mit.
2: Na. Okay.
0: Okay, mein Guter, ich wünsche dir einen schönen sonnigen Sonntag.
2: Gleichfalls. Tschüss.
0: Tschüss, mein Lutzi. Mach es gut.

0: Tja, mal Lutz, dann schlaf schön, ne? Versteck dich. So, mein Tommy.
1: Ja, ich schaue noch mal in die Wunschbox. Wir wünschen uns, das schreiben Andreas und Gabi, Zweiraumwohnung mit 36 Grad. Grüße aus Jena von Gabi, Clemens und Andreas. Viel Spaß beim Schwitzen im Studio und vor den Endgeräten. Ich könnte mir vorstellen, ihr schwitzt gerade mehr.
0: Ja,
2: ich glaube auch. Nuff, nuff, nuff.

0: 36 Grad. Da träumen wir von. So, Matami.
1: Einen Eintrag haben wir hier noch, und zwar von der Dagi. Hallo, ihr Lieben, komme telefonisch nicht zu euch durch.
0: Was?
1: Ja, wir haben immer aufs Telefon geguckt, dass die Dagi mal anruft, ja. Aber das Telefon schwieg. Ja, wir gucken mal weiter. Was schreibt sie denn noch hier? Ja, bitte spielt Shadow on the Wall von Mike Oldfield und grüßt die 12B von mir, heute in Gestalt des Alleinvertreters Alf. Das stimmt auch nicht so ganz. Der Silvo hat ja auch noch angerufen, ne? Ja, und seid ihr auch ganz herzlich gegrüßt von Dagmar, die heute mal ein Schattendasein fristet. Ja, und hier kommt für dich Mike Oldfield und auch noch der Roger Chapman mit Shadow on the Wall.

0: Tja, Shadow and Moor. Also sucht den Schatten, ihr Lieben. Wir haben es bald geschafft. Geschafft ist auch diese Sendung. Ich danke dir, mein liebes Tommy-Kind.
1: Danke, Onkel Walter.
0: Ja, und wir treffen uns nächsten Sonntag wieder.
1: Ja.
0: In diesem Sinne bleibt widerstandsfähig. In diesem Sinne. Tschüss, danke fürs Dabeisein. Verantwortlich war das Hand aus Carla und der Sala. Dann wir zwei nehmen jetzt den Hut und gehen in der Hoffnung, dass wir gut über die Woche kommen. Das wünschen wir euch, der Thomas und der Walter auch. In diesem Sinne. Tschüss. Winke, winke. Tschüss. Danke, SAB. Danke, Radio UKJ.

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4: Sonntag. Überall zeigen sie sich in voller Blüte, auch in Dornburg, zum dortigen Rosenfest. Natur pur gibt es auch im Saalfelder Stadtmuseum. Zu den Öffnungszeiten kann man sich dann die Sonderausstellung Korkart von Sitzmöbel zur Installation von Gabriel Wiese ansehen. Oder Sie nutzen Ihr 63-Euro-Ticket und fahren mit Bahn und Straßenbahn nach Erfurt und zum Egerpark. Anlässlich des 65-jährigen Bestehens erwartet Sie dort ein vielfältiges Jubiläumsprogramm. Eine tierische Auszeit für die ganze Familie erwartet Sie auch auf dem Rodenberg bei Kamsdorf, wenn Sie dort in die Welt der Andenkamele eintauchen, nämlich der Alpakas und Lamas. In der Remdaer Kirche findet um 14 Uhr anlässlich der Turmsanierung ein Festgottesdienst statt. 16.30 Uhr treten dann auch die Sänger und Sängerinnen des Gospelchors Day auf. Musikliebhaber sind ebenfalls 14 Uhr ins Regionalmuseum Bad Lobenstein zu einem Chorkonzert im Grünen gern gesehen. Und zu einem Blick hinter die Kulissen eines Kinderbuchverlags lädt sie und die Kinder ab 7 Jahren die Verlegerin und Autorin Anna Kindermann ein. Kommen Sie dazu 15 Uhr ins Stadtmuseum von Jena. Mal genauer hinsehen. Und anfassen können Groß und Klein auch bei der ganztägigen Fohlenschau im Haflinger Gestüt Meura. Schauen Sie dazu auch auf die Seite info@haflinger-in-meura.de. Ein schönes Wochenende wünscht Ihnen wie immer Karin Berger, Radio SRB.

0: Heute Tag der offenen Gärten. Hier im Lesegarten bin ich jetzt mit der Astrid von Kilischhorn. Hallo Astrid.
1: Ja, hallo Lilo.
0: Wie sieht's aus heute? Sind schon viele Leute da und es macht eigentlich einen sehr guten Eindruck. Wetter passt, alles gut.
1: Also wunderbar. Also wir haben sehr schönes Wetter. Also es ist natürlich warm, aber da muss man durch. Und es waren viele Leute schon da, die ihre Pläne abgeholt haben und lospilgern durch die Gärten, die sich darauf freuen. Aber hier ist ja auch um 11 Uhr noch ein wunderschönes Gospelkonzert im Lesegarten. Und sind viele Leute erstmal zum Konzert und pilgern dann los.
0: Wie viele Gärten sind heute diesmal dabei? Weißt du so ungefähr?
1: Ja, es sind 40 Gärten. Das ist ganz beeindruckend. Also in Ruderstadt, Bad Blankenburg, Saalfeld, in Engerdar und in Weischwitz. Also ganz toll.
0: Schön.
1: Wir freuen uns.
0: Da wünsche ich dir auch noch einen schönen Tag und wir sehen uns demnächst mal wieder. Ne? Alles Gute.
1: Ja, danke schön.

0: Ich bin jetzt hier mit der Pfarrerin, mit der Frau
1: Madeleine Goldhahn.
0: Und Sie machen in Kooperation, die offenen Gärten sind in Kooperation mit der Bibliothek.
1: Genau, wir haben den Lesegarten hier aufgebaut in Ruderstadt. Es ist ein schöner alter Garten mit Obstbäumen so hinter der alten Stadtbibliothek gelegen und der alten Subtur, eigentlich so im Herzen der Altstadt. Und das ist ein Ort, wo wir kooperieren für Kleinkunst, aber auch für Schülerprojekte. Wir haben das alles gemeinsam aufgebaut mit Fördermitteln über Lieder und haben dann die Bühne gebaut, die Beete gebaut und ja, Pflanzen hier an, gestalten.
0: Wie lange machen Sie das schon?
1: Letztes Jahr ist es entstanden und seitdem sehr intensiv genutzt.
0: Ist auch heute wirklich wunderschön. Es sind auch viele Stände da mit Gemüse und mit verschiedenen Ölen auch, ne, aus eigener Produktion.
1: Genau, das sind die Produkte, die das Förderschulzentrum hergestellt hat, die Schülerinnen und Schüler. Und wir haben Sirupe, Kräuteröle, Badesalze, alles mit Blüten, die ja geerntet wurden, Kräuter. Wir machen auch einen eigenen Tee, den Lesegartentee, der dann verkauft wird im Herbst wieder. Also es sind ganz viele schöne Ideen entstanden und Menschen sind einfach eingeladen, sich hier einzubringen.
0: Und verkaufen Sie das dann immer? Wo kann man Sie dann immer finden?
1: Also wir sind immer hier, öffentliche Veranstaltungen sind in der Bibliothek, kann man die Sachen erwerben. Und wichtig ist uns aber eigentlich das Gespräch und die Begegnung mit den Menschen. Ja. Dass man sich eingeladen fühlt, hierher kommt und die Ideen umsetzt. Entweder kleine Lesezirkel oder, wie ich schon gesagt, Kleinkunst. Kindergärten kommen manchmal mit hierher. Und es ist ein Ort, wo Menschen einander begegnen können, ohne kommerziell irgendwas zu wollen.
0: Ein sehr schönes Projekt auf jeden Fall.
1: Vielen Dank.
0: Sehr gern.
1: Einen schönen Tag noch.
0: Danke.

0: bin jetzt hier mit den beiden Chorleiterinnen vom Gospelchor Stay aus Transwörbach und das ist die Frau
1: Stefanie Beer
2: und Yvonne Rösler.
0: Und Sie leiten den Chor gemeinsam. Wie lange machen Sie das schon?
1: Also der Chor hat sich gegründet vor ungefähr 13 Jahren. Da war Yvonne noch nicht dabei, aber so seit 10 Jahren sind wir ein gutes Team und leiten den Chor zusammen.
0: Es war wunderbar, also ganz toll. Also, Sie haben auch ganz tolle Stimmen, auch die Solo. Halleluja, da kamen ja gleich wieder die Tränen. Es war ganz toll. Und wie oft müssen Sie dann proben?
2: Also wir proben jeden Dienstagabend, einmal die Woche. Und manchmal, wenn es ganz hart kommt, wir haben besonders viel zu proben, dann vielleicht auch zweimal die Woche, kurz vorm Konzert, je nachdem.
0: Aber wunderbar. Wie viele Chormitglieder haben Sie?
1: Na, das wechselt immer mal, aber wir, also so um die 50 sind wir.
0: Und die sind auch immer da zur Probe?
1: Nein. Aber so mittlerweile so um die 30 sind wir zu jeder Probe eigentlich. Immer, genau. Das ist ja ein Laienchor. Also wir haben zu 8 irgendwie im Wohnzimmer angefangen, weil wir gesagt haben, wir haben Lust, Musik zu machen. Und das wuchs dann eigentlich auch, seitdem Yvonne dabei ist und wir jetzt nun endlich auch Klavier haben, vorher mal A Cappella gesungen. Mhm. Sind immer mehr Menschen dazugekommen und die haben dann wieder jemanden mitgebracht. Und wir sind da auch ganz offen und freuen uns einfach über Menschen, die Lust an Musik haben.
0: Das Ganze, es macht gute Laune. Also nicht nur, weil die Sonne scheint, sondern auch, weil sie wirklich ganz tolle Stimmen haben. Es war wunderschön, wirklich. Danke. Vielen Dank. Ja.

offenen Gärten, heute am Eingangsgarten der Stadtbibliothek in Rudolstadt im Lesegarten, wo Astrid von Killischhorn von Rudolstadt blüht auf, am Eingang die Gäste begrüßte. Ich habe mit ihr ein kurzes Gespräch geführt. Pfarrerin Madeleine Goldhahn sprach über das Gemeinschaftsprojekt der Evangelischen Kirche und der Bibliothek. Das besondere Highlight war der Gospelchor Stay aus Franz-Wirbach, der die Besucher mit ihren wunderbaren Stimmen sofort in ihren Bann zog. Und trotz 30 Grad hielten alle Besucher ganz wunderbar durch. Im Anschluss habe ich noch an einem schattigen Plätzchen mit den beiden Chorleiterinnen Stefanin Bär und Yvonne Rösler gesprochen. Ich bin Lilo Franke, Radio SRB.

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1: Der 28. Deutsche Multimedia-Preis MB21 ruft Kinder, Jugendliche und junge Erwachsene bis 25 Jahre dazu auf, ihre kreativen Multimedia-Projekte einzureichen. Neben einer freien Themenwahl steht in diesem Jahr besonders das Jahresthema Glow im Fokus, das zu mutigen, hoffnungsvollen und inspirierenden Ideen anregen soll. Insgesamt werden Preisgelder in Höhe von 11.000 Euro vergeben. Zudem erhalten Teilnehmende die Chance, ihre Arbeiten beim Medienfestival im November 2026 in Dresden zu präsentieren. Der Deutsche Multimedia-Preis MB21, organisiert vom Deutschen Kinder- und Jugendfilmzentrum KJF, zeichnet innovative, digitale, netzbasierte und interaktive Projekte aus. Als bundesweit einzigartiger Wettbewerb legt er besonderen Wert auf kreative Medienideen aus dem gesamten Spektrum digitaler Gestaltung. Den Höhepunkt bildet das Festivalwochenende vom 20. bis 22. November 2026 in Dresden. Dort werden die ausgezeichneten Projekte öffentlich vorgestellt und feierlich prämiert. Unter dem Motto Glow sind junge Medienmacherinnen eingeladen, sich mit Fragen auseinanderzusetzen wie: Was bringt dich zum Strahlen? Was gibt dir Hoffnung in herausfordernden Zeiten? Und wie können digitale Technologien dazu beitragen, den Alltag positiv zu gestalten? Ob Apps, Podcasts, Websites, Social-Media-Formate oder künstlerische Installationen, der Kreativität sind keine Grenzen gesetzt. Aktuelle Studien wie die Sinius Jugendstudie 2024 zeigen, dass junge Menschen trotz globaler Krisen eine optimistische Grundhaltung bewahren. Digitale Medien spielen dabei eine wichtige Rolle als Ausdrucksform, Inspirationsquelle und Möglichkeit zur Vernetzung. Genau hier setzt der Wettbewerb an und fördert Projekte, die den Alltag aktiv und kreativ gestalten. Beiträge können noch bis zum 20. Juli eingereicht werden, sowohl zum Jahresthema Glow als auch zu frei gewählten Themen. Der Deutsche Multimedia-Preis MB21 wird vom KJF gemeinsam mit dem Medienkulturzentrum Dresden veranstaltet. Unterstützt wird der Wettbewerb vom Bundesministerium für Bildung, Familie, Senioren, Frauen und Jugend sowie der Landeshauptstadt Dresden. Als Teil der Initiative Gutes Aufwachsen mit Medien verfolgt der Wettbewerb das Ziel, junge Menschen zu einem selbstbestimmten, kritischen und kreativen Umgang mit digitalen Medien zu befähigen. Das waren Auszüge einer Pressemitteilung des Deutschen Kinder- und Jugendfilmzentrums und Jannis Xenos, Radio SRB.

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1: Die beliebte Veranstaltungsreihe der Märchensonntage auf Schloss Burg wird auch in diesem Jahr fortgesetzt. An jedem Sonntag vom Beginn der Thüringer Sommerferien an, also ab dem 5. Juli bis zum 30. August, sowie am Tag des offenen Denkmals und am Weltkindertag, lädt das Museum Schloss Burg um 11 Uhr klein und groß zur Märchenstunde ein. Zu Gast an den Märchensonntagen auf Schloss Burg sind im Sommer 26 wieder zahlreiche Märchen- und Geschichtenerzähler, Figurentheater und Puppenspieler aus Mitteldeutschland. Sie entführen Kinder und Erwachsene in die Welt der Märchen, Geschichten und Legenden. Das detaillierte Programm der Märchensonntage und die Eintrittspreise finden Sie unter www.schloss-burg.de. Eine vorherige Anmeldung für die Veranstaltungen ist leider erforderlich. Tickets sind auf der Webseite des Museums unter Veranstaltungen Märchen-Sonntage erhältlich. Kartenvorbestellungen sind darüber hinaus auch telefonisch unter 03663 400119 oder per E-Mail an museum@schloss-burg.de möglich. Das war ein Veranstaltungshinweis von Karin Berger für die Hörer von Radio SRB.

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1: Ich weiß, dass Sie ausschwärmen, ja sozusagen auf Arbeit fliegen bei mindestens 8-9 Grad. Was mir aber neu war, dass Sie auch in aller Frühe oder kurz vor Einbruch der Dunkelheit noch unterwegs sind. Das wurde mir erst neulich bewusst, als ich unter blühenden Lindenbäumen entlang spazierte und es sogar noch gegen 20.30 Uhr summte und brummte. Sie machen also, dem Sprichwort alle Ehren, fleißig wie die Bienen. Ja, und das waren Sie bis jetzt eigentlich auch, Herr Sven Puschner, erster Vorsitzender des Saalfelder Imkervereins. Denn wie sieht es aus mit den Obstbäumen? Die sind ja ganz gut bestückt.
2: Die Obstbäume sind gut bestückt. Wir hatten auch einen sehr guten Start ins Jahr. Es gab kaum Fröste, in manchen Regionen vielleicht schon, aber der Großteil hier im Landkreis ist wohl frostfrei geblieben während der Obstblüte, sodass die Bienen wirklich fleißig sammeln konnten. Die Völker haben sich im Frühjahr gut entwickelt und man hat es auch gesehen, was jetzt geerntet wurde, wie viel Honig dort anfällt. Die Imker, mit denen ich bis jetzt ins Gespräch gekommen bin, die waren alle überrascht und oder erfreut, vielmehr, dass es so eine reiche Ernte gibt dieses Jahr. Auch ist die erwartete Trachtlücke zwischen Frühjahr und Sommer bislang ausgeblieben, sodass die Bienen eigentlich unentwegt ernten, sammeln und der Imker wirklich schauen muss, wie er den Honig dann trennt. Anhand der Zeigerpflanzen wie Raps, Robinie, Linde etc. geht die Tracht vom Frühjahr in Sommer über. Es gibt einfach dieses Jahr keine Lücke.
1: So ein gleitender Übergang sozusagen.
2: Ein wirklich gleitender Übergang. Man spricht dieses Jahr nicht von einer Trachtlücke, sondern eher von einem Trachtband. Mhm. Und tatsächlich ist es so, sobald die Bienen einen Anreiz haben, rauszufliegen. Die Temperaturen nachts sind zweistellig, es ist also ausreichend warm. Sobald es hell wird, möchten die auch sammeln. Die möchten, weniger für uns, aber für ihren Stock sammeln. Und sammeln dann auch tatsächlich von früh bis spät. Erstaunlich, dass die nicht müde werden, dass die geringe Schlafphase ausreicht. Manch einer kennt das vielleicht von sich selbst, aber es ist schon erstaunlich, wie fleißig die Bienen wirklich sind. Sie orientieren sich visuell und sobald sie fliegen können, tun sie es auch.
1: Pauschal kann man doch mal ungefähr sagen, was man dann so ernten könnte bei so einer guten Anlaufzeit.
2: Es ist immer abhängig, wie man die Bienen führt und auch vom Standort. Mhm. Aber ich glaube, 30 Kilo Frühlingsblüte jetzt zu ernten, ist nicht unrealistisch pro Volk. Es gibt Völker, die haben einen höheren Ertrag, die haben eben bessere Königinnen zum Beispiel. Wir betreiben im Verein auch Zucht und treiben die Zucht auch voran, möchten also auch Mitglieder da begeistern, dass man eben nach Zuchtzielen die Biene selektiert. Zuchtziele sind dabei nicht nur der Honigertrag, auch Sanftmüdigkeit und die Resistenz gegen Krankheiten bzw. Schädlinge wie die Milbe, die uns immer noch zu schaffen macht und noch weiter zu schaffen machen wird. Dieser Kampf hilft eben gesunde Völker, starke Völker, auch über den Winter zu führen, auch im Sommer resistent zu machen gegen schädliche Einflüsse. Und das kommt natürlich zwangsläufig dem Honigertrag zugute. Und wenn dann noch das Wetter passt, die Blüte, das Trachtangebot, wenn reichlich Blüten zu finden sind, steht dem nichts entgegen.
1: Ja, nun habe ich mich mal kundig gemacht und habe gelesen, also es gibt viel zu tun im Monat Juni für den Imker. Also der muss fleißig sein. Alle 5 bis 7 Tage muss er was tun.
2: Zum einen ist immer noch wichtig, die Völker zu kontrollieren, auch wenn die Schwarmzeit langsam sich dem Ende neigt. Es werden weniger Schwärme gemeldet, sodass der Imker sich jetzt wirklich auf seine Frühjahrstracht und deren Verarbeitung konzentrieren kann und die Völker auf die Sommerernte jetzt zuführt, indem er dann entsprechend erweitert, Honigräume wieder aufsetzt, damit die Bienen auch Platz haben zu sammeln. Er wird weiter kontrollieren, natürlich ist die Königin vor Ort, ist mit den Völkern alles richtig, ist eine Königin da, legt die Stifte, also Eier, entwickeln sich die Larven, wie sieht das Brutbild aus, sind die Völker gesund? Habe ich vielleicht auch Totenfall bei dem einen oder anderen Volk. Einige Imker haben jetzt schon erzählt, dass da die Königin verloren gegangen ist. Es gab auch viele, die bei Ablegern, also bei neuen Jungvölkern, die dieses Jahr erstellt, dann die Königin verloren haben, möglicherweise durch Vogelfraß etc. Da gibt es verschiedene Möglichkeiten. Das macht es nicht weniger spannend.
1: Gibt's was macht man in so einem Fall?
2: Wenn die Königin verloren geht?
1: Sie sagten ja, sie züchten selber welche.
2: Im Idealfall hat man noch eine Reservekönigin. Man hat also kleinere Völker, wo man Königin drin hält zum Ernten, sagt man tatsächlich so, die kleinen Völker, die restlichen Arbeitsbienen, die würden dann aufgelöst, würden anderen Völkern zugeführt werden. Aber man hat sofort eine Königin, die begattet ist, die loslegt mit Eierlegen, mit Stiften und man verliert das Wirtschaftsvolk nicht. Wirtschaftsvolk sind also die Völker, mit denen man im aktuellen Jahr
1: arbeitet.
2: nicht nur arbeitet, also Honig erzeugt. Man hat immer noch andere Völker, wie zum Beispiel Ableger oder solche Königinreserven. Das gilt nicht als Wirtschaftsvolk. Die gilt es zu erhalten, die Wirtschaftsvölker. Dafür arbeitet ja der Imker, damit er da den entsprechenden Ertrag auch bekommt, den Honig.
1: War das bei Ihnen jetzt auch der Fall, dass Sie eine Königin neu einsetzen mussten?
2: Das ist immer wieder spannend, wenn man so ein Volk durchschaut. Es gibt den Fall, dass man reinguckt. Man sieht bei der ersten Durchsicht keine Königin. Mhm. Man guckt ein zweites Mal durch, man sieht keine Königin. Man sucht zwischenzeitlich mal nach Stiften, nach Eiern, man sieht auch nichts und weiß nicht, was ist jetzt wirklich los. Also den Fall hatte ich auch schon, der ist recht ungewöhnlich, würde ich behaupten. Möglicherweise eine Brutpause oder eine Pause der Königin, dass die mal Urlaub gemacht hat. Aber ich habe mich darauf vorbereitet, neue Königin einzusetzen und eine Woche drauf waren plötzlich wieder Stifte vorhanden. Später wieder eine Woche war dann schon verdeckelt und ich wusste, es geht weiter, da ist eine Königin. Ich habe nochmal gesucht, habe sie dann auch gefunden. Ist manchmal sehr spannend und dann bringt man auch sehr viel Zeit mit einem einzelnen Volk zu, um das richtig zu bearbeiten.
1: Zu bearbeiten jetzt in Bezug auf die Varroa-Milbe, was machen Sie da?
2: Da hat der Imker jetzt zu der Jahreszeit wenig Möglichkeiten. Also ab Anfang des Jahres bis nach der Ernte der Sommertracht wird eigentlich da nicht weiter eingegriffen ins Bienenvolk, außer auf biologische Art und Weise, indem man Drohnenrahmen entnimmt.
1: Was bedeutet das?
2: Drohnenrahmen sind also Rähmchen, die eingesetzt werden ins Bienenvolk, ohne Mittelwand, ohne Bauhilfe für die Bienen. Dort bauen die wirklich selbstständig und dort bauen die dann bevorzugt Drohnenwaben ein. Drohnenrahmen sind also dann Waben, wo die Männer dann schlüpfen. Da werden also unbefruchtete Eier eingelegt und dort schlüpft dann der Begattungsnachwuchs.
1: Und darauf stürzen sich dann die Milben, oder?
2: Die Milben mögen ganz besonders diese Drohnenzellen. Dort gibt es scheinbar das bessere Futter. Und wenn man die entnimmt, kann man die Varroa-Last schon jetzt auch noch
1: also
2: stark reduzieren.
1: Reduzieren dadurch. Dann habe ich noch gelesen, Völkerführung, also wenn nicht genügend Platz ist für die Brut und für den Honig.
2: Dann gerät das Volk schnell unter Druck und es kommt dazu auch bei dem schwarmträgesten Volk, dass es sich eben vermehrt. Also das Schwärmen, wenn ein Schwarm auszieht, ist das die natürliche Vermehrung bei den Bienen.
1: Ja.
2: Das heißt, die Königin, die Alte, fliegt ab und nimmt einen Großteil des Volkes mit. Das heißt, das zurückbleibende Volk ist aber entsprechend vorbereitet mit Futter, mit Pollen. Das ist alles da, was sie brauchen bis zur nächsten Königin. Dem muss man eben entgegenwirken, deswegen kontrolliert der Imker wöchentlich im besten Fall.
1: Also ich würde sagen, Sie haben jetzt in diesem Monat ganz schön viel zu tun und deshalb beenden wir jetzt das Gespräch und ich freue mich schon auf das nächste. Dankeschön.
2: Na, vielen Dank, ich danke Ihnen.
1: Im Gespräch mit Sven Puschner war für Sie Karin Berger, Radio SRB.

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1: Ich bin jetzt in der Blauen Blume in Rudolstadt bei der Eva Thun. Hallo Eva.
2: Hallo Lilo.
1: Und du hast jetzt ein Programm von Mai bis Juli, was du so zusammengestellt hast. Sind sehr, sehr interessante Sachen dabei. Schieß mal los.
2: Ja, ich fange gleich mal an. Im Juli haben wir etwas, wie ich finde, Spektakuläres. Es kommt ein Bildhauer aus England, Johannes von Stumm, mit wirklich unvorstellbar tollen Sachen. Seine Ausstellung wird heißen Immateriality. Ich hoffe, ich habe es richtig ausgesprochen. Das heißt zu Deutsch Immaterialität oder auch Körperlosigkeit. Er arbeitet seit fast 4 Jahrzehnten mit den 3 Materialien Stein, Metall und Glas. Und diese eigentlich nicht miteinander verbindbaren Materialien verbindet er miteinander zu Skulpturen. Figürliche Sachen, aber auch abstrakte Sachen. Und da sich Glas nur bis zu einer gewissen Größe in Körpern formen lässt, also Glas lässt sich nicht über 1,80 zu Figuren blasen, dann, ich weiß nicht, dann fällt das zusammen oder ja, keine Ahnung, ist er dann vor bald 2 Jahrzehnten dazu übergegangen, das Glas durch Raum zu ersetzen, durch Leere. Daher eben der Titel Immateriality. Und da gibt es ein schönes Zitat von einer Schriftstellerin, die über seine Sachen geschrieben hat. Man kann sich kaum eine größere Verkörperung von Reinheit vorstellen als dieses Bild des durch den Raum strömenden Lichts. Denn durch die leeren Stellen im Metall strömt dann ja das Licht. Ja. Der Regen fällt rein, der Schnee liegt drin. Das ist dann immaterielle Kunst, obwohl ja dann weiterhin doch auch Metall und Holz dabei sind. Also das wird wirklich ganz großartig. Und das hebt, wie ich finde, die Galerie Die Blaue Blume in Rudolstadt wieder nochmal auf ein neues Niveau. Denn der Johannes von Stumm ist kein Unbekannter. Also der hat eine wirklich große Karriere schon als Künstler hinter sich, hat Ausstellungen überall, also in England sowieso, aber auch in anderen europäischen Ländern, verkauft seine Sachen, ist in England Präsident der Royal Society of Sculptors gewesen und so weiter.
1: Was Tolles aufgetrieben.
2: Also ich
1: super.
2: Bin total begeistert.
1: Ich auch.
2: Ja. So,
1: schön.
2: Ich glaube, mehr muss ich gar nicht hier die Werbetrommel rühren. Irgendwo ist dann auch mal gut.
1: Hört sich super an. Nochmal das Datum vielleicht und die Zeit.
2: Ja, da ist die Eröffnung am 1. Juli um 19 Uhr. Das ist der Mittwoch vorm Tanzfest. Und natürlich wird dann das ganze Tanzfest über die Galerie auch wieder offen sein. Der Künstler wird anwesend sein.
1: Toll.
2: Und wie immer ist bei uns bei allem und jedem, was wir machen, Eintritt frei. Jeder ist herzlich eingeladen zu kommen. Wir freuen uns über jeden und freuen uns überhaupt schon auf dieses schon jetzt tolle Jahr in der Blauen Blume.
1: Dann danke ich dir ganz herzlich. Du hast wieder tolle Sachen an Land gezogen. Vielen,
2: danke.
1: Vielen Dank.
2: Danke.
1: Und wir sehen uns.
2: Ja, schön.
1: Dankeschön.
2: Prima. Bis dann. Tschüss.
1: Danke. Über das Programm in der Blauen Blume in Rudolstadt sprach ich mit Eva Thun. Ich bin Lilo Franke, Radio SRB.

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0: Zunächst hören wir eine Geschichte von den Fledermäusen und dem alten Fahrstuhl, die sich eigenartigerweise um den Tag-7-Schläfer Gedanken machen. Danach hört ihr die Geschichte, wie die Sonne mit dem Mond Ärger hatte. Hallo alle zusammen. Schön, dass ihr heute wieder Fledermausgeschichten hören wollt. Nur Fledermäuse sind zurzeit gar nicht da, oder?
1: Hallo Kinder, hallo Fahrstuhl.
0: Das klingt wie McShot. Keine Fledermaus verfehlt die Einflugsöffnung so sicher wie die Fledermaus aus der Schottenkirche.
2: Hello all together. Heute ist ein wichtiger Tag. Wusstet ihr das?
1: Nein, heute ist doch ein ganz normaler Montag, oder?
2: Heute ist der 7-Schlafertag. So wie das Wetter heute war, bleibt es 7 Wochen.
1: Du willst mir wieder einen Bären aufbinden, oder?
0: Nein, McShot hat recht. Es gibt sehr viele Bauernregeln zum 7-Schläfer. Zum Beispiel, ist der 7-Schläfer nass, regnet's ohne Unterlass. Oder 7-Schläfer Regen, 7 Wochen Regen. Oder ist 7-Schläfer ein Regentag, regnet's noch 7 Wochen nach.
1: Und woher kommt diese Geschichte?
0: Vor vielen 100 Jahren, zur Zeit der Christenverfolgung im Römischen Reich, hatten sich 7 Brüder in einer Höhle versteckt. Sie fielen in einen tiefen Schlaf. Erst circa 200 Jahre später soll die Höhle dann entdeckt worden sein und die 7 Brüder aus ihrem Schlaf aufgewacht sein. Sogar die Namen der Brüder sind uns überliefert. Johannes, Serapion, Martianus, Dionysus, Konstantinus, Maximus und Malchus. Die richtige Geschichte erzählt euch heute Theresa Neuschild und sie erzählt, wie die Sonnenblumen entstanden sind.
3: Wie die Sonnenblume entstand. Es war einmal und wird nie mehr sein, da regierte im Grünen Kaiserreich der Grüne Kaiser. Obwohl er Gold und Silber im Überfluss besaß und sich alle Leute vor ihm bis zum Erdboden verneigten, war er in seinem Herzen unglücklich. Denn seine Tochter, das einzige Kind, wollte nicht heiraten. Dabei war sie im besten Hochzeitsalter und schön wie der junge Morgen. An jedem

Der Mann, der um die Hand der Prinzessin anhielt, hatte sie etwas auszusetzen. Der Prinz aus dem gelben Kaiserreich war ihr zu dick, der aus dem blauen zu alt und so weiter. »Was soll nur werden?« schüttelte der grüne Kaiser sorgenvoll sein Haupt. Nichts wünschte er sich sehnlicher als einen Schwiegersohn und eine große Schar Enkelkinder. Deshalb sprach er schließlich ein Machtwort. »Ich gebe dir eine Woche Zeit und keinen Tag mehr. Dann musst du mir sagen, wen du heiraten willst.« Als die Frist verstrichen war, sprach die Prinzessin. »Höre, mein Vater, ich will den Sohn der Sonne heiraten. Der Sonnenjüngling ist der einzige, der zu mir passt.« Der grüne Kaiser hielt das für eine neue, noch boshaftere Ausrede. Darüber geriet er so in Zorn, dass er seine Tochter eigenhändig aus dem Schloss jagte. Der Prinzessin war es mit diesem Wunsch völlig ernst gewesen. Deshalb begab sie sich auf den Weg, immer dem Sonnenaufgang entgegen. Der grüne Kaiser hielt das für eine neue, noch boshaftere Ausrede. Darüber geriet er so in Zorn, dass er seine Tochter eigenhändig aus dem Schloss jagte. Der Prinzessin war es mit diesem Wunsch aber völlig ernst gewesen. Deshalb begab sie sich auf den Weg, immer dem Sonnenaufgang entgegen. Durch viele Länder musste sie gehen, im Winter wie im Sommer, bis sie schließlich ans Ende der Welt kam, wo das Reich der Sonne beginnt. Hoch oben in den Bergen fand sie schließlich auf grünen Wiesen das steinerne Sonnenhaus. Sie klopfte an und wurde hereingerufen. Am Herd stand ein runzliges Mütterchen, das mit bloßen Händen die Feuerglut schürte. »Was willst du hier, Mädchen?« fragte sie freundlich. »Ich bin die Tochter des grünen Kaisers und möchte den Sohn der Sonne heiraten.« »Wenn du die Tochter des grünen Kaisers bist, sei willkommen«, freute sich die Alte. »Mein Sohn hat dich auf seiner Tagesreise schon oft gesehen und Gefallen an dir gefunden. Du kannst bei uns bleiben, aber du musst eine Bedingung erfüllen. Ein Menschenkind kann dem Sonnenjüngling nicht ohne weiteres ins Gesicht sehen. Also nimm dieses Tuch und verbinde dir die Augen.« Die Prinzessin tat es, und noch am selben Abend wurden sie und der Sonnenjüngling Mann und Frau. Von der ersten Stunde an liebte sie den Wohlklang seiner Stimme, und sein Körper war ihren Händen schon bald vertraut. Jeden Abend, wenn er von der Tagreise zurückkehrte, band sie das Tuch um. Erst am Morgen, wenn er fort war, durfte sie es abnehmen. Obwohl sie sehr glücklich miteinander waren und die Prinzessin Tag um Tag noch schöner wurde, kitzelte sie die Neugier immer ärger. Einmal nur wollte sie das Gesicht ihres schönen Gemahls sehen, nur einen winzigen Augenblick. Eines Tages vergaß die Prinzessin absichtlich das Tuch, doch die Sonnenmutter war aufmerksam und verhüllte ihr rechtzeitig die Augen. Ein anderes Mal band sie das Tuch so, dass sie mit einem Auge darüber blinzeln konnte. Schon nahte am Abend der goldene Lichtschein. Im letzten Moment bemerkte es die Mutter und verhinderte das Schlimmste. Schließlich schnitt die Prinzessin heimlich ein winziges Loch in das Tuch, so klein, dass es auch die Sonnenmutter übersah. Schon erhellte goldenes Licht die Stube. Der Sonnenjüngling stand auf der Schwelle mit seiner prächtigen Strahlenkrone um die Stirn. Die Prinzessin schaute ihn an und seine Schönheit war so blendend, dass ihr fast das Herz stehen blieb. Sie konnte die Augen nicht mehr von ihm abwenden. Das blieb dem Sonnenjüngling nicht verborgen. Als er sah, was sie getan hatte, glühte er vor Zorn. »Ist deine Neugier größer als deine Liebe? So bist du meiner nicht wert«, rief er und jagte sie aus dem Haus. Die Prinzessin warf sich auf die Knie, weinte und bat um Vergebung. Aber umsonst. Auch die Sonnenmutter konnte ihren Sohn nicht umstimmen. »Ach, hättest du noch ein wenig ausgehalten, liebes Mädchen«, sprach sie seufzend. »In 3 Tagen wäre deine Probezeit vorbei gewesen. Dann hättest du ihn für immer und ewig sehen können.« Weinend begab sich die Prinzessin auf den Heimweg. Doch wohin sie auch kam, alles erschien ihr fremd. Viel Zeit war auf Erden inzwischen vergangen. Das grüne Kaiserreich gab es nicht mehr, und ihr Vater war längst gestorben. Wie die Prinzessin nun heimatlos und trauernd über die Felder ging, erbarmte sich die Sonnenmutter ihrer. Sie verwandelte die arme Prinzessin in eine Blume, die der Sonne gleicht. Goldenstrahlend, sprachlos schön. So entstand die Sonnenblume, die sich bis heute immer nach der Sonne dreht und dabei sehnsüchtig nach ihrem verlorenen Bräutigam Ausschau hält.

0: Karl Bauerfeind erzählt euch, wie die Sonne mit dem Mond Ärger hatte.
1: Alles begann in der Zeit, als die Sonne und der Mond noch klein waren, und das ist wirklich schon lange, lange her. Damals war die Sonne nicht nur klein, sondern auch unvernünftig. Sie wanderte oft ziellos am Himmel hin und her, und als sie sich eines Tages der Erde näherte, verbrannte sie ein großes Stück Land, dessen Gesicht sich sogleich veränderte. Damals entstand die erste Wüste ohne einen einzigen Tropfen Wasser. Ein anderes Mal kletterte die Sonne ganz hoch am Himmel empor, und sogleich wurden auf der Erde die Schneestürme und der Frost geboren. Der Mond aber schlief den ganzen Tag und stand erst bei Abenddämmerung auf. Und weil er auch noch faul war, wollte er nicht einmal leuchten. Als die Sonne größer wurde, erwies sie den Menschen und den Tieren gute Dienste. Darum gaben die Menschen und die Tiere ihr mit 1000 Freuden einen Teil ihrer Ernte. Neidisch schaute der Mond auf seine Schwester, die Sonne, und dachte ununterbrochen darüber nach, wie er auch etwas bekommen könnte. Als die Sonne eines Abends wieder Kürbisse, Bohnen und Maniok heimbrachte, konnte der Mond seine Neugierde nicht länger bezähmen. Er erhob sich von seiner Matte und fragte: »Woher hast du das alles?« »Die Moskitos haben es mir geschenkt. Am Fluss besitzen sie ein schönes Feld, auf das ich mit meinen goldenen Strahlen scheine. Dafür gaben sie mir diese Geschenke. Wenn du willst, gebe ich dir gern etwas ab«, sagte die Sonne zu ihrem Bruder, dem Mond. »Nein, nein, nein, ich sorge für mich selbst«, antwortete der Mond barsch, und schon stand er auf den Beinen und lief zu den Moskitos. Kaum war er dort angekommen, schien er auf das Feld, aber wo immer er seinen Strahlenbündel hinwarf, riss er zugleich ohne Bedenken die Früchte aus der Erde. Der Zorn der Moskitos war schrecklich. Ohne Zaudern fielen sie über den Mond her, zwickten und bissen ihn, so dass er bald eine einzige geschwollene Beule war. Und wäre die Sonne nicht herbeigeeilt, hätten ihn die Moskitos gewiss zu Tode gebissen. Zerschunden und zerschlagen schlich der Mond sich zum Himmel hinauf, und es dauerte wirklich sehr lange, bis er wieder leuchten konnte. Und wieder brachte die Schwester Sonne etwas, eine Ente so fleischig und knusprig, dass einem das Wasser im Munde zusammenlaufen konnte. Und der Mond fragte gleich wieder: »Wie bist du zu diesem herrlichen Stück Fleisch gekommen, Schwester?« »Oh, ganz einfach. Sehe ich doch die Indianer bei ihren Entenjagden zum Greifen nahe vor mir. Sie nehmen ausgehöhlte Kürbisse, in deren Mitte sie Löcher für die Augen bohren. Mit den auf ihre Köpfe gestülpten Kürbissen schwimmen sie vorsichtig an die misstrauischen Enten heran und packen sie an den Füßen. Sag selbst, welche Ente kommt schon darauf, dass sich unter den Kürbissen Jäger verstecken?« Der Mond überlegte nicht weiter. Er nahm einen Kürbis, hüllte ihn aus, bohrte Löcher für die Augen hinein und ließ sich zum Fluss hinab. Aber dort lärmte und spritzte er so sehr, dass die Enten auf ihn aufmerksam wurden. Sie schnatterten: »Seht, was für ein komisches Ding, schauen wir es uns doch einmal an!« Und der Mond wurde auch dieses Mal für seine Habgier bestraft. Die Enten pickten den Kürbis in 1000 Stücke. Und als sie den Mond erblickten, fielen sie so über ihn her, dass er sich nur noch mit allerletzten Kräften ans nahe Ufer schleppen konnte. Die Narben der vielen Entenbisse aber kann man noch heute bei Vollmond sehen. Und wieder saß der Mond wie ein Häufchen Unglück hinter den Wolken, und seine Schwester, die Sonne, musste ihn pflegen. Er wusste gar nicht, was er angerichtet hatte, denn während ihn die Sonne pflegte, herrschte auf der Erde Dämmerlicht, und darüber war die Erde traurig. Bald darauf brachte die Sonne Fische, viele Fische heim, und als der herrliche Fischgeruch sich verbreitete, konnte der Mond nicht widerstehen, Woher hast du die Fische, Schwester? Ich möchte auch welche haben. Vom Fluss, Bruder Mond. An der seichten Stelle kannst du sie ganz leicht fangen. Aber ich gebe dir so viele du willst, damit nicht wieder ein Unglück passiert, sagte besorgt die Schwester Sonne. Kümmere dich nicht um mich. Meine Fische fange ich selbst. Du sagtest ja, dass es ein leichtes ist, rief der Mond und lief zum Fluss. Die besorgte Sonne lief ihm nach und sie kam gerade noch zur rechten Zeit. In der Mitte des Flusses stand der Mond und die Augen waren ihm schon aus den Höhlen getreten. Piranhas mit Zähnen wie Nägel bissen und bissen ihn, dass es gewiss um ihn geschehen wäre, wenn ihn nicht die Sonne aus dem Wasser gezogen hätte. Die Wunden der Piranhas aber wollten und wollten nicht heilen. Todkrank lag der Mond in den Wolken darnieder, denn die Sonne wusste sich diesmal keinen Rat. Sie kannte nicht die rechte Arznei. Verzweifelt ließ sich schließlich eine Belohnung für den aussetzen, der ihren Bruder heilen würde. Die Nachricht von der Krankheit des Mondes und von der Belohnung flog um den ganzen Erdball. So mancher Schamane wusste Hilfe, fand aber nicht den Mut, den Baum zum Himmel emporzuklettern. In Chaco wuchs nämlich ein riesengroßer Baum, dessen Äste bis zu den Wolken reichten und dessen Rinde so glatt wie die Haut einer Wasserschlange war. Als aber die Nachricht zum Urgroßvater geflogen kam, verkündete er sogleich, dass er dem Mond Hilfe bringen wolle. Ja, der Urgroßvater. Alle Indianer des großen Jagdgrundes kannten ihn unter diesem Namen. Und er kannte alle Indianer gut. Er verstand sie und ihre Sorgen und wusste immer Rat. Und weil es ihm weder an Mut noch an Tapferkeit fehlte und er alle Zauber- und Beschwörungsformeln kannte, wurde er auch der größte aller Schamanen genannt. Der Urgroßvater, müsst ihr nun wissen, hatte einige Urgroßmütter, die einstmals nicht nur jung, sondern auch schön waren. Gern lauschte er ihren Streitigkeiten und Zänkereien, und je mehr sie stritten und zankten, desto mehr lachte er sich ins Fäustchen. Selbst als der Urgroßvater schon die Zweige des riesengroßen Baumes erreicht hatte, hörte er noch das uralt bekannte Geschrei der Urgroßmütterchen, die händeringend den Baum umstanden und ihn um keinen Preis des großen Jagdgrundes zum Himmel hinauflassen wollten. Doch der Urgroßvater kümmerte sich nicht darum. Er sprang wie ein Eichhörnchen von Zweig zu Zweig und hatte schon bald den Himmel erreicht. Die Urgroßmütterchen warteten ungeduldig auf seine Rückkehr. Sie warteten bis zum Abend, warteten am nächsten Tag, am dritten und am vierten Tag. Und sie hätten sicher noch bis zum heutigen Tag gewartet, wenn nicht inzwischen der gesunde Mond wieder am Himmel geleuchtet hätte. So ist das also mit unserem Urgroßvater. Ihm scheint es oben im Himmel besser zu gefallen als hier unten bei uns, zeterten die Urgroßmütterchen und zum ersten Mal waren sie sich einig. Wenn ihm nichts an uns liegt, liegt uns auch nichts an ihm. Und gemeinsam entzündeten sie am Fuße des riesengroßen Baumes ein Feuer, das bald bis zu den Wolken emporloderte. Der Baum brannte die ganze Nacht und bei der ersten Morgendämmerung zerbrach er in 1000 kleine Stücke, die über das ganze Chaco-Land flogen. Nun konnte der Urgroßvater nicht mehr zurück. Die Indianer aber meinen, dass dem Urgroßvater auch gar nicht daran gelegen war. Der Urgroßvater ließ sich nämlich als Belohnung von der Sonne in einen kleinen Stern verwandeln, der sich bald eine Sternenfrau suchte, mit der er nun am Frühlingshimmel über dem Land Chaco leuchtet. Von Zeit zu Zeit ist der Urgroßvater mit seiner Sternenfrau allerdings nicht zu sehen. dann wandern sie über den großen himmlischen Jagdgrund. Ihr fragt, wohin sie dort gehen? Ach, das ist doch leicht zu erraten. Sie halten sich bei dem Siebengestirn auf, das wir auch Plejaden nennen.

wie die Sonnenblume entstand. Es war einmal und wird nie mehr sein, da regierte im Grünen Kaiserreich der grüne Kaiser. Obwohl er Gold und Silber im Überfluss besaß und sich alle Leute vor ihm bis zum Erdboden verneigten, war er in seinem Herzen unglücklich. Denn seine Tochter, das einzige Kind, wollte nicht heiraten. Dabei war sie im besten Hochzeitsalter und schön wie der junge Morgen. An jedem Mann, der um die Hand der Prinzessin anhielt, hatte sie etwas auszusetzen. Der Prinz aus dem gelben Kaiserreich war ihr zu dick, der aus dem blauen zu alt und so weiter. »Was soll nur werden?« schüttelte der grüne Kaiser sorgenvoll sein Haupt. Nichts wünschte er sich sehnlicher als einen Schwiegersohn und eine große Schar Enkelkinder. Deshalb sprach er schließlich ein Machtwort. »Ich gebe dir eine Woche Zeit und keinen Tag mehr. Dann musst du mir sagen, wen du heiraten willst.« Als die Frist verstrichen war, sprach die Prinzessin. »Höre, mein Vater, ich will den Sohn der Sonne heiraten. Der Sonnenjüngling ist der einzige, der zu mir passt.« Der grüne Kaiser hielt das für eine neue, noch boshaftere Ausrede. Darüber geriet er so in Zorn, dass er seine Tochter eigenhändig aus dem Schloss jagte. Der Prinzessin war es mit diesem Wunsch völlig ernst gewesen. Deshalb begab sie sich auf den Weg, immer dem Sonnenaufgang entgegen. Der grüne Kaiser hielt das für eine neue, noch boshaftere Ausrede. Darüber geriet er so in Zorn, dass er seine Tochter eigenhändig aus dem Schloss jagte. Der Prinzessin war es mit diesem Wunsch aber völlig ernst gewesen. Deshalb begab sie sich auf den Weg, immer dem Sonnenaufgang entgegen. Durch viele Länder musste sie gehen, im Winter wie im Sommer, bis sie schließlich ans Ende der Welt kam, wo das Reich der Sonne beginnt. Hoch oben in den Bergen fand sie schließlich auf grünen Wiesen das steinerne Sonnenhaus. Sie klopfte an und wurde hereingerufen. Am Herd stand ein runzliges Mütterchen, das mit bloßen Händen die Feuerglut schürte. »Was willst du hier, Mädchen?« fragte sie freundlich. »Ich bin die Tochter des grünen Kaisers und möchte den Sohn der Sonne heiraten.« »Wenn du die Tochter des grünen Kaisers bist, sei willkommen«, freute sich die Alte. »Mein Sohn hat dich auf seiner Tagesreise schon oft gesehen und Gefallen an dir gefunden. Du kannst bei uns bleiben, aber du musst eine Bedingung erfüllen. Ein Menschenkind kann dem Sonnenjüngling nicht ohne weiteres ins Gesicht sehen. Also nimm dieses Tuch und verbinde dir die Augen.« Die Prinzessin tat es, und noch am selben Abend wurden sie und der Sonnenjüngling Mann und Frau. Von der ersten Stunde an liebte sie den Wohlklang seiner Stimme, und sein Körper war ihren Händen schon bald vertraut. Jeden Abend, wenn er von der Tagreise zurückkehrte, band sie das Tuch um. Erst am Morgen, wenn er fort war, durfte sie es abnehmen. Obwohl sie sehr glücklich miteinander waren und die Prinzessin Tag um Tag noch schöner wurde, kitzelte sie die Neugier immer ärger. Einmal nur wollte sie das Gesicht ihres schönen Gemahls sehen, nur einen winzigen Augenblick. Eines Tages vergaß die Prinzessin absichtlich das Tuch, doch die Sonnenmutter war aufmerksam und verhüllte ihr rechtzeitig die Augen. Ein anderes Mal band sie das Tuch so, dass sie mit einem Auge darüber blinzeln konnte. Schon nahte am Abend der goldene Lichtschein. Im letzten Moment bemerkte es die Mutter und verhinderte das Schlimmste. Schließlich schnitt die Prinzessin heimlich ein winziges Loch in das Tuch, so klein, dass es auch die Sonnenmutter übersah. Schon erhellte goldenes Licht die Stube. Der Sonnenjüngling stand auf der Schwelle mit seiner prächtigen Strahlenkrone um die Stirn. Die Prinzessin schaute ihn an und seine Schönheit war so blendend, dass ihr fast das Herz stehen blieb. Sie konnte die Augen nicht mehr von ihm abwenden. Das blieb dem Sonnenjüngling nicht verborgen. Als er sah, was sie getan hatte, glühte er vor Zorn. »Ist deine Neugier größer als deine Liebe? So bist du meiner nicht wert«, rief er und jagte sie aus dem Haus. Die Prinzessin warf sich auf die Knie, weinte und bat um Vergebung. Aber umsonst. Auch die Sonnenmutter konnte ihren Sohn nicht umstimmen. »Ach, hättest du noch ein wenig ausgehalten, liebes Mädchen«, sprach sie seufzend. »In 3 Tagen wäre deine Probezeit vorbei gewesen. Dann hättest du ihn für immer und ewig sehen können.« Weinend begab sich die Prinzessin auf den Heimweg. Doch wohin sie auch kam, alles erschien ihr fremd. Viel Zeit war auf Erden inzwischen vergangen. Das grüne Kaiserreich gab es nicht mehr und ihr Vater war längst gestorben. Wie die Prinzessin nun heimatlos und trauernd über die Felder ging, erbarmte sich die Sonnenmutter ihrer.
Sie verwandelte die arme Prinzessin in eine Blume, die der Sonne gleicht. Goldenstrahlend, sprachlos schön. So entstand die Sonnenblume, die sich bis heute immer nach der Sonne dreht und dabei sehnsüchtig nach ihrem verlorenen Bräutigam Ausschau hält.

warum sich die Sonnenblume zur Sonne dreht. Lange, bevor in unseren Gärten die goldenen Sonnenblumen zu leuchten begannen, herrschte im grünen Kaiserreich der grüne Kaiser. Der hatte eine einzige Tochter, schön wie eine Frühlingsblüte. Aber der Kaiser machte sich große Sorgen um sie, denn die Prinzessin wollte nicht heiraten. Keiner der Prinzen, ob groß oder klein, ob hell oder dunkelhaarig, gefiel ihr. Auf ihres Vaters Zureden antwortete sie stets: Mir gefällt nur der Sohn der Sonne. Eines Tages geriet der Kaiser darüber in Zorn und rief: Also geh und nimm den Sohn der Sonne zum Gemahl. Mir aber komm nicht mehr unter die Augen. Die Prinzessin machte sich auf den Weg. Sie wanderte immer nach Osten über Berg und Tal, durch Wälder und Wüsten, bis sie zu einem hohen Berg gelangte, auf dem die Sonne ihren Palast hatte. »Was suchst du hier, Mädchen?« fragte dort eine alte Frau und begrüßte sie. »Ich möchte zum Sohn der Sonne«, erwiderte die Prinzessin und erzählte, warum ihr Vater sie aus dem Haus gejagt hatte. Die Alte fand an dem Mädchen Gefallen. »Ich bin die Sonne«, sagte sie, »und ich gebe dir meinen Sohn zum Gemahl. Aber wenn du bei ihm bleiben willst, darfst du ihm niemals ins Gesicht schauen.« Das versprach die Prinzessin, und lange Zeit hielt sie ihr Versprechen. Ein ganzes Jahr lebte sie mit dem Sohn der Sonne glücklich und zufrieden. Aber schließlich wurde sie doch neugierig. »Warum sollte ich dem Sohn der Sonne nicht ins Gesicht sehen dürfen? Schließlich ist er mein Gemahl«, überlegte sie immer wieder. Der Sonne fiel ihre Nachdenklichkeit auf. Mitleidig sagte sie: »Ich weiß, was dich quält, und gebe dir einen guten Rat. Stell ein Glas Wasser vor deinen Gemahl und schau dir darin sein Spiegelbild an. Aber eines merke dir: Wenn du zu lange dabei verweilst, wird er es bemerken und dann ergeht es dir schlecht.« Die Prinzessin tat, wie die alte Frau ihr geheißen. Als der Sohn der Sonne abends heimkehrte, stellte sie ein Glas Wasser vor ihm hin und schaute hinein. Im Glas zeigte sich das Gesicht ihres Gemahls und es war so schön und freundlich, dass ihr schier das Herz stehen blieb. Sie vergaß die Warnung der Sonnenmutter und sah das Spiegelbild so lange an, bis ihr Gemahl es bemerkte. Zornig rief er: »Wenn du nicht gehorchen kannst, will ich dich nicht hier haben.« Und er vertrieb die Prinzessin aus dem Palast. Weinend lief sie über Stock und Stein, aber weit ist sie nicht gekommen. Als sie über ein Feld lief, erbarmte sich die Sonne und verwandelte sie in eine hochragende Pflanze mit einer großen gelben Blüte. Die große gelbe Blüte drehte sich sogleich der Sonne zu, und das macht sie noch heute. Die Menschen nannten sie Sonnenblume.

0: Der Seefahrer und die Insel der Wunder. Viel Spaß beim Zuhören. In uralten Zeiten, als die Schlangen noch einen König hatten, der der menschlichen Sprache mächtig war, hielt einmal vor dem Pharaonenpalast eine vollbeladene Wagenkarawane. Und ihr Herr, ein Fremder in Kaufmannskleidung, ließ sich bei dem Hofmeister melden. »Edler Herr«, sprach der Mann, als ihn die Diener zu dem Hofmeister geleitet hatten, »ich bringe deinem Herrscher, dem mächtigen Pharao, Schätze von der Insel der Wunder. Sie sind ein Geschenk des Schlangenkönigs und von unschätzbarem Wert. Ich verlange dafür lediglich, vor das Antlitz des Herrschers zu treten, ihm meine wundersamen Abenteuer erzählen und die Grüße des Schlangenkönigs übermitteln zu dürfen.« »Du bist kühn, fremder Pilger«, erwiderte der Hofmeister. »Du gefällst mir. Ich glaube dir wohl, dass du kostbare Geschenke und die Grüße des Schlangenkönigs überbringen willst. Doch wisse, die Zeit unseres Herrschers ist sehr kostbar. Erst will ich selbst mir deine Geschichte anhören. Und wenn sie hält, was du versprichst, so werde ich dich persönlich zu unserem Pharao führen.« »Es mag etwa ein halbes Jahr her sein«, begann der Fremde zu erzählen, »als ich das ägyptische Festland verließ und an Bord eines Schiffes aufs Meer fuhr, um im Dienste unseres mächtigen Pharao die königlichen Bergwerke im Süden zu besichtigen. Es war ein gutes, festes Schiff und seine Besatzung bestand aus 120 von den besten ägyptischen Seeleuten. Ihre Herzen waren tapferer als Löwenherzen und ihre Erfahrungen weder mit Gold noch Edelsteinen aufzuwiegen. Noch bei herrlichem Sonnenschein wussten sie ein nahendes Unwetter oder Sturm und Regen vorherzusagen. Wir waren viele Tage auf See, viele Wochen und es blies ein günstiger Wind. Eines Tages aber erwarteten wir ein Gewitter. Es gelang uns nicht mehr, rechtzeitig Land zu erreichen, und der Sturm wühlte das Meer auf. Wie Löwen kämpften wir gegen die Gewalten an, aber vergebens. Unter ohrenbetäubendem Krachen von Donner und Meereswellen wurde das Schiff auf ein Riff geschleudert und die ganze Besatzung ertrank. Nur ich allein wurde wie durch ein Wunder gerettet. Ich konnte mich auf eine Holzplanke ziehen und an der klammerte ich mich fest, wie ich konnte. Am Morgen warf mich die Flut halb erfroren auf einen fremden Strand. 3 Tage lag ich zu Tode erschöpft unter der ausladenden Krone eines Baumes. Die einzigen Gefährten in meiner Einsamkeit waren der Schatten des Baumes, der mich vor der glühenden Sonne schützte, und mein Herz, das leben wollte. Schließlich zwangen mich Hunger und Durst, mich zu erheben. Ich befand mich auf einer Insel, die ringsum von der unendlichen Meeresfläche umgeben war. Zum Glück gab es dort Obst in Hülle und Fülle. Es wuchsen hier Feigenbäume und schlanke Dattelpalmen, und alle hingen voll duftender Früchte. Auf der Erde lagen große, saftige Melonen und Gurken, als hätte jemand sie gepflanzt. In den Bächen wimmelte es von Fischen und in der Luft flogen bunte Vögel und sangen gar prächtig. Das sattgrüne Gras war übersät von leuchtenden Blumen in allen möglichen Farben, die man sich nur denken kann. Nirgends aber eine Menschenseele, die es gepflanzt hatte und ernten möchte. Ich pflückte so viel Früchte, wie ich nur konnte, und aß mich satt. Dann machte ich Feuer und wollte dem allmächtigen Reh ein Opfer bringen, weil ich alle Gefahren bei gesundem Leibe überstanden hatte. Indes aber hörte ich hinter mir schreckliches Getöse und glaubte nicht anders, als dass ein neuer Sturm heranbrause, die Insel und mich zu verschlingen. Die Bäume schwankten und die Erde unter meinen Füßen bebte. Aus Angst schlug ich die Hände vors Gesicht. Und nie, niemals werde ich das Grauen vergessen, das mich packte, als ich dann doch einen Blick wagte. Ich sah eine riesige Schlange, die auf mich zukroch. Sie war wohl an die 30 Ellen lang und hatte einen Bart länger als eine Kriegslanze. Der starke Leib war mit goldenen Schuppen besetzt, nur um die Augen, die leuchteten, waren die Schuppen blau. Ich warf mich auf den Bauch und wagte kaum zu atmen. Die Schlange ringelte sich um mich, hob den Kopf hoch über mich und zischte. »Was hat dich hierher geführt? Sag, was suchst du auf meiner Insel? Sprich, wenn du nicht willst, dass ich dich zu meinem Häufchen Asche versenge
1: und niemand dich je wieder zu Gesicht bekommt. Der König aller Schlangen will deine Antwort hören.
0: Vor Furcht und Schrecken brachte ich kein Wort heraus. Darauf öffnete das Ungeheuer sein riesengroßes Maul, packte mich dennoch behutsam mit den Zähnen und kroch mit mir in seine Höhle. Dort legte es mich auf die Erde. Die Angst würgte mich, doch ich war heil und unverletzt. Die Schlange sprach.
1: Wer hat dich hierher gebracht, wo ringsum nichts als Meer ist?
0: Endlich fasste ich Mut, kniete vor der Schlange nieder, beugte den Kopf bis zur Erde und erzählte, was mir widerfahren.
1: Fürchte dich nicht, beruhigte mich die Schlange. Vertreibe die Angst aus deinem Herzen und die Blässe von deinen Wangen. Du bist zu mir gekommen und ich werde dich beschützen. Danke dem allmächtigen Reh, dass er dich auf die Insel der Wunder geführt hat, wo es alles gibt, was die Welt an Schätzen und Reichtümern zu bieten hat. Höre, was dich erwartet. Ein Monat nach dem anderen wird dahin schwinden, und wenn sich der vierte seinem Ende zuneigt, wird in der Ferne ein Schiff aus deiner Heimat auftauchen, mit Seefahrern, die du kennst. Du wirst mit ihnen heimkehren, deine Frau und deine Kinder wiedersehen und dereinst in deinem Heimatdorf sterben. Nun aber will ich dir von meinem Unglück erzählen, das dem deinen in so vielem ähnelt. Wisse, ich war nicht immer allein auf dieser Insel. Mit mir lebten hier meine Brüder und Schwestern und Kinder, alle aus dem königlichen Schlangengeschlecht, das eurer menschlichen Sprache mächtig ist. Am meisten liebte ich mein jüngstes Töchterchen. Sie war meine Augenweide, die Freude meines Lebens. Einmal, als ich gerade am anderen Ende der Insel aus der Höhle der Schlangenschätze kroch, sah ich vom Himmel ein riesiges Feuer auf die Erde herabstürzen. Ich eilte zu meinen Lieben, aber ich kam zu spät. Alle waren in den Flammen des brennenden Sterns verbrannt, der vom Himmel gefallen war. Ich meinte, vor Schmerz sterben zu müssen, als ich nur noch ein Häufchen Asche vorfand. Und siehst du, ich habe mein schreckliches Leid überlebt. Auch du wirst deinen Kummer und deinen Schmerz überstehen, wenn du nur tapfer bist. Beweine deine unglücklichen Gefährten und freue dich auf das Wiedersehen mit deinen Lieben. Glaube mir, du wirst Frau und Kinder umarmen und dein Vaterhaus wiedersehen.
0: Ich bedankte mich bei der Schlange für die tröstlichen Worte, verneigte mich ehrerbietig bis zur Erde und sagte, ich werde dem mächtigen Pharao, dem Herrscher Ägyptens und Herrn der Welt, von dir erzählen. Ich werde ihm von der Insel der Wunder berichten und von deiner Güte, Großherzigkeit und Tapferkeit. Und dann lasse ich Frachtschiffe beladen mit duftenden Ölen, Salben, Weihrauch und den kostbarsten Dingen, die Ägypten besitzt, und schicke sie dir, dem großen Freund Ägyptens, den die Ägypter zwar nie gesehen, den sie aber lieben und bewundern werden. Und ich werde Stiere und Geflügel schlachten und sie dem allmächtigen Reh opfern, auf dass er dich beschützen und lieben möge. Die Schlange aber erwiderte lächelnd,
1: ich habe dir ja schon gesagt, dass meine Insel reich gesegnet ist, mit allen Früchten der Erde, seltenen Pflanzen, Tieren und Edelsteinen. Ihre unendlichen unterirdischen Gefilde bergen die größten Reichtümer der Welt. Wozu sollst du die Schätze deines Landes auf die ferne Insel schicken, wo sie doch nicht mehr wären als ein Tropfen im Meer? Und du würdest auch den Weg hierher vergebens suchen. Niemals mehr wirst du die Insel finden. Sobald du mich verlässt, werde ich aufs Festland ziehen, zu meinem Schlangengeschlecht, und die Insel wird im Meer versinken. Kein Mensch bekommt sie je wieder zu Gesicht.
0: In der ersten Zeit fühlte ich mich auf der Insel wohl und war glücklich. Ich führte ein Leben, wie ich es mir nie erträumt hatte. Den ganzen Tag badete ich im Meer, sonnte mich am Strand, labte mich an den saftigen Früchten der mannigfaltigen Obstbäume. Gegen Abend fing ich mir Wild oder Fische und bereitete mir aus zartem Fleisch ein schmackhaftes Essen. Später aber litt ich unter der Einsamkeit. Ach, wie sehr wünschte ich mir, mit einem Menschen sprechen zu können, wieder ein menschliches Gesicht zu sehen. Wie sehnte ich mich nach meiner Heimat, nach meiner Frau und meinen Kindern. Würde ich sie je wieder in meine Arme schließen können? Ein Monat nach dem anderen verging und immer häufiger kletterte ich auf einen hohen Baum am Strand, um die weite Wasserfläche nach einem Schiff abzusuchen. Endlich tauchte nach langer Zeit am Horizont ein Schiff auf, das auf unsere Insel Kurs hielt. Und bald erkannte ich sogar die Gesichter der Besatzung. Im Nu eilte ich zu der Schlange, ihr die Neuigkeit zu verkünden.
1: »Ich weiß, was du mir mitteilen willst«, empfing mich der Schlangenkönig. »Ein Schiff aus deinem Land ist gekommen und du hast darauf Bekannte entdeckt. Ich wünsche dir eine glückliche Heimfahrt. Grüße den mächtigen Pharao von mir und auch dein Heimatland. Und nun komm mit mir«,
0: forderte mich die Schlange auf. Sie kroch vor mir her und ebnete mir mit ihrem riesigen Leib einen Weg zwischen Geröll und Gesträuch, bis wir schließlich das andere Ende der Insel erreicht hatten. Vor einem großen Felsen machten wir Halt, und die Schlange zischte dreimal laut. Da teilte sich der Fels und gab den Eingang in die Schatzhöhle des Schlangenvolkes frei. Die Höhle zog sich ins Unendliche hin, und ihre Wände funkelten von Gold, Silber und Edelsteinen, dass mir die Augen übergingen und ich kaum etwas sehen konnte. Hier gab es alles, was man sich nur denken kann, in unvorstellbarem Überfluss. Die Schlange schenkte mir eine Fülle an Duftölen, kostbarem Weihrauch, Augenfarbe, Giraffenschwänzen, Elfenbein, Edelholz und Perlen. Und dazu noch ein Rudel Jagdhunde und eine Herde Paviane und Affen. Ich kniete vor der Schlange nieder und bedankte mich für die kostbaren Geschenke.
1: »In 2 Monaten wirst du zu Hause sein und Frau und Kinder umarmen, und dein Herz wird wieder jung werden vor Freude. Wenn du dereinst deine Augen für immer schließt, werden dich deine Kinder in der Heimaterde begraben«, sprach der Schlangenkönig.
0: Ich verabschiedete mich und lud alles auf das Schiff. Als wir ablegten, winkte ich der Schlange so lange zu, bis sie meinen Blicken gänzlich entschwand. Wir hielten ständig Kurs nach Norden und nach 2 Monaten erreichten wir glücklich Ägypten und legten im Hafen an. Dann eilte ich auf kürzestem Wege hierher, zu euch in die Residenzstadt. Ich bitte dich nun, edler Herr, führe mich zu dem mächtigen Pharao. Gesundheit und Glück seien ihm beschieden bis in alle Ewigkeit. Ich möchte ihm mein Abenteuer erzählen und ihm die kostbaren Geschenke des Schlangenkönigs zu Füßen legen.
1: Das ist wahrhaftig eine unglaubliche Geschichte, der unser mächtiger Pharao sicher sein Gehör schenken wird,
0: antwortete der Hofmeister.
1: Komm mit mir und wisse, dass dich unser Herrscher reich belohnen wird.
0: Der Pharao lauschte mit angehaltenem Atem der ungewöhnlichen Erzählung. Als Lohn für seine treuen Dienste und die Geschenke von der Insel der Wunder wies er dem Seefahrer eine Wohnung im königlichen Palast an und verlieh ihm das höchste Amt eines Seefahrers, nämlich das Amt eines Flottenbefehlshabers.
2: So, liebe Kinder, das war der Märchenzug Rumpumpel für heute. Ich hoffe, die Sonnengeschichten haben euch gefallen und ihr habt Zeit und Gelegenheit, die Sonne jetzt selbst auch zu suchen. Dazu wünsche ich euch viel Spaß und viel Erfolg und verabschiede mich für heute. Tschüss, bis zum nächsten Mal, sagt der Leseopa Richard.

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1: Hier spricht der derzeitige Präsident des Rotary Clubs Rudolstadt. Mein Name ist Volker Kohl.

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4: Sonntag. Überall zeigen sie sich in voller Blüte, auch in Dornburg, zum dortigen Rosenfest. Natur pur gibt es auch im Saalfelder Stadtmuseum. Zu den Öffnungszeiten kann man sich dann die Sonderausstellung Korkart von Sitzmöbel zur Installation von Gabriel Wiese ansehen. Oder Sie nutzen Ihr 63-Euro-Ticket und fahren mit Bahn und Straßenbahn nach Erfurt und zum Egerpark. Anlässlich des 65-jährigen Bestehens erwartet Sie dort ein vielfältiges Jubiläumsprogramm. Eine tierische Auszeit für die ganze Familie erwartet Sie auch auf dem Rotenberg bei Kamsdorf, wenn Sie dort in die Welt der Andenkamele eintauchen, nämlich der Alpakas und Lamas. In der Remdaer Kirche findet um 14 Uhr anlässlich der Turmsanierung ein Festgottesdienst statt. 16.30 Uhr treten dann auch die Sänger und Sängerinnen des Gospelchors Stay auf. Musikliebhaber sind ebenfalls 14 Uhr ins Regionalmuseum Bad Lobenstein zu einem Chorkonzert im Grünen gern gesehen. Und zu einem Blick hinter die Kulissen eines Kinderbuchverlags lädt sie und die Kinder ab 7 Jahren die Verlegerin und Autorin Anna Kindermann ein. Kommen Sie dazu 15 Uhr ins Stadtmuseum von Jena. Mal genauer hinsehen und anfassen können Groß und Klein auch bei der ganztägigen Fohlenschau im Haflinger Gestüt Meura. Schauen Sie dazu auch auf die Seite info@haflinger-in-meura.de. Ein schönes Wochenende wünscht Ihnen wie immer Karin Berger, Radio SRB.

0: Heute Tag der offenen Gärten. Hier im Lesegarten bin ich jetzt mit der Astrid von Kilischorn. Hallo Astrid.
1: Ja, hallo Lilo.
0: Wie sieht's aus heute? Es sind schon viele Leute da und es macht eigentlich einen sehr guten Eindruck. Wetter passt, alles gut.
1: Also wunderbar. Also wir haben sehr schönes Wetter. Also es ist natürlich warm, aber da muss man durch. Und es waren viele Leute schon da, die ihre Pläne abgeholt haben und lospilgern durch die Gärten, die sich darauf freuen. Aber hier ist ja auch um 11 Uhr noch ein wunderschönes Gospelkonzert im Lesegarten. Und sind viele Leute erstmal zum Konzert und pilgern dann los.
0: Wie viele Gärten sind heute diesmal dabei, weißt du so ungefähr?
1: Ja, es sind 40 Gärten. Das ist ganz beeindruckend. Also in Ruderstadt, Bad Blankenburg, Saalfeld, in Engerdar und in Weischwitz. Also ganz toll.
0: Schön.
1: Na dann. Wir freuen uns.
0: Dann wünsche ich dir auch noch einen schönen Tag und wir sehen uns demnächst mal wieder. Alles Gute.
1: Ja, danke schön.

0: Ich bin jetzt hier mit der Pfarrerin, mit der Frau
1: Madeleine Goldhahn.
0: Und Sie machen in Kooperation, die offenen Gärten sind in Kooperation mit der Bibliothek.
1: Genau, wir haben den Lesegarten hier aufgebaut in Ruderstadt. Es ist ein schöner alter Garten mit Obstbäumen im, ja, so hinter der alten Stadtbibliothek gelegen und der alten Struktur. Eigentlich so im Herzen der Altstadt. Und das ist ein Ort, wo wir kooperieren für Kleinkunst, aber auch für Schülerprojekte. Wir haben das alles gemeinsam aufgebaut mit Fördermitteln über Lieder und haben dann die Bühne gebaut, die Beete gebaut. Und ja, pflanzen hier an, gestalten.
0: Wie lange machen Sie das schon?
1: Letztes Jahr ist es entstanden und seitdem sehr intensiv genutzt.
0: Ist auch heute wirklich wunderschön. Es sind auch viele Stände da mit Gemüse und mit verschiedenen Ölen auch, ne, aus eigener Produktion.
1: Genau, das sind die Produkte, die das Förderschulzentrum hergestellt hat, die Schülerinnen und Schüler. Und wir haben Sirupe, Kräuteröle, Badesalze, alles mit Blüten, die ja geerntet wurden, Kräuter. Wir machen auch einen eigenen Tee, den Lesegartentee, der dann verkauft wird im Herbst wieder. Also es sind ganz viele schöne Ideen entstanden und Menschen sind einfach eingeladen, sich hier einzubringen.
0: Wo verkaufen Sie das dann immer? Wo kann man Sie dann immer finden?
1: Also wir sind immer hier, öffentliche Veranstaltungen sind in der Bibliothek, kann man die Sachen erwerben. Und wichtig ist uns aber eigentlich das Gespräch und die Begegnung mit den Menschen. Ja. Dass man sich eingeladen fühlt, hierher kommt und die Ideen umsetzt, entweder kleine Lesezirkel oder, wie ich schon sagte, Kleinkunst. Kindergärten kommen manchmal mit hierher und es ist ein Ort, wo Menschen einander begegnen können, ohne kommerziell irgendwas zu wollen.
0: Ein sehr schönes Projekt auf jeden Fall. Vielen Dank.
1: Sehr gern. Einen schönen Tag noch.
0: Danke.

0: bin jetzt hier mit den beiden Chorleiterinnen vom Gospelchor Stay aus Franz-Wörbach und das ist die Frau
1: Stefanie Beer
2: und Yvonne Rösler.
0: Und Sie leiten den Chor gemeinsam. Wie lange machen Sie das schon?
1: Also der Chor hat sich gegründet vor ungefähr 13 Jahren. Da war Yvonne noch nicht dabei, aber so seit 10 Jahren sind wir ein gutes Team und leiten den Chor zusammen.
0: Es war wunderbar, also ganz toll. Sie haben auch ganz tolle Stimmen, auch die Solo. Halleluja, da kamen ja gleich wieder die Tränen. Es war ganz toll. Und wie oft müssen Sie dann proben?
2: Also wir proben jeden Dienstagabend, einmal die Woche. Und manchmal, wenn es ganz hart kommt, wir haben besonders viel zu proben, dann vielleicht auch zweimal die Woche, kurz vorm Konzert, je nachdem.
0: Aber wunderbar. Wie viele Chormitglieder haben Sie?
1: Na, das wechselt immer mal, aber wir, also so um die 50 sind wir.
0: Und die sind auch immer da zur Probe?
1: Nein. Aber so mittlerweile so um die 30 sind wir zu jeder Probe eigentlich. Immer, genau. Ja. Das ist ja ein Laienchor. Also wir haben zu 8 irgendwie im Wohnzimmer angefangen, weil wir gesagt haben, wir haben Lust, Musik zu machen. Und das wuchs dann eigentlich auch, seitdem Yvonne dabei ist und wir jetzt nun endlich auch Klavier haben, vorher mal A Cappella gesungen. Mhm. Sind immer mehr Menschen dazugekommen und die haben dann wieder jemanden mitgebracht. Und wir sind da auch ganz offen und freuen uns einfach über Menschen, die Lust an Musik haben.
0: Das Ganze, das macht gute Laune. Also nicht nur, weil die Sonne scheint, sondern auch, weil sie wirklich ganz tolle Stimmen haben. Es war wunderschön, wirklich. Danke. Vielen Dank. Ja.

der offenen Gärten, heute am Eingangsgarten der Stadtbibliothek in Ruderstadt im Lesegarten, wo Astrid von Killischhorn von Ruderstadt blüht auf, am Eingang die Gäste begrüßte. Ich habe mit ihr ein kurzes Gespräch geführt. Pfarrerin Madeleine Goldhahn sprach über das Gemeinschaftsprojekt der Evangelischen Kirche und der Bibliothek. Das besondere Highlight war der Gospelchor Stay aus Franz-Wirbach, der die Besucher mit ihren wunderbaren Stimmen sofort in ihren Bann zog. Und trotz 30 Grad hielten alle Besucher ganz wunderbar durch. Im Anschluss habe ich noch an einem schattigen Plätzchen mit den beiden Chorleiterinnen Stefanin Bär und Yvonne Rösler gesprochen. Ich bin Lilo Franke, Radio SRB.

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1: Der 28. Deutsche Multimedia-Preis MB21 ruft Kinder, Jugendliche und junge Erwachsene bis 25 Jahre dazu auf, ihre kreativen Multimedia-Projekte einzureichen. Neben einer freien Themenwahl steht in diesem Jahr besonders das Jahresthema Glow im Fokus, das zu mutigen, hoffnungsvollen und inspirierenden Ideen anregen soll. Insgesamt werden Preisgelder in Höhe von 11.000 Euro vergeben. Zudem erhalten Teilnehmende die Chance, ihre Arbeiten beim Medienfestival im November 2026 in Dresden zu präsentieren. Der Deutsche Multimedia-Preis MB21, organisiert vom Deutschen Kinder- und Jugendfilmzentrum KJF, zeichnet innovative, digitale, netzbasierte und interaktive Projekte aus. Als bundesweit einzigartiger Wettbewerb legt er besonderen Wert auf kreative Medienideen aus dem gesamten Spektrum digitaler Gestaltung. Den Höhepunkt bildet das Festivalwochenende vom 20. bis 22. November 2026 in Dresden. Dort werden die ausgezeichneten Projekte öffentlich vorgestellt und feierlich prämiert. Unter dem Motto Glow sind junge Medienmacherinnen eingeladen, sich mit Fragen auseinanderzusetzen wie: Was bringt dich zum Strahlen? Was gibt dir Hoffnung in herausfordernden Zeiten? Und wie können digitale Technologien dazu beitragen, den Alltag positiv zu gestalten? Ob Apps, Podcasts, Websites, Social-Media-Formate oder künstlerische Installationen, der Kreativität sind keine Grenzen gesetzt. Aktuelle Studien wie die Sinius Jugendstudie 2024 zeigen, dass junge Menschen trotz globaler Krisen eine optimistische Grundhaltung bewahren. Digitale Medien spielen dabei eine wichtige Rolle als Ausdrucksform, Inspirationsquelle und Möglichkeit zur Vernetzung. Genau hier setzt der Wettbewerb an und fördert Projekte, die den Alltag aktiv und kreativ gestalten. Beiträge können noch bis zum 20. Juli eingereicht werden, sowohl zum Jahresthema Glow als auch zu frei gewählten Themen. Der Deutsche Multimedia-Preis MB21 wird vom KJF gemeinsam mit dem Medienkulturzentrum Dresden veranstaltet. Unterstützt wird der Wettbewerb vom Bundesministerium für Bildung, Familie, Senioren, Frauen und Jugend sowie der Landeshauptstadt Dresden. Als Teil der Initiative Gutes Aufwachsen mit Medien verfolgt der Wettbewerb das Ziel, junge Menschen zu einem selbstbestimmten, kritischen und kreativen Umgang mit digitalen Medien zu befähigen. Das waren Auszüge einer Pressemitteilung des Deutschen Kinder- und Jugendfilmzentrums und Janis Xenos, Radio SRB.

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0: gedrückt.
1: Liebe Zuhörerinnen, liebe Zuhörer, hallo und herzlich willkommen zu Radioaktiv, der Sendung des Schillertheaters Rudolstadt und der Thüringer Symphoniker. Herzlich willkommen zur letzten Sendung unserer Spielzeit.
2: Doch keine Sorge, die nächste kommt bestimmt und schon Ende August sind wir wieder für Sie da. Und natürlich nehmen wir Sie auch heute noch einmal mit hinter die Kulissen. Wir, das sind meine Kollegin Josefine Tietze und ich, Ingo Löser-Beuny.
1: Und in der heutigen Sendung stehen drei Menschen aus unserem Theater im Mittelpunkt. Gregor Resch ist nicht nur Schlagwerker bei den Thüringer Symphonikern, sondern auch Solist im vierten Schlosskonzert. Und er wird uns heute aus seiner Arbeit berichten.
2: Außerdem wurde traditionell zur Premiere des Sommertheaters erneut der Caroline-Preis für herausragende schauspielerische Leistungen vergeben. Ausgezeichnet wurde die Schauspielerin Franka Anne Kahl, die heute hier mit uns im Studio ist. Schon mal ein herzliches Hallo, liebe Franka.
3: Hallo.
1: Außerdem werden wir gemeinsam mit unserem Intendanten Steffen Mensching auf die erste Saison des Schillertheaters zurückblicken und auch dir ein herzliches Willkommen im Studio.
4: Hallo.
2: Viele spannende Gespräche und Themen, bleiben Sie also dran. Wir starten in unser erstes Thema. Dazu gibt es wie üblich zuerst mal Musik. Viel Freude. Musik.

Liebe Zuhörerinnen, liebe Zuhörer, das war ein Ausschnitt aus dem zweiten Satz aus den Bachianas Brasileiras Nummer 9 von Heitor Villa-Lobos. Es spielte das Nashville Symphony Orchestra unter Kenneth Schermerhorn. Im letzten Konzert der Spielzeit 2025-26 stellen die Thüringer Symphoniker zwei Welten einander gegenüber, die auf den ersten Blick so gar nichts miteinander zu tun haben.

0: Berührungspunkt zu haben scheinen. Barocke und klassische Musik einerseits und Brasilien andererseits. Geht das zusammen? Strenger Kontrapunkt eines Johann Sebastian Bach oder die höfische Eleganz heidnischer Klänge in Verbindung mit den Rhythmen und Energien Rio de Janeiros? Die Antwort haben wir gerade gehört. Der brasilianische Komponist Heitor Villa-Lobos macht es sich zur Aufgabe, eben diese beiden Welten miteinander zu verbinden. In seinen Bachianas Brasileiras verehrt er die große Kunst des heute wohl berühmtesten Vertreters des deutschen Barocks, Johann Sebastian Bach, und verschmilzt sie mit brasilianischer Folklore.
1: Auch der Perkussionist und Komponist Ne Rosauro hat eine Verbindung zu Deutschland. Sein Sohn hat an der Musikhochschule in Würzburg Schlagwerk studiert und für dessen Abschluss hat Rosauro extra ein Konzert für Marimba und Streichorchester komponiert, das Gregor Resch im 4. Schlosskonzert für Sie und uns spielen wird. Und wie er bei der großen Fülle der Instrumente, die er bedienen muss, einen klaren Kopf behält und was er über Rosauros Werk denkt, hat er meinem Kollegen im Interview erzählt.
2: Wie bist du denn überhaupt dazu gekommen, Schlagwerker zu werden?
3: Das hat bei mir ganz klassisch begonnen zu Hause bei der Oma auf Töpfen und Pfannen. Ganz naheliegend irgendwie. Und dann haben meine Eltern irgendwann mal beschlossen, okay, der muss in die Musikschule und haben mich dann für Klavier und Schlagwerk angemeldet.
2: Naja, wahrscheinlich, dass sie dich dann mal los waren bei dem ganzen Traum auf den Töpfen.
3: Wahrscheinlich.
2: Und dann hast du deine Ausbildung da gemacht und bist Orchester-Schlagwerker geworden. Und für alle, die das vielleicht nicht so unbedingt wissen, als Schlagwerker hat man ja eben nicht nur ein Instrument zu betreuen, sondern ja einfach unglaublich viele, die dann da aufgebaut werden und zwischen denen man dann ja auch hin und her springen muss. Kannst du so ungefähr sagen, wie viele Instrumente musst du denn beherrschen in deinem Job?
3: Ja, das ist eine gute Frage. Also wenn ich jetzt mal beim klassischen Orchesterinstrumentarium anfange, Pauke, große Trommel, Becken, kleine Trommel, Triangel, Xylophon, Glockenspiel, Vibraphon, Marimbaphon mittlerweile auch im klassischen Instrumentarium, kleine Instrumente wie Tamburin, also da sind wir jetzt schon mal bei mindestens 10, die wir regelmäßig spielen im Orchester. Und dann kommen natürlich nur unzählige zusätzliche Effektinstrumente dazu, die was wir nicht jeden Tag üben, aber die wir doch in einer Spielzeit bedienen müssen. Also
2: wie schafft man es denn, da immer up-to-date zu bleiben? Also du musst ja dann in dem Moment, in dem du da stehst, schon auch liefern. Und stehst du dann auch manchmal an Instrumenten, wo du denkst, oh, das hatte ich jetzt aber wirklich lang nicht in der Hand?
3: Ja, bestimmt. Also da ist es natürlich ratsam, wenn man sich das Programm mal anschaut, was in den nächsten Wochen auf einen zukommt und dann schon mal sich ein bisschen drauf einstellt. Und wenn dann wirklich Techniken gefragt sind, die was man üben und vorbereiten muss, dann holt man sich das Instrument in den Überraum im Theater und beschäftigt sich dann mit dem Stück.
2: Jetzt ist ja so ein, sagen wir mal, Xylophon und eine Pauke, das sind ja schon zwei extrem unterschiedliche Instrumente. Gibt es irgendwas, was du am liebsten spielst?
3: Das ist eine schwierige Frage. Aber wahrscheinlich sind es das Marimbaphon und das Vibraphon, weil die einfach am vielseitigsten sind und man darauf auch Bearbeitungen von Bach-Suiten spielen kann und einfach drauf schön musizieren kann.
2: Bereust du das manchmal, dich dafür entschieden zu haben? Und jedes Mal, wenn es darum geht, ach Gott, jetzt habe ich irgendwie wieder 5 Instrumente, die ich vorbereiten muss, wie schön wäre das denn, wenn ich einfach eine kleine Piccolo aus dem Rucksack zöge und das war's dann? Bereust du es manchmal?
3: Natürlich gibt es Momente, wo es fordernd ist, wenn man in einem Programm sehr viele Techniken abliefern muss. Aber bereut habe ich es eigentlich noch nie, dass ich jetzt mir wünschte, ein anderes Instrument gewählt zu haben. Also ich finde meistens gerade diese Abwechslung einfach am spannendsten und einfach als, ja, das Schlagzeug immer noch das coolste Instrumentarium im Orchester. Das hat sich nicht geändert.
2: Du hast ja gerade schon gesagt, dass du dich wahrscheinlich auf die Mallets irgendwie am meisten wohlfühlst. Das spielt dir ja in die Karten, weil du darfst jetzt als Solist eben auf der Marimba spielen, ein Solokonzert für Marimba und Streichorchester in dem Fall. Was macht denn dieses Instrument für dich so besonders?
3: Also einerseits mal der Klang, den finde ich einfach wunderschön, dieser warme, runde, volle Klang. weil die Marimba geht ja über 5 Oktaven. Das heißt, man hat da einen viel größeren Spielraum als jetzt am Glockenspiel oder am Xylophon. Das macht es auch möglich, dass man eben Stücke von Bach an der Marimba spielt.
2: Kannst du so ungefähr erklären oder beschreiben, wie ist denn so eine Marimba aufgebaut? Wie kann man sich das vorstellen? Woher weißt du, wo du hinschlagen musst?
3: Also im Prinzip ist es wie eine Klaviertastatur, nur dass der Klang direkt aus den Platten kommt, also jetzt nicht wie beim Klavier, über eine Mechanik dann, wo Saiten angeschlagen werden. Und die Abstände sind natürlich viel größer, was es um ein Vielfaches schwieriger macht natürlich, im Vergleich jetzt zum Klavier, Stücke zu spielen. Und wir sind auf auch gewisse Anzahl von Schlägeln natürlich oder Mallets begrenzt. Also die meisten Stücke sind dann für 4 Mallets.
2: Das heißt, du hast in jeder Hand 2 Schlägel, mit denen du parallel spielen musst. Mhm. Wie kriegt man die denn eingestellt?
3: Da nimmt man einen Schlägel, also es gibt verschiedene Techniken. Die Technik, die ich spiele und gelernt und studiert habe, der nimmt man einen Schlägel quasi mit dem Ring und dem kleinen Finger und den zweiten Schlägel nimmt man mit Daumen, Zeigefinger und Mittelfinger.
2: Und dann muss man die immer so auseinanderspreizen, je nachdem. Genau. Ah ja, das heißt, also ich kann theoretisch 4-stimmige Akkorde gleichzeitig spielen und anschlagen.
3: Genau. Ja, das ist natürlich auch die Challenge dabei.
2: Die dann auch alle 4 zu treffen wahrscheinlich.
3: Ja.
2: Du spielst das Marimba, das erste Marimba-Konzert von Neyro Sauro. Neyro Sauro kommt aus Brasilien. Merkt man das in seinem Konzert?
3: Das könnte gut sein, ja, dass man das in der tänzerischen Musik zum Beispiel merkt. Es gibt ja auch einen Satz, der heißt Danza. Und dass man sich da vielleicht ganz gerne zubewegen möchte, auch wenn man die Musik hört.
2: Kannst du das mal beschreiben? Mit was für einer Musik hat man es denn da zu tun überhaupt?
3: Ich würde sagen, eine sehr ausdrucksstarke Musik. Also da muss man nicht viel dran analysieren, dass man irgendwie die Emotionen dahinter spürt. Also direkt, wenn der erste Satz losgeht, irgendwie mit der sehr kräftigen Bassmelodie oder Bassstimme und dann die Oberstimme in der rechten Hand dazukommen, da geht es eigentlich schon richtig zur Sache gleich.
2: Was für besondere Techniken musst du denn beherrschen, um das Konzert zu spielen?
3: Gute Frage. Auf der einen Seite mal natürlich Unabhängigkeit zwischen den 2 Händen. Weil ich glaube, es ist der zweite Satz, der langsame Lament, wo in der linken Hand ein One-Hand-Roll, also ein Wirbel mit einer Hand, erklingt über eine Quint. Mhm. Und in der rechten Hand dann verschiedene melodische Einwürfe stattfinden. Das heißt, das ist schon mal eine Schwierigkeit, dass die linke Hand da regelmäßig am Wirbeln bleibt, während die rechte Hand andere Dinge macht. Und dann sind auch Sachen wie eine Melodie wird in Oktaven geführt. Das ist natürlich auch eine Challenge, weil eine Oktave hat, vielleicht 50 Zentimeter auf der Marimba in den oberen Oktaven, dass man da dann die Töne immer trifft. Und wenn man natürlich alle Dynamiken und Tempi ganz ausreizen will, dann ist das natürlich schon eine technische Herausforderung, auch das Stück.
2: Jetzt stehst du da als Solist vor dem Orchester. Ist das was du schon mal gemacht hast? Ist das neu für dich oder bist du da eigentlich schon in deinen jungen Jahren ein alter Hase sozusagen?
3: Als einziger Solist vor Orchester jetzt nicht. Ist jetzt mein erstes Marimba-Konzert. Weil sonst habe ich halt mit Schlagzeugensemble oder so viel gespielt. So in der Hinsicht ist es schon was Neues oder eine Herausforderung, ja.
2: Und dann ja gleich auch in einem ganz besonderen Setting, wie ich mir vorstellen könnte. Du bist jetzt seit einigen Monaten bei uns im Orchester und jetzt dann vor den ja noch relativ frischen Kolleginnen und Kollegen zu stehen. Ist das für dich ein besonderer Stressfaktor?
3: Ja, man macht sich natürlich vielleicht mehr Druck, wie wenn man jetzt nicht neu gerade in einem Orchester ist mit vielen neuen Kollegen. Aber es ist natürlich auch eine große Freude irgendwie. Und ich habe mich auch gefreut, als ich das Angebot bekommen habe, weil man hat nicht irgendwie jedes Jahr die Möglichkeit, als Solist vor einem Orchester zu stehen. Und wenn es dann irgendwie mit Kollegen ist, von denen auch einige schon halt eigentlich als Freunde zählen, dann ist das umso schöner.

0: Liebe Zuhörerinnen, liebe Zuhörer, das war mein Kollege Ingo Löser-Beuny im Gespräch mit Gregor Resch, unserem Solisten im 4. Schlosskonzert. Musik von Vila Lobosch und Rosauro gibt es hier zu erleben, aber natürlich auch noch einiges mehr, wie Sie gerade an dem zweiten Satz aus Joseph Haydns Sinfonie mit dem Paukenschlag, den uns die Berliner Philharmoniker unter Karajan präsentierten, gehört haben.
1: Die steht nämlich ebenso auf dem Programm wie Musik von Sigismund Ritter von Neukomm. Der war nicht nur Schüler von Joseph Haydn, sondern auch ein Kosmopolit durch und durch. Wo es Haydn nach dem Tod seines Dienstherren Esterhazy immerhin in die Musikmetropole London geschafft und dort unter anderem die Sinfonie mit dem Paukenschlag komponiert hat, ging sein Schüler Neukomm doch erheblich weiter. Er war Kapellmeister in St. Petersburg, Hauspianist in Paris und schließlich Kapellmeister am Kaiserhof Johanns des VI. In Rio de Janeiro. Er exportierte seine eigene Musik sowie die Werke Haydns und Mozarts, die er beide sehr verehrte, nach Südamerika.
0: Und auch diese beiden Komponisten stehen im 4. Schlosskonzert auf dem Programm, zu dem wir Sie ganz herzlich einladen möchten.
1: Kommen Sie zum allerletzten Konzert der Spielzeit 2025-26 am 10.7. um 19.30 Uhr in die Schlosskapelle in Saalfeld und am 11.7. um 18 Uhr im Rudolstädter Löwensaal bringen die Thüringer Symphoniker ein klassisch-brasilianisches Programm mit Werken von Vila Lobosch, Rosauro, Neukomm und Haydn zu Gehör. 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Als Solist ist Gregor Resch aus den eigenen Reihen der Thüringer Symphoniker zu erleben.
0: Und wir machen nun mit unserem nächsten Thema und unseren Studiogästen weiter. Wie die erste Spielzeit im neu eröffneten Schiller-Theater gelaufen ist, darüber wollen wir gleich mit unserem Intendanten Steffen Mensching und der diesjährigen Caroline-Preisträgerin Franka Anne-Kahl sprechen.

0: Das war The Fling von Michael Nyman hier bei Radioaktiv, der Sendung des Theaters Rudolstadt, des Schillertheaters und der Thüringer Symphoniker. Heute bei uns im Studio sind unser Intendant Steffen Mensching und die diesjährige Caroline-Preisträgerin Franka Anne-Kahl. Herzlich willkommen euch beiden. Wir wollen nun mit euch gemeinsam ein bisschen die vergangene Spielzeit Revue passieren lassen.
1: Ja, und lieber Steffen, bevor wir darauf schauen, was in der vergangenen Spielzeit so alles passiert ist, eine Aufwärmfrage zum Einstieg. Was war denn so dein Highlight der vergangenen Spielzeit?
2: Na, ich bin ja klug genug oder lange genug in diesem Amt, um mich da nicht festlegen zu wollen. Das würde ich nicht machen. Es wäre unfair. Meine persönliche Meinung spielt da auch eigentlich nicht so sehr die Rolle, finde ich. Wir hatten sehr, sehr interessante, schöne, aufregende und gut gemachte Inszenierungen im Schauspielbereich. Wir hatten schöne Musiktheaterproduktionen. Wir können über Einzelne sicherlich reden, aber ich würde nichts hervorheben. Das Leben ein Traum war bestimmt eine besondere Produktion, ganz klar, durch die Verbindung von Orchester und Schauspiel in einer sehr eigenwilligen Art und Weise den Calderón auf die Bühne zu bringen. Gar nicht das erfolgreichste Stück, glaube ich, unserer Saison. Aber schon für mich, klar, sind diese Begegnungen von Schauspiel und Musik, Orchester immer was ganz Besonderes.
0: Versuchen wir es mal bei dir, liebe Franka. Kannst du uns ein Highlight rauspicken?
3: Also ich erinnere mich an eine Probe zu Don Carlos. Das war wahrscheinlich im August, noch bevor das neue Theater eröffnet wurde. Und da herrschte noch ziemlich viel Chaos und viele Menschen konnten sich auch im Haus, konnten sich eigentlich nicht vorstellen, dass wir dann die Eröffnung Mitte September machen. Und wir haben auf der Bühne geprobt, nebenbei wurde gebohrt und gearbeitet. Und es war eine Mannschaft von Leuten im Zuschauerraum unterwegs, die haben dort sauber gemacht und haben im Prinzip auf Knien die Stühle bearbeitet und so weiter. Und wir auf der Bühne haben Don Carlos eine Szene geprobt. Und es gab einen Moment, da sah man dann die Köpfe vorluken hinter den Stuhl rein, weil sich die Leute, die da sonst eigentlich zum Sauermachen da waren, doch für das interessiert haben, was wir da gerade auf der Bühne geprobt haben. Und das war ein unglaublich schöner Moment, abgesehen davon, dass es auch wirklich toll war, das erste Mal dann auf der Bühne dort zu stehen.
1: Ja. Das ist eine wunderbare Überleitung zu unserer nächsten Frage. Natürlich wollen wir auch darüber reden, über die Eröffnung des neuen Schillertheaters. Und also wir haben jetzt nun das neue Haus endlich in Besitz genommen. Wie lautet denn dein Fazit und ist die Wiedereröffnung denn geglückt, deiner Meinung nach, Steffen?
2: Na, letztendlich entscheiden das die Zuschauer und die haben, glaube ich, entschieden. Die sind in Scharen zu uns gekommen. Wir haben super Zahlen, super Auslastungen hingelegt. Hatten wir eigentlich in den vergangenen Jahren immer, aber das hat in diesem Jahr doch nochmal zugenommen. Die Prozente, die uns dort erreicht haben. Wir sind teilweise im Schauspielbereich bei 90% angelangt und das ist schon doch sehr erstaunlich. Ich bin glücklich, dass das so gut gelaufen ist, vor allen Dingen, weil, was Franka schon angedeutet hat, dieser Einstieg ins neue Haus, alle Wissens, die dabei gewesen sind, das war eine Sturzgeburt. Wir haben auch im Nachgang, nach der Eröffnung, ja immer noch große Komplikationen gehabt, was technische Dinge angeht. Viele Sachen haben nicht funktioniert, wir mussten nachbessern und so weiter. Und wieder alle mitgezogen haben am Haus, das ist, glaube ich, ganz entscheidend. Nicht nur die auf der Bühne stehen, die Musikerinnen und Musiker und Schauspielerinnen und Schauspieler, sondern das gesamte Haus, die Technik, alle Gewerke, konnte nur funktionieren, weil wir, glaube ich, doch ein Laden sind, der mit allem Stress, den es immer wieder mal gibt, sehr gut zusammenhält und sich kennt und sich vertraut. Und vielleicht ist von diesem Geist, den wir im Haus versuchen, glaube ich, auch etwas übergestrahlt auf unser Publikum. Auch da ist ein großes Vertrauen, eine große Nähe von den Leuten, die uns besuchen. Und die wissen, dass wir wirklich für die Menschen in unserer Region versuchen, Kunst und Kultur anzubieten. Und insofern war das ein sehr glücklicher Start. Wir sind froh und wir sind auch glücklich, dass wir diesem Namen Schiller ehrenvoll, glaube ich, gerecht geworden sind. Denn die Latte, die wir da hingelegt haben, liegt schon ganz schön hoch.
0: Liebe Franka, du hast ja das Theater auch in seiner Interimsspielstätte kennengelernt, jetzt dann zurück ins Schillertheater. Wie hat sich das für dich denn angefühlt, jetzt auf einmal in dieses Haus, also einziehen zu dürfen, da jetzt auf der Bühne stehen zu dürfen und das mitzuerleben?
3: Also man muss ja dazu sagen, dass ich das alte Haus nicht kannte. Ich war vorher nicht in Rudolstadt. Ich kannte wirklich nur die Interimsspielstätte. Und jetzt habe ich auch die Bauphase natürlich mitverfolgt. Und das war wirklich ein ganz toller Moment, auf der Bühne zu stehen. Oder dieser Tag der offenen Tür, als wir das eröffnet haben. Ich kann mich noch an diesen Moment erinnern, als Steffen oben stand und gesagt hat, jetzt dieses Haus ist geweiht und es wurde enthüllt, Schiller-Theater. Also das habe ich mit einem Video aufgenommen und gucke mir das manchmal an, weil es mich wirklich, weil das ein wirklich toller Moment war.
0: Steffen, du hast es schon angedeutet, es war ja am Anfang auch noch nicht alles ganz fertig, noch nicht alles im Reinen. Man hat ja doch auch immer noch so ein bisschen gezittert. Es wurde eröffnet und es läuft, lief jetzt eine ganze Spielzeit. Gab es schon den Moment oder wann war der Moment, an dem du gesagt hast, jetzt sind wir wirklich angekommen, jetzt sind wir hier wirklich eingezogen?
2: Ja, für mich war klar, mit der Eröffnung und natürlich dann auch mit der ersten Premiere war der Start da. Aber diese Momente, die Franka beschrieben hat, dass da Arbeiterklasse und Kunstgewerke sozusagen so zusammenkamen, das war wirklich was Besonderes, weil man gemerkt hat, dass es was ungeheuer Bewegendes, dass sich Arbeitende gegenseitig schätzen, obwohl es völlig fremde Arbeiten sind. Ich habe in diesen vielen Jahren, das waren ja wirklich viele, eine Menge gelernt über Handwerker, über Leute, die ihre Arbeit mit Leidenschaft machen, mit Intelligenz, mit Kreativität, die sich reinstemmen, wenn man sie ernst nimmt, einen auch selber ernst nehmen. Und die haben, glaube ich, auch eine Menge mitbekommen über uns, dass wir unseren Job eben auch versuchen, so gut wie möglich zu machen und mit viel Engagement und Liebe. Und das ist ein schönes Gefühl, finde ich, dass man da bekommt, dass sich Leute, die aus ganz verschiedenen Ecken kommen und die sicherlich auch ganz verschieden ticken und andere Dinge im Leben wichtig nehmen, schätzen können, weil sie mit Engagement für andere etwas herstellen wollen. Und insofern kann ich gar nicht so einen Zeitpunkt benennen. Mitunter ist es auch immer noch, wir sind immer noch im Fluss. Wir werden immer noch Dinge verändern. Und klar, wir merken jetzt auch nach einem gewissen Abstand, was man vielleicht hätte anders, besser machen können. Und wir werden versuchen, das noch so gut wie möglich hinzukriegen. Aber wir sind drin und der Start hat wunderbar funktioniert. Und vor allen Dingen, dass die Leute das angenommen haben. Die waren ja wirklich am ersten Tag, haben sie das Haus, was vorher auch kritisch beäugt wurde. Ja, ich habe ja auch negative Stimmen. Sieht aus wie ein Parkhaus und ein neuer Supermarkt wird hergestellt. Und dann immer gleich die Frage, ja, das hat so viel gekostet und sieht nach nichts aus. Und als dann die Leute drin waren, haben sie gemerkt, mit welcher Leidenschaft wir das auch innen eingerichtet haben. Zusammen natürlich mit dem Architektenbüro und der Firma Sigmaplan und so weiter und allen, die da was reingegeben haben. Und dann haben sie gesagt, ja, das ist ein schöner Raum, wir fühlen uns hier wohl, das ist unser Haus.
0: Wie sehr ist dir da denn ein Stein vom Herzen gefallen, als du dann gemerkt hast, es funktioniert wirklich?
2: Naja, die Steine, war ja nicht nur ein Stein, die Steine, die mir da vom Herzen gefallen sind, habe ich dann irgendwann mal gesagt, mit denen könnte man gleich ein neues Theater bauen. Klar war das eine große Last. Aber wir haben auch alle gemeinsam, muss ich sagen, immer die Nerven behalten. Wir sind nicht panisch geworden. Es gab auch Leute, die gesagt haben, wir müssen nochmal verschieben. Ja, wir haben ja sehr oft verschoben. Und ich habe dann gesagt, nein, wir verschieben jetzt nicht mehr. Wir machen das. Im September wird das Ding eröffnet, was auch immer passiert. Man muss sich irgendwann bestimmte Grenzen setzen und dann arbeiten, glaube ich, auch alle so hart, dass es funktioniert. Und das funktionierte, glaube ich, auch wirklich nur, weil alle an einem Strang gezogen haben und irgendwie locker geblieben sind und nicht verkrampft in so einer Situation.
1: Ja, und bevor wir jetzt weiter über die erste Spielzeit im neuen Schiller-Theater reden, wollen wir jetzt ein bisschen Musik hören. Und zwar gibt's jetzt Tschaikowskis zweites Klavierkonzert.
0: Das erste natürlich.
1: Nein, das erste. Entschuldigung. Okay, das erste Klavierkonzert oder ein Ausschnitt davon.

0: Liebe Zuhörerinnen, liebe Zuhörer, Sie hören Radioaktiv, die Sendung des Theaters Rudolstadt. Und gerade eben lief ein Ausschnitt aus dem ersten Satz des ersten Klavierkonzerts von Tschaikowski. Und es spielten die Berliner Philharmoniker mit Alexis Weisenberg und der Herbert Karajan. Und Sie fragen sich vielleicht, wie das Stück in unser Gespräch mit Steffen Mensching und Franka Anne-Kahl passt. Vielleicht finden wir es im Laufe der Sendung ja noch raus, wo eigentlich heute unsere Musikauswahl herkommt.
1: Es wurden wirklich viele große Produktionen auf die Bühne gebracht. Don Carlos, Buddenbrooks, Das Leben ein Traum. Dieses Stück geht schief, Tschaikowskis Oper Jolanta und noch viele, viele mehr, die alle doch ihre unterschiedlichsten Qualitäten und auch Herausforderungen mit sich gebracht haben. Liebe Franka, in vielen Sachen standest du ja natürlich selbst mit auf der Bühne, aber es waren ja, wie wir es gerade gehört haben, eine ganz, ganz große Zahl an unterschiedlichen Produktionen. Kann man da als Schauspielerin auch einen Liebling haben, von dem man erzählen darf? Und hast du im Theater auch Momente, wo du einfach mal wirklich nur Zuschauerin sein darfst und das genießt, was da passiert auf der Bühne?
2: Meinst du einen Liebling, den ich selber auf der Bühne gerne sehe?
1: Beides gerne.
2: Aha. Also bei uns im Theater oder überhaupt?
1: Bleiben wir doch für den Anfang mal bei uns.
2: Ach, es gibt immer Kollegen, bestimmte Momente, wo man Kollegen gerne zuschaut. Also wo es kann auch sein, dass man selbst mitspielt und ein Moment, wo man weiß, ach, das hat der Kollege das letzte Mal so gemacht. Heute, glaube ich, macht das ein bisschen anders und so. Und das ist so eine Wahrheit, die... Da gucke ich gerne schon hin und das muss man ja, man muss ja miteinander spielen und das Partnerspiel ist ja das A und O. Insofern, also zum Beispiel weiß ich, dass in dem Zwei-Personen-Stück, da ist man ja besonders aufeinander angewiesen, der Videobeweis im Schminkkasten, da macht es mir jedes Mal große Freude, mich auf meinen Partner Thomas Maximilian Held einzulassen, weil ich weiß, dass er jedes Mal das ein bisschen auch anders spielt und wir uns gegenseitig da auch herausfordern und ein bisschen überraschen mit durchaus einem etwas neuen Angebot oder dass so eine anarchistische Spielfreude, die im Moment entsteht, die nicht immer ganz so genau so fixiert ist und das macht es sehr lebendig. Also das ist zum Beispiel so ein Punkt, der mir jetzt einfällt. Und was war die andere Frage?
1: Ob du ein Lieblingsstück hast unter all denen, die wir rausgebracht haben, glaube ich, das war die andere Frage.
0: Genau, oh, nee, also gar nicht unbedingt, was du selber gespielt hast.
1: Ja. Steffen hat uns ja schon verraten, dass er keine Lieblinge haben darf. Aber vielleicht kommen wir da später, können wir noch ein bisschen bohren.
2: Irgendwie kann ich das auch ganz schwer beantworten, weil ich das nicht so richtig habe. Jedes Stück hat so seine eigene Charakteristik und braucht etwas anderes, auch vom Spieler oder vom Team. Und deshalb... finde ich, hat man zu jeder Inszenierung eine ganz besondere Beziehung, aber ich will die nicht gegeneinander aufwiegen.
0: Ja, und wir haben natürlich auch nicht nur große Schauspielproduktionen oder Opernproduktionen, die wir jetzt schon so ein bisschen angesprochen haben, sondern es gibt ja auch Theater für Kinder und Jugendliche, was wir immer anbieten, aber dieses Jahr eben auch, also vom Weihnachtsmärchen über die Kinderliederkonzerte bis hin zum Dreikäsehoch, was wir alles schon kennen. Aber es gab eben diese Spielzeit auch neue Formate, die ausprobiert wurden, wie zum Beispiel das Welle-Projekt mit Schülerinnen und Schülern vom Heinrich-Böll-Gymnasium Saalfeld und des Friederizianums in Rudolstadt. Steffen, erzähl uns doch mal, was ihr da gemacht habt und was das Neue vielleicht an diesem Projekt war und wie es gelungen ist oder ob ihr das vielleicht wieder mal machen wollt.
3: Ja, wir haben dieses Stück Die Welle nach einem amerikanischen Roman, der basiert auf einem pädagogischen Experiment aus den Mid-60er Jahren vergangenen Jahrhunderts. Von einem Lehrer, der mit seinen Schülern über den Nationalsozialismus Unterricht gestaltet und dann auf die Idee kommt, mal die Klasse durchführen zu lassen, wie das eigentlich ist, wenn man in einer ganz strengen diktatorischen Hierarchie sich bewegt, wenn man mit Symbolen agiert und Befehle befolgt und so weiter. Der Plot ist, glaube ich, bekannt. Das Ding droht aus dem Ruder zu laufen und ist, glaube ich, ein gutes Stück, was mit Jugendlichen darüber nachdenkt gemeinsam, was ist Freiheit, wie ist Freiheit gefährdet, wo werden Regeln, die man braucht im Leben, zu Zwangsjacken, die einen unfrei machen und so weiter. Wie schnell wird man verführt, einer solchen Massensuggestion hinterherzulaufen? Und wie schnell schlägt da auch Gewalt um gegen andere, die sich nicht beteiligen? Und wir haben das, Anne Kies, Markus Seidensticker und ich und unsere Theaterpädagogin Alexandra Badua mit den zehnten Klassen, glaube ich, habe es schon vergessen, der Gymnasien gemacht. In sehr kurzer Zeit. Wir hatten also, ich glaube, von Dezember haben wir angefangen. Wir hatten 3 Monate oder so. Einmal in der Woche haben wir uns getroffen. Am Ende wurde dann die Luft dünn. Dann haben wir es etwas intensiviert. 2-mal in der Woche für wenige Stunden, 2 Stunden. Alles mit Laien und relativ wenig Zeit und auch jetzt großen Support von Leuten, die uns da geholfen haben. Und das war toll, das war wunderbar mit diesen jungen Menschen, weil man gemerkt hat, wie wichtig das ist, wie sie sich da reingekniet haben. Und klar, mit den Unsicherheiten, mit der Nervosität bei den Aufführungen und auch mit den Grenzen, die jeder Einzelne irgendwie dann eingebracht hat und wo Leute über sich hinausgewachsen sind. Und trotzdem natürlich ist es Laientheater, ganz klar. Aber ich glaube, es war eine ganz wichtige Erfahrung für die Kids, aber auch für uns. Wir uns dreien, vor allen Dingen Anne, Markus und mir, hat das, glaube ich, eine Menge gegeben. Und ja, wir würden sowas gern wieder machen. Es ist natürlich viel Arbeit, die auch von unserer Seite zusätzliche Arbeit zu unserem normalen Programm da reingesteckt wurde. Aber in dem Fall hat sich das, glaube ich, wirklich gelohnt. Und zwar nicht nur, weil man irgendwie an Kunst, Theater rangekommen ist. In dem Falle muss ich wirklich sagen, weil man gemeinsam darüber nachgedacht hat, was für eine Gesellschaft wollen wir eigentlich? Und was muss man tun, damit eine Gesellschaft wirklich offen und lebenswert für alle bleibt? Insofern bin ich sehr dankbar, dass wir das angegangen sind. Und ich glaube, alle drei von uns sind da sehr berührt gewesen. Und ich glaube, auch die Kids haben eine Menge mitgenommen und die Lehrer, die dabei waren.
0: Ja, und so ein wichtiges Thema auf diese Weise aufzuarbeiten, also nicht nur die Schülerinnen und Schüler zu Zuschauenden zu machen, sondern zu Akteuren, also selber wirklich auf der Bühne zu stehen, ist, glaube ich, nochmal eine ganz andere Herangehensweise und ein ganz viel intensiverer Prozess, als wenn man nur irgendwie von der Schule verpflichtet wird, man geht jetzt ins Theater und guckt da 1,5 Stunden irgendwas. Genau.
3: Klar, und wenn ich jetzt immer zum Job gehe früh morgens, dann grüßen mich immer die Kids, ja. Und dann ist es sehr vertraut geworden in dieser relativ kurzen Zeit. Und das ist auch sehr schön, finde ich.
1: Hast du den Eindruck, dass jetzt viele von denen vielleicht auch eher mal ins Theater gehen würden, nachdem sie die Erfahrung gemacht haben? Also hatte es nicht nur diesen gesellschaftlichen Effekt, dass man gemeinsam über sowas nachdenkt, sondern auch einen ganz praktischen für das Haus?
3: Das hoffe ich. Und ich glaube, ja, einige sind auch, glaube ich, zu Inszenierungen gekommen. Einige werden, glaube ich, auch vielleicht bestärkt durch diese Erfahrung in künstlerische Richtungen sich stärker orientieren. Bin ich überzeugt, dass das passieren wird. Ist aber eigentlich nicht so wichtig, finde ich. Wichtiger ist, glaube ich, dass man neben dem inhaltlichen Auseinandersetzung, neben der Nähe zur Kunst auch etwas erfahren hat, was man vielleicht in der Schule zu selten erlebt, dass man zusammen als Gruppe etwas macht, etwas auf die Beine bringt. Das haben die Kids uns beschrieben, dass ihre Klasse in dieser Zusammenarbeit mit dem Theaterprojekt zusammengewachsen ist. Und das finde ich toll. Also, weil die haben plötzlich Seiten von ihren Mitschülerinnen und Mitschülern erlebt, die sie denen ja nicht zugetraut hätten, ja. Und alle hatten ihre speziellen Aufgaben. Die einen die größeren Aufgaben, die anderen die kleinen. Und trotzdem wurden alle ernst genommen und mitgenommen. In dem Plot der Story spielt ja auch Mobbing eine Rolle, ja. Jemand, der immer ausgegrenzt wird und so. Und ich glaube, da ist bei denen, gerade in so einer wichtigen Zeit, so 15, 16, eine Menge passiert, ja. Und insofern sind solche Theater, Kunstprojekte natürlich etwas ganz, ganz Wichtiges für Bildung, für Entwicklung von jungen Menschen, ja. Umso trauriger und bedauerlicher, dass das in unseren Lehrplänen leider viel zu wenig Platz hat.
0: Naja, vielleicht finden wir mal wieder Platz dafür.
1: Die Thüringer Symphoniker sind ja natürlich auch zurückgekommen in das Schillertheater mit Oper, mit Musiktheater, mit Ballett, zurück aus Saalfeld nach Rudolstadt. Wie wichtig war dieser Umzug für das Orchester, würdest du sagen?
3: Ja, der war sehr wichtig, dass wir die Zusammenarbeit mit dem Theater Nordhausen wieder dahin führen, wo sie vor einigen Jahren war, nämlich dass wir ordentliches Musiktheater anbieten können, nicht nur so abgespeckte konzertante Formen, die wir im Meininger Hof durchführen konnten, worüber wir glücklich waren, dass wir diese Möglichkeit überhaupt hatten. Aber dass jetzt wieder Musiktheater in unserem Haus stattfindet, ist ganz wichtig, dass wir einen Graben haben, dass wir wieder mit Kostüm, mit Szenenbild arbeiten können, mit Licht viel stärker auch beeindrucken können, als das im Meininger Hof einfach technisch bedingt möglich war. Ganz, ganz wichtig. Andererseits sehr gut natürlich, und dazu stehe ich auch, dass wir die Sinfonik im Meininger Hof belassen haben, weil der Raum ist, glaube ich, als Konzertsaal wirklich der bessere. Klammer auf, obwohl sich die Akustik in unserem neu gestalteten Haus durchaus verbessert hat, Klammer zu. Und ich weiß auch, dass manche Rudolstädter damit hadern, dass wir nicht mehr hier in Rudolstadt Symphonik aufführen. Wir versuchen das mit Sonderformaten zu ergänzen. Wir haben die Schlosskonzerte, wir haben andere Extraprogramme auch für die Symphoniker in Rudolstadt und versuchen ein bisschen auszugleichen. Und ansonsten wird dieses Theater und auch Orchester natürlich von Saalfeld und Rudolstadt mitfinanziert und vom Landkreis und vom Land, aber eben auch von den beiden Städten. Und insofern ist es auch völlig richtig, finde ich, dass wir diese Beziehung zwischen Saalfeld, Rudolstadt und jetzt auch Blankenburg, Bad Blankenburg, verstärken. Dass wir eben für dieses Städtedreieck stark da sind und nicht nur für eine Stadt.
0: Ja, wie du schon sagst, das Sommertheater ist ja bekanntlicherweise nach Bad Blankenburg oder musste nach Bad Blankenburg umziehen. Wie groß war denn die Sorge da, dass man das Publikum überhaupt dahin bekommt oder hinlockt, oder überhaupt eine Sorge da, dass das irgendwie nicht angenommen wird? Und wann war denn klar, dass es funktioniert?
3: Die Sorge war groß, weil das wirklich unberechenbar war. Nicht, weil wir Bad Blankenburg für ein kulturfernes Gebiet halten, sondern weil wir natürlich wussten, wie sehr die Heidecksburg ein beliebter Platz war für dieses Sommertheater und eine ganz besondere Kulisse, die man eigentlich wirklich nicht ersetzen kann. Und trotzdem haben wir mit der Landessportschule einen Ort gefunden, der auch seine Schönheit hat, also auch in der Eingebettetheit in die Natur, in die Landschaft. Wir haben dort Partner gefunden, die wunderbar mit uns zusammenarbeiten. Darüber sind wir sehr glücklich. Der Ort hat im Vergleich zur Heidecksburg auch wirkliche Vorteile, ja, ganz praktische. Also das Catering hat viel mehr Raum und Möglichkeiten. Die Leute können wirklich in Ruhe trinken, essen. Das war auf der Heidecksburg immer sehr improvisiert. Ja, die Sanitärgeschichte ist progressiv. Die Parkplatzsituation, all diese pragmatischen Dinge sind aber auch wichtig. Ja, die Leute kommen einfacher ran, wenn sie nicht mehr ganz gut zu Fuß sind und so weiter und so fort. Man sitzt etwas geschützter in diesem parkähnlichen Bereich. Aber vor allen Dingen ist die Zusammenarbeit mit der Landessportschule hervorzuheben, auch mit der Stadt Bad Blankenburg, die sich da auch sehr engagiert hat. Ich finde es auch schön, dass die Städte dadurch wieder mehr zusammenrutschen und noch enger zusammenarbeiten. Das ist ein gutes Zeichen für die Region. Und ja, wir haben natürlich da auch reingepumpt mit dieser Produktion, König der Narren. Ja, also wir haben das musikalisch aufgepeppt und ich glaube, das war ein wunderbarer Start auch. Und wir hoffen, dass das weitergeht mit Bad Blankenburg. Und die Resonanz unseres Publikums ist doch ganz deutlich positiv für das, was wir machen, aber auch, wo wir es machen und wie wir es mit der Landessportschule zusammen machen.
0: Ich kann auch aus eigener Erfahrung sagen, auch die klimatischen Bedingungen sind viel besser da. Glaubst du, dass wir dadurch auch mehr Bad Blankenburger jetzt als Publikum dazugewonnen haben? Oder sind das trotzdem unser altes Theaterpublikum, was da immer kommt?
3: Der Engländer sagt for sure. Ja, also ich bin ganz sicher. Klar, schon deswegen, weil wir natürlich auch bei unseren Komparsen, die mitspielen, Bad Blankenburger dabei haben. Die ziehen natürlich. Ja, manch einer, selbst Bad Blankenburger waren teilweise nie in dieser Sportschule. Weil da irgendwie doch, man denkt, das ist irgendwie ein besonderes Gebiet und plötzlich kann man da rein und sieht, haben mir einige erzählt, Mensch, hier ist ja ein Pub, da kann man ja sitzen und essen und trinken, ja, und das ist ja offen. Ich glaube nicht, dass sehr viele Rudolstädter abgeschreckt wurden. Also die treuen Sommertheatergänger, die immer auf die Burg kamen, die sind, glaube ich, auch dahin gefahren. Aber wir ziehen, glaube ich, auch mehr Leute aus anderen Regionen. Das hängt natürlich auch damit zusammen, das hat sich rumgesprochen, das ist ein freches, groteskes und abenteuerlustiges Stück, was wir da aufführen, mit vielen Anspielungen und Witz. Und die Leute wollen sich unterhalten. Die ernste Welt haben sie jeden Tag. Und manchmal ist es auch wichtig, irgendwie die auf die Schenkel klopfen zu können. Und wenn es dann noch irgendwie doch mit unserer Welt zu tun hat, ist das, glaube ich, ein ganz guter Weg.
1: Liebe Zuhörerinnen, liebe Zuhörer, ihr hört immer noch radioaktiv die Sendung des Theaters Rudolstadt. Wir sprechen gleich noch weiter, machen vorher aber eine kurze Pause mit Musik. Hier ist Depeche Mode, Strange Love.

0: Liebe Franka, wie du vielleicht schon bemerkt hast, haben wir heute Musik aus den verschiedenen Inszenierungen gespielt, in denen du diese Spielzeit dein schauspielerisches Können unter Beweis stellen konntest.
1: Ja.
0: Ja, du wurdest für deine enormen Leistungen mit dem diesjährigen Caroline-Preis des Theaterfördervereins und der Kreissparkasse Saalfeld-Rudolstadt ausgezeichnet. Ja, denkst du bei deiner Arbeit ab und an mal an den Preis, der da womöglich kommen könnte?
1: Nee, daran denkt man nicht. Also ich nicht. Die Arbeit, da geht es um andere Sachen. Also ich will mich unabhängig machen von äußeren Urteilen, sondern es muss in mir eine Begründung geben, warum ich mich für diesen Beruf und für diese Arbeit, die ja manchmal auch doch recht schwierig ist und bestimmte Entbehrungen fordert, auch in privatem Leben und so. Ich muss wissen, warum ich das machen will und warum das einen Sinn für mich ergibt. Und das ist so eine intrinsische Begründung, die darf nicht, also so ist meine Wert, sind meine Werte, die darf nicht so im Außen liegen. Und deshalb ist es auch so, dass wenn es manchmal, es gibt ja auch, die Geschmäcker sind verschieden und manchmal kommt ein Urteil von außen, was einen auch erschüttern kann, was mich auch irritiert und aus der Bahn bringt, aber trotzdem denke ich, wenn ich mich so abhängig mache, nur von dem Urteil von außen, dann bin ich ja wie so ein Spielball. Nee, ich muss das in mir wissen, was ich erkunden will, was ich rausfinden will über eine Figur und in einer Arbeit, was ich da erfahren möchte. Und wenn ich das nicht habe, dann wäre es für mich irgendwie, würde sich das nicht richtig anfühlen.
2: Du hast ja sehr viel gespielt, auch diese Spielzeit. Du warst zum Beispiel die Herzogin von Olivares in Don Carlos. Du gibst der Konsulin in den Buddenbrooks ihre ganz eigene Farbe. Du spielst die dievenhafte Großmutter Inge in Ach, diese Lücke, diese entsetzliche Lücke und zeigst uns dein komödiantisches Talent in der Videobeweis. Du hast es gerade schon gesagt, es braucht diese intrinsische Motivation dazu. Hattest du jetzt bei diesen Figuren aber so das Gefühl, dass dir das jetzt besonders leicht gefallen ist? Hast du irgendwie gemerkt, da ist jetzt was ganz Besonderes, diese Spielzeit? Oder war es eigentlich alles wie immer und wurde jetzt halt glücklicherweise belohnt mit diesem Preis?
1: Nee, das ist, jede Figur ist anders und ist eine andere Herausforderung. Und jede Figur, die ich gerade erprobe, ist meine Lieblingsfigur. So geht's mir immer. Es kann auch so eine kleine Figur sein wie die Olivares. Da war für mich die Aufgabe so, da hatte ich mir gesagt, okay, das ist eine sehr kleine Figur, die hat eine kleine Szene am Anfang und ansonsten ist die eigentlich nur, hat die nur stumme Auftritte. Und ich habe mir zur Aufgabe gemacht, wie mache ich daraus eine Figur, die im Gedächtnis des Zuschauers bleibt und wo er denkt, da war so eine komische, skurrile ältere Dame, was hat die da eigentlich immer gemacht? Also da wollte ich so ein Geheimnis draus zaubern. Und die Konsulin in den Buddenbrooks, da war für mich die Herausforderung, eine Figur zu schaffen, die ja, das geht ja, ist ja, der Roman geht ja über mehrere Jahrzehnte und es wird so der Abbau in der Familie erzählt über die Geschwister und wie so eine Veränderung so einer Figur von einer klugen Taktikerin, die in der Familie so das Oberhaupt im Hintergrund ist. Und dann aber, das hat Steffen, die Formulierung, die fand ich so schön, die dann ihren pietistischen Starrsinn zeigt, in dem Moment, wo sie die Aufgabe verliert, weil der Konsul verstorben ist und wo, also so eine Veränderung einer Frau über Jahrzehnte, das so zu zeigen und dieser die Freude an so einem anarchistischen Spielwitz bei Videobeweis und jetzt bei Inge in die Lücke, diese entsetzliche Lücke, da war für mich das größte Interesse, so eine expressive, so eine exaltierte Figur, fast Diva-esk, ne, weil sie mal selber eine Künstlerin, eine Schauspielerin war und trotzdem eine Verletzlichkeit dieser Figur zu zeigen, weil sie eben zwei Figuren, wir haben ja diesen Roman adaptiert und den Fokus etwas verschoben auf die Trauer. Wie gehen zwei Figuren, also Joachim, der Enkel und die Großmutter, beide haben sehr liebe Menschen verloren, haben diesen Tod zu verarbeiten, machen das aber ganz verschieden. Joachim bohrt sich in seinen Schmerz rein und Inge übergeht den einfach. Die switcht einfach um und will darüber nicht reden. Am Ende macht sie es dann doch aber und zeigt, was da Verletzliches im Untergrund ist. Also und das, es gibt zu jeder Figur eine ganz, ja, was ganz Besonderes zu erkunden.
0: Ja, Steffen, du hast ja Frankas Arbeit über die gesamte Spielzeit erlebt und auch die Laudatio zur Preisverleihung gehalten. Was macht denn Franka zu einem ganz besonderen Ensemblemitglied und warum ist genau sie die richtige Preisträgerin?
3: Wir haben immer richtige Preisträgerinnen und Preisträger. Das macht ja die Arbeit so schön, die ich dazu leisten habe. Ja, Franka und ich, wir kennen uns lange, viel länger als sie an diesem Haus ist. Das macht es für mich schon besonders und ich bin sehr glücklich, dass sie über eine Gastrolle, wo wir sie angefragt haben, hierher gekommen ist und dann konnte ich irgendwann die Frage stellen, Franka, willst du nicht bleiben? Und sie hat dann ja gesagt, sie war eigentlich schon, das kann sie auch selbst erzählen, eigentlich schon auf einem ganz anderen Weg. Sie hat eine Ausbildung gemacht und wollte sich da erweitern, auch beruflich, intellektuell. Und dann hat sie gesagt, wenn ich dich jetzt richtig interpretiere, ich mache das, oder? Ja.
1: Ja, ja.
3: Und ja, ich bin sehr glücklich, dass sie da ist. Sie ist eine tolle, vielseitige Schauspielerin. Es gibt ja auch Schauspieler, die sind mehr auf eine Charaktereigenschaft fixiert und sind auch große Schauspieler. Franka hat eine große Möglichkeit und spielt auch gern verschiedene Temperamente, ja, von tragisch ernsthaft bis zu subtil und grotesk. Und das ist schön, das ist für Regisseure, glaube ich, auch eine große Möglichkeit, sie zu besetzen, sie einzusetzen, weil sie das kann und weil sie auch den Mut und die Leidenschaft hat, sich in solche Dinge hineinzubegeben. Sie ist sehr kritisch gegen sich selbst. Es gibt auch Schauspieler, die sind nicht ganz so kritisch gegen sich selbst. Sie steht sich damit unter fast selbst im Weg, wenn sie zu viel über sich nachgrübelt. Also ich habe deswegen die Laudatio auch gern schreiben können, weil sie mir viel Stoff angeboten hat, sie zu zeichnen. Und das hat dann gar nicht ausgereicht, dieser Platz für die Laudatio. Nein, ich bin sehr froh, dass sie den Preis gekriegt hat. Völlig gerechtfertigt, finde ich. Und ich bin vor allen Dingen sehr glücklich, dass sie hier mit uns gemeinsam arbeitet und ja, am Haus ist. Das ist schön.
2: Leider reicht für noch mehr auch unser Platz hier in der Sendung gar nicht mehr aus. Deswegen müssen wir schon zum Schluss kommen. Ich würde trotzdem gerne noch eine abschließende Frage an euch beide geben, weil das einfach was ist, was jetzt nicht unbedingt an diesem Haus, aber generell in der Welt viel zu wenig gemacht wird. Wir stehen am Ende dieser Spielzeit. Wem wollt ihr mal ganz besonders Danke sagen am Ende?
3: Ich habe es vorhin schon gesagt. Ich bin dankbar, mit Leuten, mit 160 Leuten hier zusammenzuarbeiten an dem Haus. Dankbar über jeden, der da mitzieht. Und das ist wirklich fast jeder. Und selbst die, die manchmal vielleicht ein bisschen sich zurücknehmen, werden von dem Eifer der anderen angesteckt. Das ist etwas ganz Seltenes. Und viele Kollegen, Kolleginnen, die zu uns kommen aus anderen Theatern, also Gäste, Regisseure, Ausstatter, kommen hier zu uns ans Theater und sagen, also ältere Hasen vor allem, und sagen, hey, bei euch ist die Welt irgendwie noch, ja, vielleicht nicht in Ordnung, aber ziemlich im Rahmen und in den Fugen. Und das ist schön, dass es sowas noch gibt. Und das hängt damit zusammen, dass wir über diese Jahre, wir sind ja auch ein Ensemble und eine Belegschaft, die lange im wesentlichen Kern zusammengehalten hat, dass wir hier ein eingespieltes Team geworden sind. Man kennt sich sehr gut, die meisten sind per Du. Und dafür bin ich sehr dankbar, dass ich das so lange Jahre mit genießen konnte.
1: Ich würde gern das wiederholen, was ich auch an dem Abend zur Preisverleihung gesagt habe, weil mir das wirklich wichtig ist. Ich finde, es ist ja, Theater zu machen, ist immer eine Teamarbeit, ist eine arbeitsteilige Arbeit an so einem großen Haus, wie wir das haben, und ist eine gemeinschaftliche Arbeit zugleich. Und der Einzelne, der kann nur leuchten, wenn die Gemeinschaft ihm die Freiheit dafür gibt. Und was ich damit sagen will, es gibt eben viele, viele Menschen, die gar nicht sichtbar sind auf der Bühne an dem Abend, wenn das Publikum da ist. Eben die Technik, die Gewerke und auch die Öffentlichkeitsarbeit, die Dramaturgie, die Regie, also alle, die da an dem Abend beteiligt sind, Licht, Ton und so weiter. Und denen zu danken, dass die, die auf der Bühne sind, wir Spielenden, sich dann wirklich nur um das kümmern, was wir eben am besten können, die Verwandlung und das Spiel. Und das zu wertzuschätzen, finde ich, ist unglaublich wichtig, dass das, ja, dass das in so einem Betrieb wie hier möglich ist.
2: An der Stelle können wir auch nur Danke sagen, dass ihr heute mitgekommen seid in die letzte Sendung dieser Spielzeit, dass ihr mit uns zurückgeblickt habt. Und wir sind nämlich jetzt leider schon am Ende. Es war die 401. Sendung von Radioaktiv, die wir gemacht haben. Liebe Zuhörerinnen, liebe Zuhörer, und natürlich wollen wir auch dieses Mal noch ein paar letzte Veranstaltungstipps loswerden.
0: Ja, unser Sommertheater, Der König der Narren, eine Komödie mit Musik nach dem Danny Kaye-Film The Court Jester, können Sie noch genau zweimal sehen. Und zwar am 26. und 27. Juni, jeweils um 20 Uhr, in der Landessportschule Bad Blankenburg. Es gibt leider nur noch ein paar wenige Restkarten, also seien Sie schnell.
2: Auch die Thüringer Symphoniker sind Open Air unterwegs. Die größten Hits der Filmmusik hören Sie zu unseren Movie Nights am 27.06. um 18 Uhr im Freibad unter Wellenborn. Und die schönsten Melodien aus Oper und Operette gemeinsam mit der Hochschule für Musik aus Weimar am 28.06. um 20 Uhr ebenfalls in Bad Blankenburg oder am 4.07. um 20 Uhr auf dem Hohen Schwarm in Saalfeld.
0: Die Thüringer Symphoniker laden zum letzten Konzert der Spielzeit ein. Unter der Leitung von André Brandt gibt es im vierten Schlosskonzert Musik von Villa-Lobos, Rosauro, Neukomm und Haydn. Und am 10. Juli um 19.30 Uhr in der Schlosskapelle in Saalfeld und am 11. Juli um 18 Uhr im Rudolstädter Löwensaal.
2: Die neue Spielzeit wirft natürlich bereits ihre Schatten voraus, also merken Sie sich am besten gleich schon mal den Termin des ersten Schlosskonzertes vor. Am 4. und 5. September gibt es hier nicht nur eines, sondern gleich zwei Solokonzerte und außerdem Händels berühmte Wassermusik.
0: Und nun sind wir wirklich am Ende unserer letzten Sendung von Radioaktiv in dieser Spielzeit. Wir wünschen Ihnen einen wunderbaren Sommer. Vielen Dank fürs Einschalten und Ihren Besuchen bei uns im Theater. Und wir freuen uns schon sehr darauf, Sie ab August alle wiederzusehen und zu hören. Bis dahin, machen Sie es gut.
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0: 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Es ist 18 Uhr.
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4: Sonntag. Überall zeigen sie sich in voller Blüte, auch in Dornburg, zum dortigen Rosenfest. Natur pur gibt es auch im Saalfelder Stadtmuseum. Zu den Öffnungszeiten kann man sich dann die Sonderausstellung Korkart von Sitzmöbel zur Installation von Gabriel Wiese ansehen. Oder Sie nutzen Ihr 63-Euro-Ticket und fahren mit Bahn und Straßenbahn nach Erfurt und zum Egerpark. Anlässlich des 65-jährigen Bestehens erwartet Sie dort ein vielfältiges Jubiläumsprogramm. Eine tierische Auszeit für die ganze Familie erwartet Sie auch auf dem Roten Berg bei Kamsdorf, wenn Sie dort in die Welt der Andenkamele eintauchen, nämlich der Alpakas und Lamas. In der Remdaer Kirche findet um 14 Uhr anlässlich der Turmsanierung ein Festgottesdienst statt. 16.30 Uhr treten dann auch die Sänger und Sängerinnen des Gospelchors Day auf. Musikliebhaber sind ebenfalls 14 Uhr ins Regionalmuseum Bad Lobenstein zu einem Chorkonzert im Grünen gern gesehen. Und zu einem Blick hinter die Kulissen eines Kinderbuchverlags lädt sie und die Kinder ab 7 Jahren die Verlegerin und Autorin Anna Kindermann ein. Kommen Sie dazu 15 Uhr ins Stadtmuseum von Jena. Mal genauer hinsehen und anfassen können Groß und Klein auch bei der ganztägigen Fohlenschau im Haflinger Gestüt Meura. Schauen Sie dazu auch auf die Seite info@haflinger-in-meura.de. Ein schönes Wochenende wünscht Ihnen wie immer Karin Berger, Radio SRB.

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1: Herzlich willkommen zur Radioandacht, liebe Hörende, mit mir, Pfarrerin Christina Weigel aus Saalfeld. Ich nehme Sie heute mit zu Albert Schweitzer. Während ich mir diese Andacht ausdenke, höre ich eine besondere CD. Sie heißt Lambarene Bach to Africa. Ich habe sie wieder mal rausgesucht, bekam sie vor vielen Jahren geschenkt. Eine Hommage an Albert Schweitzer. Der sogenannte Urwald-Doktor ist studierter Mediziner, Theologe, Komponist, Ethiker, Philosoph. Er ist gleichzeitig Intellektueller, Künstler und weltglaubender Aktivist, Verbesserer. Am 14. Januar 1875 ist er in einem Pfarrhaus im oberen Elsass zur Welt gekommen. Also ein Pfarrerskind. Damals gehörte diese Region noch zu Deutschland. Bereits in jungen Jahren eignete sich Schweitzer erstaunliche Fähigkeiten an als Organist. Er liebt Johann Sebastian Bach und interpretiert ihn. Er vergleicht seine Musik mit den Naturgewalten des Kosmos. 1905, 30-jährig, fällt er den Entschluss, Missionsarzt zu werden und geht mit seiner Frau Helene Breslau, einer ausgebildeten Krankenschwester, in das damalige französische Äquatorialafrika. In der Provinz Gabun lässt er sich nieder und gründet dort, in dem Ort Lambarene, am Ufer des Flusses Ogowe, ein Hospital. Er finanziert das alles aus eigenen Mitteln. Und 1936, 2 Jahre vor Albert Schweitzers Tod, arbeiten in seinem Krankenhaus in Lambarene insgesamt 36 Mitarbeitende und pflegen rund 350 Patientinnen und Patienten. Erinnern Sie sich an dieses Bild von ihm, das generationsübergreifend vertraut ist? So ein gütig blickender Mann mit klugen Augen, einem dicken Schnurrbart und einer wilden Frisur. Vielen ist dieses Bild vertraut. Ich habe übrigens tatsächlich als Kind schon ein Buch über ihn und seine Arbeit gelesen. Natürlich hieß dieses Buch, dieser Roman, Lambarene. Weshalb erzähle ich Ihnen das heute eigentlich? Mein lieber Ehemann Pfarrer Christian Weigel hat Anfang dieses Jahres beschlossen, für ihn werde das ein Albert-Schweitzer-Jahr. Er will sich bewusst erinnern an diese besonderen Predigten, an seine Ethik, an dieses Ehrfurcht vor dem Leben haben. Und dann ergibt es sich bei unserem Besuch in unserer Partnergemeinde in Augsburg, dass es dort tatsächlich einen Albert Schweitzer Freundeskreis gibt und eine umfängliche Ausstellung zu seinem Leben, zu seinem Wirken, zu seinen Gedanken, mit all dem, was für uns heute hilfreich ist. Nicht nur zur Orientierung, sondern tatsächlich als heilsame Impulse ganz nah am Leben und ganz aktuell für uns. Deshalb entdecken Sie in diesen Tagen in unserer Johanneskirche in Saalfeld das Banner Nächstenliebe verlangt Klarheit, Herz statt Hetze. Und Herz statt Hetze, Nächstenliebe verlangt Klarheit, das ist für mich Albert Schweitzer Sprech. Und wenn Sie dann neugierig geworden eintreten in unsere kühle, offene Kirche, empfängt Sie diese Albert Schweitzer Wanderausstellung. Sehr zu empfehlen. Schauen Sie sie gern an und empfangen Sie die Klarheit, nach der Sie in diesen Tagen suchen, in diesen bewegten Zeiten, die Sie ersehnen im Zusammenhang mit persönlicher Wertschätzung. Übrigens erscheint einmal im Jahr ein Theologiekalender unter dem Thema Schöpfungsverantwortung. Und auch da ist immer Albert Schweitzer eine Themenwoche gewidmet. In diesem Jahr ist sie überschrieben mit einem seiner bekannten Zitate: Ethisch ist der Mensch nur, wenn ihm das Leben als solches, das der Pflanze und das des Tieres, wie das des Menschen, heilig ist. Durch die Ehrfurcht vor dem Leben werden wir in elementarer Weise fromm. Der Theologe, der Urwald-Doktor und der Friedensnobelpreisträger ist einer der einflussreichsten Vordenker der ökologischen Bewegung. Er versteht die Ehrfurcht vor dem Leben, universell. Es ist die Mensch, Kreatur und Schöpfung umschließende Ausweitung der Liebesethik des Jesus Christus. Der Umgang mit den Tieren war für ihn der Testfall der Ehrfurcht vor dem Leben. Er wurde oft als Retter der Regenwürmer belächelt, denn Albert Schweitzer nahm tatsächlich zahlreiche Tiere in seinem Haushalt auf, verschonte selbst Insekten und Plagegeister und kämpfte Anfang des 20. Jahrhunderts publizistisch gegen Jagd, gegen Stierkampf und gegen Tierquälerei. Nun hat mein Mann ein impulsreiches Plakat erfunden. Auch das sehen Sie in diesen Tagen in unseren Schaukästen. Das Bild Albert Schweitzers lädt zur bereits erwähnten Ausstellung ein und darüber steht Wählt Albert Schweitzer und darunter als Vorbild. Liebe Hörende, die Gedanken, die Zitate, die lebhaften Impulse Albert Schweitzers sind uns in diesem Kalenderjahr besonders wichtig in unserem Gemeindeleben. Wir zitieren sie oft, wir verschenken seine Anregungen. 1965, am 14. Januar, ist er tatsächlich 90 Jahre alt geworden. Sein Geburtstag wurde damals weltweit gefeiert und er stirbt am 4. September 1965 in seinem Lambarene. Wir wollen ihn nun weiterleben lassen mit all seinen vorbildlichen, freundlichen und prägenden Gedanken und Anregungen. Deshalb sind Sie jetzt eingeladen, einen kleinen Ausschnitt aus seinen Gedanken zur Zeit, die in seinem Werk Kultur und Ethik des Jahres 1923 vermerkt sind, zu hören. Und Sie werden merken, sie springen automatisch in unsere Zeit.
2: Wodurch ist unsere heutige Kultur gehemmt? In erster Linie durch den modernen Menschen, der ungesammelt, geistig, unselbstständig und moralisch verkümmert ist. Dazu kommt seine Überanstrengung. Seit Generationen leben viele nur noch als Arbeitende und nicht mehr als Menschen. Die gewöhnliche Überbeschäftigung des modernen Menschen in allen Gesellschaftskreisen hat zur Folge, dass das Geistige in ihm verkümmert. Er verfällt mehr und mehr dem Bedürfnis nach äußerlicher Zerstreuung. Die ihm bleibende Muße in der Beschäftigung mit sich selbst oder in ernster Unterhaltung mit Menschen oder mit Büchern zu verbringen, erfordert eine Sammlung, die ihm schwerfällt. Absolute Untätigkeit, Ablenkung von sich selbst und Vergessen sind physisches Bedürfnis für ihn. Er sucht die Unterhaltung, die die geringste Anforderung stellt. Im Gespräch mit seinesgleichen hat er nicht Eigenes mehr und wird von einer Angst beherrscht, dass Eigenes von ihm verlangt wird. Der Geist der Ungesammeltheit tritt als stetig wachsende Macht unter uns auf. Dieser heutige Mensch ist in erhöhter Gefahr, der Humanitätslosigkeit zu verfallen. Das normale Verhalten von Mensch zu Mensch ist erschwert. Durch Hass der Lebensweise kommen wir immer mehr als Fremde mit Fremden zusammen. Damit sind wir auf dem Wege zur Inhumanität. Wo das Bewusstsein schwindet, dass jeder Mensch uns als Mensch etwas angeht, kommen Kultur und Ethik ins Wanken. Und weil eine Gesamtgesinnung geschaffen wurde, die sich das Schicksal der Einzelnen nicht mehr vorstellte, sind ganze Teile der Menschheit für uns Menschenmaterial und Menschendinge geworden, so dass man so leicht von Kriegen reden konnte. Wurde doch sogar vom Krieg erwartet, dass er uns geistig regeneriere. Heute, wo wir mit Unerbittlichkeit leben, dass wir in einem gefährlichen Gemenge von Kultur und Unkultur leben, müssen wir das Wesen der wahren Kultur zu bestimmen suchen.
1: Nur, dass Sie es nicht vergessen. Seine Worte sind aus dem Jahr 1923. Und dann gibt es noch ein wundervolles goldenes Stoffsäckchen. Die Albert-Schweitzer Kinderdörfer-Vereinigungen haben das erfunden. Und in diesem goldenen Säckchen ist jeweils ein Set mit sogenannten Achtsamkeitskarten. Das Thema dieser Karten: mehr Achtsamkeit im Alltag. Das Set wird oft verschenkt. Es darf helfen, den persönlichen Alltag bewusster zu erleben und also achtsamer durch das Leben zu gehen. 13 Karten in jedem Set. Jeden Tag kann ich eine auswählen. Und wenn ich 13 ausgewählt habe, kann ich wieder von vorn beginnen. Janis und ich, wir wollen Ihnen am Ende dieser Andacht einige davon vorstellen. Auf der Vorderseite steht immer ein Zitat von Albert Schweitzer. Und auf der Rückseite ein täglicher, praktischer Achtsamkeitsimpuls. Janis fängt an.
2: Wer mit dem Herzen redet, ist allen verständlich. Die Achtsamkeitsaufgabe ist, Wünsche äußern. Wir alle haben Herzenswünsche. Manche davon lassen sich nicht allein erfüllen. Traue dich, deine Wünsche und Bedürfnisse zu äußern. Du wirst überrascht sein, wie gern dir deine Lieben dabei helfen, sie zu erfüllen.
1: In der Einsamkeit lernt Mensch, sich selber zuzuhören, sagt Albert Schweitzer. Und die Achtsamkeitsaufgabe für dich? Oft verlieren wir uns im Alltag und vergessen uns dabei. Plane für einen Tag dieser Woche Zeit für dich und sorge dafür, dass du nicht gestört wirst. Genieße einen ruhigen Spaziergang, treibe Sport, lies ein Buch, schau eine Serie, tu, was dir gut tut.
2: Keine Zukunft vermag gut zu machen, was du in der Gegenwart versäumst, sagte Albert Schweitzer. Die Achtsamkeitsaufgabe ist einfach machen. Man müsste unbedingt dieses machen oder jenes und macht es ja doch nie. Wer auf den perfekten Moment wartet, kann lange warten. Nicht jedoch, wer den Moment für sich perfekt macht. Gehe jetzt an, was du ausprobieren willst und erleben willst.
1: Übrigens meine Lieblingskarte. Aber das nur nebenbei. Als nächstes sagt Albert Schweitzer, verschiebe die Dankbarkeit nie. Bezeuge sie an dem Tag, an dem du sie tatsächlich empfindest. Die Achtsamkeitsaufgabe, die sich daraus für dich ableitet, liegt nahe. Nutze den Tag zum Dankbarsein. Ganz bewusst für all das Gute und Schöne, was dich umgibt. Ein nachbarschaftlicher Dienst, der gedeckte Tisch, der Rat einer Freundin. Sprich deinen Dank laut aus, denn deine Mitmenschen, die freuen sich darüber.
2: Jeder Tag bringt seine Geschenke mit. Man braucht sie nur auszupacken, sagte Albert Schweitzer. Und die Achtsamkeitsaufgabe ist die Stille genießen. Wir sind ständig in Bewegung und haben immer etwas zu tun. Nimm dir heute 5 Minuten Zeit und mache bewusst nichts. Setze oder lege dich hin, schließe die Augen, atme tief ein und aus, genieße die Ruhe.
1: Demut ist die Fähigkeit, auch zu den kleinsten Dingen des Lebens emporzusehen. Die Achtsamkeitsaufgabe, positiv denken. Wir sind umgeben von negativen Schlagzeilen und Einflüssen. Richte deinen Blick auf die positiven Dinge. Beginne den Tag mit deiner Lieblingsmusik. Und akzeptiere von vornherein, dass du nicht alles können, wissen oder allein erledigen musst. Natürlich können auch sie Achtsamkeitsimpulse abhaben und von den Gedanken Albert Schweitzers profitieren. Denn, das ist die gute Nachricht, diese Kartensets finden Sie am Ende der Ausstellung in unserer Johanneskirche. Und ehrlich, sie wirken belebend, tröstlich, vergewissernd, wertschätzend. Sie sind wunderbare Impulse für gelingende, für schöpfungsbewahrende, für friedensstiftende und gerechtigkeitsbelebende Alltage und Wahlentscheidungen. Bleiben Sie behütet. Leben Sie gern im Lambarene-Rhythmus. So nannten die Thüringer Sängerknaben Saalfelds mit ihrem ersten Kantor Walter Schönheit gern und lächelnd seine Kompositionen und Orgelwerke. Finden Sie also Ihren Lambarene-Rhythmus. Heilsam und liebevoll, dankbar für Ihr Leben inmitten der wunderbaren Schöpfung als gesegnetes Geschöpf. Das wünschen Ihnen Pfarrerin Christina Weigel und
2: Janis Xenos
1: von Radio SRB.

0: Es ist 19 Uhr.
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1: Die beliebte Veranstaltungsreihe der Märchensonntage auf Schloss Burg wird auch in diesem Jahr fortgesetzt. An jedem Sonntag vom Beginn der Thüringer Sommerferien an, also ab dem 5. Juli bis zum 30. August, sowie am Tag des offenen Denkmals und am Weltkindertag, lädt das Museum Schloss Burg um 11 Uhr klein und groß zur Märchenstunde ein. Zu Gast an den Märchensonntagen auf Schloss Burg sind im Sommer 26 wieder zahlreiche Märchen- und Geschichtenerzähler, Figurentheater und Puppenspieler aus Mitteldeutschland. Sie entführen Kinder und Erwachsene in die Welt der Märchen, Geschichten und Legenden. Das detaillierte Programm der Märchensonntage und die Eintrittspreise finden Sie unter www.schloss-burg.de. Eine vorherige Anmeldung für die Veranstaltungen ist leider erforderlich. Tickets sind auf der Webseite des Museums unter Veranstaltungen Märchen-Sonntage erhältlich. Kartenvorbestellungen sind darüber hinaus auch telefonisch unter 03663 400119 oder per E-Mail an museum@schloss-burg.de möglich. Das war ein Veranstaltungshinweis von Karin Berger für die Hörer von Radio SRB.

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1: Ich weiß, dass Sie ausschwärmen, ja sozusagen auf Arbeit fliegen bei mindestens 8-9 Grad. Was mir aber neu war, dass Sie auch in aller Frühe oder kurz vor Einbruch der Dunkelheit noch unterwegs sind. Das wurde mir erst neulich bewusst, als ich unter blühenden Lindenbäumen entlang spazierte und es sogar noch gegen 20.30 Uhr summte und brummte. Sie machen also, dem Sprichwort alle Ehren, fleißig wie die Bienen. Ja, und das waren Sie bis jetzt eigentlich auch, Herr Sven Puschner, erster Vorsitzender des Saalfelder Imkervereins. Denn wie sieht es aus mit den Obstbäumen? Die sind ja ganz gut bestückt.
2: Die Obstbäume sind gut bestückt. Wir hatten auch einen sehr guten Start ins Jahr. Es gab kaum Fröste, in manchen Regionen vielleicht schon, aber der Großteil hier im Landkreis ist wohl frostfrei geblieben während der Obstblüte, sodass die Bienen wirklich fleißig sammeln konnten. Die Völker haben sich im Frühjahr gut entwickelt und man hat es auch gesehen, was jetzt geerntet wurde, wie viel Honig dort anfällt. Die Imker, mit denen ich bis jetzt ins Gespräch gekommen bin, die waren alle überrascht und oder erfreut, vielmehr, dass es so eine reiche Ernte gibt dieses Jahr. Auch ist die erwartete Trachtlücke zwischen Frühjahr und Sommer bislang ausgeblieben, sodass die Bienen eigentlich unentwegt ernten, sammeln und der Imker wirklich schauen muss, wie er den Honig dann trennt. Anhand der Zeigerpflanzen wie Raps, Robinie, Linde etc. geht die Tracht vom Frühjahr in Sommer über. Es gibt einfach dieses Jahr keine Lücke.
1: So ein gleitender Übergang sozusagen.
2: Ein wirklich gleitender Übergang. Man spricht dieses Jahr nicht von einer Trachtlücke, sondern eher von einem Trachtband. Und tatsächlich ist es so, sobald die Bienen einen Anreiz haben, rauszufliegen. Die Temperaturen nachts sind zweistellig, es ist also ausreichend warm. Sobald es hell wird, möchten die auch sammeln. Die möchten, weniger für uns, aber für ihren Stock sammeln. Und sammeln dann auch tatsächlich von früh bis spät. Erstaunlich, dass die nicht müde werden, dass die geringe Schlafphase ausreicht. Ja. Manch einer kennt das vielleicht von sich selbst, aber es ist schon erstaunlich, wie fleißig die Bienen wirklich sind. Sie orientieren sich visuell und sobald sie fliegen können, tun sie es auch.
1: Pauschal kann man doch mal ungefähr sagen, was man dann so ernten könnte bei so einer guten Anlaufzeit.
2: Es ist immer abhängig, wie man die Bienen führt und auch vom Standort. Mhm. Aber ich glaube, 30 Kilo Frühlingsblüte jetzt zu ernten, ist nicht unrealistisch pro Volk. Es gibt Völker, die haben einen höheren Ertrag, die haben eben bessere Königinnen zum Beispiel. Wir betreiben im Verein auch Zucht und treiben die Zucht auch voran. Möchten also auch Mitglieder da begeistern, dass man eben nach Zuchtzielen die Biene selektiert. Zuchtziele sind dabei nicht nur der Honigertrag, auch Sanftmütigkeit und die Resistenz gegen Krankheiten bzw. Schädlinge wie die Milbe, die uns immer noch zu schaffen macht und noch weiter zu schaffen machen wird. Dieser Kampf hilft eben gesunde Völker, starke Völker auch über den Winter zu führen, auch im Sommer resistent zu machen gegen schädliche Einflüsse. Und das kommt natürlich zwangsläufig dem Honigertrag zugute. Und wenn dann noch das Wetter passt, die Blüte, das Trachtangebot, wenn reichlich Blüten zu finden sind, steht dem nichts entgegen.
1: Ja, nun habe ich mich mal kundig gemacht und habe gelesen, also es gibt viel zu tun im Monat Juni für den Imker. Also der muss fleißig sein. Alle 5 bis 7 Tage muss er was tun.
2: Zum einen ist immer noch wichtig, die Völker zu kontrollieren, auch wenn die Schwarmzeit langsam sich dem Ende neigt. Es werden weniger Schwärme gemeldet, sodass der Imker sich jetzt wirklich auf seine Frühjahrstracht und deren Verarbeitung konzentrieren kann und die Völker auf die Sommerernte jetzt zuführt, indem er dann entsprechend erweitert, Honigräume wieder aufsetzt, damit die Bienen auch Platz haben zu sammeln. Er wird weiter kontrollieren, natürlich ist die Königin vor Ort, ist mit den Völkern alles richtig, ist eine Königin da, legt die Stifte, also Eier, entwickeln sich die Larven, wie sieht das Brutbild aus, sind die Völker gesund? Habe ich vielleicht auch Totenfall bei dem einen oder anderen Volk. Einige Imker haben jetzt schon erzählt, dass da die Königin verloren gegangen ist. Es gab auch viele, die bei Ablegern, also bei neuen Jungvölkern, die es ja erstellt, dann die Königin verloren haben, möglicherweise durch Vogelfraß etc. Da gibt es verschiedene Möglichkeiten. Das macht es nicht weniger spannend.
1: Gibt's was also, macht man in so einem Fall?
2: Wenn die Königin verloren geht?
1: Sie sagten ja, sie züchten selber welche.
2: Im Idealfall hat man noch eine Reservekönigin. Man hat also kleinere Völker, wo man Königin drin hält zum Ernten, sagt man tatsächlich so, die kleinen Völker, die restlichen Arbeitsbienen, die würden dann aufgelöst, würden anderen Völkern zugeführt werden. Aber man hat sofort eine Königin, die begattet ist, die loslegt mit Eierlegen, mit Stiften und man verliert das Wirtschaftsvolk nicht. Wirtschaftsvolk sind also die Völker, mit denen man im aktuellen Jahr
1: arbeitet.
2: nicht nur arbeitet, also Honig erzeugt. Man hat immer noch andere Völker, wie zum Beispiel Ableger oder solche Königinreserven. Das gilt nicht als Wirtschaftsvolk. Die gilt es zu erhalten, die Wirtschaftsvölker. Dafür arbeitet ja der Imker, damit er da den entsprechenden Ertrag auch bekommt, den Honig.
1: War das bei Ihnen jetzt auch der Fall, dass Sie eine Königin neu einsetzen mussten?
2: Das ist immer wieder spannend, wenn man so ein Volk durchschaut. Es gibt den Fall, dass man reinguckt, man sieht bei der ersten Durchsicht keine Königin. Mhm. Man guckt ein zweites Mal durch, man sieht keine Königin. Man sucht zwischenzeitlich mal nach Stiften, nach Eiern, man sieht auch nichts und weiß nicht, was ist jetzt wirklich los. Also in dem Fall hatte ich auch schon, der ist recht ungewöhnlich, würde ich behaupten. Möglicherweise eine Brutpause oder eine Pause der Königin, dass die mal Urlaub gemacht hat. Aber ich habe mich darauf vorbereitet, neue Königin einzusetzen. Und eine Woche drauf waren plötzlich wieder Stifte vorhanden. Später wieder eine Woche war dann schon verdeckelt und ich wusste, es geht weiter, da ist eine Königin. Ich habe nochmal gesucht, habe sie dann auch gefunden. Ist manchmal sehr spannend und dann bringt man auch sehr viel Zeit mit einem einzelnen Volk zu, um das richtig zu bearbeiten.
1: Zu bearbeiten jetzt in Bezug auf die Varroa-Milbe, was machen Sie da?
2: Da hat der Imker jetzt zu der Jahreszeit wenig Möglichkeiten. Also ab Anfang des Jahres bis nach der Ernte der Sommertracht wird eigentlich da nicht weiter eingegriffen ins Bienenvolk, außer auf biologische Art und Weise, indem man Drohnenrahmen entnimmt.
1: Was bedeutet das?
2: Drohnenrahmen sind also Rähmchen, die eingesetzt werden ins Bienenvolk, ohne Mittelwand, ohne Bauhilfe für die Bienen. Dort bauen die wirklich selbstständig und dort bauen die dann bevorzugt Drohnenwaben ein. Drohnenrahmen sind also dann Waben, wo die Männer dann schlüpfen. Da werden also unbefruchtete Eier eingelegt und dort schlüpft dann der Begattungsnachwuchs.
1: Und darauf stürzen sich dann die Milben, oder?
2: Die Milben mögen ganz besonders diese Drohnenzellen. Dort gibt es scheinbar das bessere Futter. Mhm. Und wenn man die entnimmt, kann man die Varroa-Last schon jetzt auch noch
1: also
2: stark
1: kann
2: reduzieren.
1: Man so reduzieren dadurch. Dann habe ich noch gelesen, Völkerführung, also wenn nicht genügend Platz ist für die Brut und für den Honig.
2: Dann gerät das Volk schnell unter Druck und es kommt dazu auch bei dem schwarmträgesten Volk, dass es sich eben vermehrt. Also das Schwärmen, wenn ein Schwarm auszieht, ist das die natürliche Vermehrung bei den Bienen.
1: Ja.
2: Das heißt, die Königin, die Alte, fliegt ab und nimmt einen Großteil des Volkes mit. Das heißt, das zurückbleibende Volk ist aber entsprechend vorbereitet mit Futter, mit Pollen. Das ist alles da, was sie brauchen bis zur nächsten Königin. Dem muss man eben entgegenwirken, deswegen kontrolliert der Imker wöchentlich im besten Fall.
1: Also ich würde sagen, Sie haben jetzt in diesem Monat ganz schön viel zu tun und deshalb beenden wir jetzt das Gespräch und ich freue mich schon auf das nächste. Dankeschön.
2: Na, vielen Dank, ich danke Ihnen.
1: Im Gespräch mit Sven Puschner war für Sie Karin Berger, Radio SRB.
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3: Ich bin jetzt in der Blauen Blume in Rudolstadt bei der Eva Thun. Hallo Eva.
4: Hallo Lilo.
3: Und du hast jetzt ein Programm von Mai bis Juli, was du so zusammengestellt hast. Sind sehr, sehr interessante Sachen dabei. Schieß mal los.
4: Ja, ich fange gleich mal an. Im Juli haben wir etwas, wie ich finde, Spektakuläres. Es kommt ein Bildhauer aus England, Johannes von Stumm, mit wirklich unvorstellbar tollen Sachen. Seine Ausstellung wird heißen Immateriality. Ich hoffe, ich habe es richtig ausgesprochen. Das heißt zu Deutsch Immaterialität oder auch Körperlosigkeit. Er arbeitet seit fast 4 Jahrzehnten mit den 3 Materialien Stein, Metall und Glas. Und diese eigentlich nicht miteinander verbindbaren Materialien verbindet er miteinander zu Skulpturen. Figürliche Sachen, aber auch abstrakte Sachen. Und da sich Glas nur bis zu einer gewissen Größe in Körpern formen lässt, also Glas lässt sich nicht über 1,80 zu Figuren blasen, dann, ich weiß nicht, dann fällt das zusammen oder keine Ahnung, ist er dann vor bald 2 Jahrzehnten dazu übergegangen, das Glas durch Raum zu ersetzen. Durch Leere. Daher eben der Titel Immateriality. Und da gibt es ein schönes Zitat von einer Schriftstellerin, die über seine Sachen geschrieben hat. Man kann sich kaum eine größere Verkörperung von Reinheit vorstellen als dieses Bild des durch den Raum strömenden Lichts. Denn durch die leeren Stellen im Metall strömt dann ja das Licht. Ja. Der Regen fällt rein, der Schnee liegt drin. Das ist dann immaterielle Kunst, obwohl ja dann weiterhin doch auch Metall und Holz dabei sind. Also das wird wirklich ganz großartig. Und das hebt, wie ich finde, die Galerie Die Blaue Blume in Ruderstadt wieder nochmal auf ein neues Niveau. Denn der Johannes von Stumm ist kein Unbekannter. Also der hat eine wirklich große Karriere schon als Künstler hinter sich. hat Ausstellungen überall, also in England sowieso, aber auch in anderen europäischen Ländern, verkauft seine Sachen, ist in England Präsident der Royal Society of Sculptors gewesen und so weiter.
3: Du hast Tolles aufgetrieben.
4: Also ich bin total begeistert.
3: Ich auch.
4: Ja. So, schön. Ich glaube, mehr muss ich gar nicht hier die Werbetrommel rühren. Irgendwo ist dann auch mal gut.
3: Hört sich super an. Nochmal das Datum vielleicht und die Zeit.
4: Ja, da ist die Eröffnung am 1. Juli um 19 Uhr. Das ist der Mittwoch vorm Tanzfest. Und natürlich wird dann das ganze Tanzfest über die Galerie auch wieder offen sein. Der Künstler wird anwesend sein.
3: Toll.
4: Und wie immer ist bei uns bei allem und jedem, was wir machen, Eintritt frei. Jeder ist herzlich eingeladen zu kommen. Wir freuen uns über jeden und freuen uns überhaupt schon auf dieses schon jetzt tolle Jahr in der Blauen Blume.
3: Dann danke ich dir ganz herzlich. Du hast wieder tolle Sachen an Land gezogen. Vielen, vielen Dank.
4: Danke.
3: Und wir sehen uns.
4: Ja, schön.
3: Dankeschön.
4: Prima. Bis dann. Tschüss.
3: Danke. Über das Programm in der Blauen Blume in Rudolstadt sprach ich mit Eva Thun. Ich bin Lilo Franke, Radio SRB.

0: mit Dark Orchestra. Es ist 20 Uhr.
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Die Vandaliers aus Texas brechen seit 10 Jahren alle möglichen Regeln im Country. Ihr seid zu schnell, ihr seid zu laut, ihr singt zu hoch, bekamen sie schon oft zu hören. Aber sie blieben Country-Punks, unangepasst und mit Outlaw-Attitüde. Ihr jüngstes Album zeigt das mehr denn je. Life Behind Bars erzählt von Sucht und Befreiung, von dem Gefühl, gefangen zu sein. Im Knast, im Job, durch Drogen oder im eigenen Körper. Das Album erschien kurz nachdem Sängerin Jenny Rose sich als Transfrau geoutet hatte. Monatelang, sagt sie, rang sie mit der Erkenntnis, dass die Mauer, die diese Seite verbergen sollte, komplett zerbrochen war. Viele jüngere Tracks sind darum intimer und melancholischer als von den Vandaliers gewohnt. Aber ihr Live-Auftritt ist auch randvoll mit ausgelassenen und rauen Klassikern.

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1: Привет.
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8: Am Samstag, den 20. Juni, hat in Bollwitz ein Stadtteilfest gefunden. Die Jugendredaktion Bollwitz waren auch dabei.
9: Hallo, wie heißen Sie?
10: Ich bin Marcel Sachse, ich bin Mitarbeiter des Sozialprojektes Tinga in Gondorf. Ich bin angestellt beim Bildungszentrum in Saalfeld.
8: Was machen Sie heute?
10: Ich bin hier Mitakteur bei dem Stadtteilfest und Mitwirkender und Kooperationspartner zusammen mit meiner Kollegin. Und wir hatten heute diese Aufgabe, für die Kinder Waffeln zu backen, warme Waffeln, Getränke auszuschenken und die Kinder ein bisschen zu unterhalten und aufzupassen, dass alles seinen Gang geht.
8: Was hat Sie heute zum Stadtteilfest gefreut?
10: Was mir sehr gefreut hat, dass alle viel Spaß hatten, dass alle lustig waren, dass alles so gut geklappt hat, dass die Kinder mitgewirkt haben und dass die Tänzerinnen und die Modenschau mit organisiert haben. Das war ein ganz großer Akt heute und darüber freue ich mich sehr. Und ich bin gerne hier, ich bin jedes Mal mit dabei zum Stadtteilfest und natürlich auch beim nächsten Mal. Und ich möchte mich bei allen bedanken, die hier mitgewirkt haben und die dafür gesorgt haben, dass es so schön geworden ist, wie es geworden ist.
8: Sind Sie zum ersten Mal hier?
10: Nein, ich bin schon seit 5 Jahren im Sozialprojekt Tinga tätig. Ich begleite hier dieses Stadtteilfest schon seit mehreren Jahren und auch in Gondorf. Und das ist für uns ein bekanntes Thema. Wir machen auch noch andere Veranstaltungen, aber in erster Linie haben wir hier ein Beratungsbüro in Bollwitz. Für alle Leute, die Problemlagen haben und die Fragen haben, können zu uns kommen in die Prinz-Louis-Ferdinand-Straße 7 mit Termin natürlich. Und dann beraten wir die Leute und unterstützen die. Und die meisten, die hier wohnen, die kennen uns auch.
8: Gibt es etwas, das Sie für das nächste Jahr vorschlagen würden?
10: Dass wir noch mehr Besucher haben als bisher, weil es hätten durchaus noch viele Besucher mehr sein können. Aber wahrscheinlich war es auch heute zu warm mit über 30 Grad. Und vielleicht wird das Fest noch größer, als es schon ist. Und ich bin da guter Dinge und sehr zuversichtlich.
8: Was darf bei einem Stadtteilfest auf keinen Fall fehlen?
10: Die Kinder und die Bewohner.
8: Dankeschön.
10: Bitte.
11: Hallo, wie heißen Sie?
12: Hallo, ich bin Pia Sofianos.
11: Was machen Sie heute?
12: Wir sind heute hier von der Landvolkbildung Thüringen e.V. von der Außenstelle Ruderstadt und haben hier einen Stand aufgebaut und stellen unsere aktuellen Projekte vor.
11: Was hat Sie heute zum Stadtteilfest geführt?
12: Wir haben eine Kooperation eingegangen und haben praktisch gefragt, ob wir hier einen Stand machen dürfen. Und da wurde uns das genehmigt und deswegen sind wir sehr froh, dass wir heute hier sein dürfen.
11: Sind Sie zum ersten Mal hier?
12: Ja.
11: Wie gefällt Ihnen das Fest bisher?
12: Es gefällt mir sehr gut. Alle sind ganz, ganz freundlich und ganz lieb und herrscht eine ganz tolle Stimmung. Und schön, dass wir Teil davon sein dürfen.
11: Worauf haben Sie sich am meisten gefreut?
12: Am meisten habe ich mich darauf gefreut, die neuen Leute kennenzulernen, in Austausch zu gehen und einfach zu schauen, wie das hier praktisch so abläuft.
11: Kommen Sie jedes Jahr zum Stadtteilfest?
12: Ja, also auf jeden Fall, wenn wir die Möglichkeit haben, entweder privat oder von der Arbeit aus, sehr gerne.
11: Gibt es etwas, das Sie für das nächste Jahr vorschlagen würden?
12: Auf jeden Fall, dass wir mehr Klebetattoos brauchen. Die kamen nämlich sehr gut an.
11: Was darf bei einem Stadtteilfest auf keinen Fall fehlen?
12: Gute Laune, Musik, gutes Essen und dass alle Spaß haben und tolle Aktivitäten für jede Altersgruppe dabei sind.
8: Danke.
12: Gerne.
8: Hallo, wie heißen Sie?
13: Ich bin Stefan Leetsch.
8: Was machen Sie heute?
13: Ich bin heute hier bei einem gemeinsamen Fest oder ich würde sagen ein Kaffee trinken, ein gemeinsames im Quartier an der alten Kaserne in der Bollwitzer Straße.
8: Wie ist das Idee für das Stadtteilfest entstanden?
13: Das Stadtteilfest war früher eigentlich immer im Rahmen der interkulturellen Woche im September. Und wir hatten aber dieses Jahr die große Lust zu sagen, wir machen das einfach mal vor den Sommerferien, damit wir auch da nochmal gemeinsam zusammenkommen. Und dann haben wir uns gesagt, okay, was können wir am besten machen? Und waren bei dem Punkt, wir machen eine Kaffeetafel, laden alle ein, jeder bringt was mit und das hat auch gut geklappt. Und dann hatten wir jetzt eine tolle Modenschau, hatten ein paar Stände. Und die Idee ist so entstanden, dass wir uns zusammengesetzt haben und gefragt haben, was machen wir?
8: Was ist das Ziel dieses Fest?
13: Na, ich glaube, es ist nicht nur Ziel von dem Fest, sondern es ist generell das Ziel, dass alle Menschen, die hier im Stadtteil wohnen, zusammenkommen und gemeinsam Zeit miteinander verbringen, dass die vielen Kulturen voneinander lernen und einfach uns besser verstehen können auch.
8: Seit wann gibt es das Stadtteilfest?
13: Oh, da muss ich tatsächlich passen. Ich bin ja noch gar nicht so lange da und ich habe noch nie mich gefragt, seit wann es dieses Stadtteilfest gibt. Aber ich gebe mir Mühe, frag mich beim nächsten Mal, vielleicht weiß ich es dann.
8: Wie lange haben die Vorbereitungen gedauert?
13: Naja, wir haben uns schon am Jahresanfang überlegt, wann wir das machen möchten. Und ansonsten gingen die Vorbereitungen super. Wir haben eine Einladung geschrieben, haben die hier an den Häusern verteilt und haben ganz viele Mädchen aus dem Quartier mitgeholfen, auch die Aushänge zu machen. Und dann haben wir Menschen auf der Straße angesprochen. Ich würde sagen, so intensiv machen wir das jetzt seit 2 Wochen, wo wir immer mal unterwegs sind und dann darum gebeten haben, dass jeder was mitbringt.
8: Welche Herausforderungen gab es bei der Organisation?
13: Naja, im Laufe dieser Woche hat sich irgendwie herausgestellt, dass heute ein wirklich sehr, sehr warmer Tag wird. Und eigentlich wollten wir natürlich vor dem Werkhaus sitzen und so haben wir uns aber heute in den Schatten gesetzt. Das hat auch geklappt. Also die größte Herausforderung war das Wetter.
8: Wer hat bei der Planung und Durchführung mitgeweckt?
13: Bei der Planung und Durchführung haben ja ganz viele Leute, die hier im Werkhaus tätig und aktiv sind, mitgewirkt. Also die mobile Jugendarbeit und der Herr Liebhaber war mit da. Dann hat Tinka mitgemacht, das hat der Gunter Müller vom Stadtteilgarten mitgemacht, das ist der Roberto Holstein, der früher mal in der Gemeinschaftsunterkunft gearbeitet hat, war heute da mit der Landvolkbildung und die haben da heute alle mitgewirkt und natürlich alle Einwohner und Anwohner und ja.
8: Was macht das diesjährige Stadtteilfest besonders?
13: Also für mich macht es besonders, dass wirklich viele Leute einfach was mitgebracht haben. Und dass immer mehr Leute auch kommen, ja, also die aus ihren Häusern rauskommen und mal mit dabei sind. Und da freue ich mich, wenn das immer mehr werden.
8: Dankeschön.
13: Gerne.
8: Danke.
9: Wir sind Najat, Nur und Chams von der Jugendredaktion Bollwitz Radio SRB.
7: Das war ein Beitrag der Jugendredaktion Bollwitz Radio SRB. Tschüss.

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0: Die Vorstellung ist jetzt zu Ende am Theater Rudolstadt. Es ist 22 Uhr und mein Name ist Friederike Lüdde.
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